0: Parker and I would like a coffee.
1: Und mit Zendaya als seine Freundin.
2: Is there anything else?
1: Auch in Österreich ist der neue Spider-Man ziemlich gut angekommen. Seit dem Kinostart am Freitag haben sich schon mehr als 170.000 Menschen den Film angeschaut. Weltweit hat der neue Spider-Man am ersten Wochenende mehr als 800 Millionen Euro eingespielt. Damit hat sich der Film auch wirtschaftlich mehr als rentiert.
3: Und jetzt zum Wetter mit Michael Mattern.
4: Der heutige Dienstag bringt den nächsten Höhepunkt dieser Rekordhitzewelle. Die Temperaturen erreichen 31 bis 38, im Osten vereinzelt 40, wenn nicht sogar 41 Grad. Das wäre dann der heißeste Tag seit Messbeginn im Jahr 1767. Dazu ist es bei lebhaftem Südwind meist wieder strahlend sonnig, nur im Berg- und Hügelland wird es am Nachmittag stellenweise gewittrig. Morgen Mittwoch noch einmal ähnlich heiß mit viel Sonne und nur wenigen Gewittern. Von Donnerstag auf Freitag geht die Hitzewelle aber überall zu Ende.
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1: Im Studio Laura Graf. Es ist 3 Uhr. Die Zahl der Arbeitslosen ist im Juli weiter gestiegen. 364.000 Menschen waren ohne Job oder in Schulung. Besonders zugenommen hat die Arbeitslosigkeit im Gesundheits- und Sozialbereich, obwohl gerade dort Arbeitskräfte gesucht werden. Zu dem Widerspruch sagt AMS-Chef Johannes Kopf in der ZIB 2.
2: Ich habe mir heute die Zahlen sehr genau angeschaut, weil es auch mich überrascht hat. Es dürfte schon auch auf die Sparmaßnahmen der öffentlichen Hand in den Bundesländern und so weiter zurückzuführen sein, dass da insgesamt die gemeldeten offenen Stellen zurückgehen.
3: Das heißt, man würde die Leute brauchen, aber es gibt die Jobs für sie nicht.
2: Es gibt nicht genug Geld, um das Sozialsystem in voller Höhe in diesem Ausmaß sozusagen zu staffen.
1: Sagt AMS-Chef Kopf im Gespräch mit Armin Wolf. Aufregung beim Roten Kreuz in Salzburg. Auf einer Herrentoilette in der Zentrale des Landesverbands ist mit einem Handy gefilmt worden, Peter Obermüller.
4: Das Handy wurde heimlich in der Decke der Herrentoilette installiert. Es dürfte im Dauerfilmmodus Aufnahmen gefertigt haben. Ein Mitarbeiter entdeckt das Mobiltelefon zufällig. Sofort wird die Polizei verständigt. Der Tatbereich wird gesichert, das Gerät beschlagnahmt. Ein mutmaßlicher Tatverdächtiger wird ermittelt. Das Rote Kreuz erstattet Anzeige, informiert alle Führungskräfte und Mitarbeiter. Es gibt Konsequenzen. Die Person ist nicht mehr im Salzburger Roten Kreuz tätig. Wer mit dem Handy gefilmt wurde, ist noch nicht bekannt. Die Polizei bestätigt Ermittlungen wegen unbefugter Bildaufnahmen. Es drohen bis zu 6 Monate Haft oder eine Geldstrafe.
1: Im Weltfußball spitzt sich der Machtkampf zwischen UEFA und FIFA weiter zu. Nach den gescheiterten Verkaufsplänen von FIFA-Präsident Gianni Infantino droht der Europäische Fußballverband UEFA mit rechtlichen Schritten. Christoph Ott.
5: Die UEFA fordert Gianni Infantino und den Weltverband FIFA laut Medienberichten in einem Schreiben auf, sämtliche Unterlagen rund um das geplante Projekt zu sichern und nicht zu vernichten. Gleichzeitig prüft der Europäische Fußballverband rechtliche Schritte, ein Schiedsverfahren und Beschwerden bei den zuständigen Behörden. Hintergrund ist Infantinos Plan, 20% der geplanten Tochtergesellschaft FIFA Forward Enterprise, kurz FFE, an private Investoren zu verkaufen. Dort sollten die kommerziellen Rechte der Männer- und Frauen-WM sowie der Club-WM gebündelt werden. Das Vorhaben ist nach massivem Widerstand mehrerer Kontinentalverbände gescheitert. Die FIFA musste daraufhin den Investorendeal schließlich zurückziehen. Die UEFA wirft Infantino mangelnde Transparenz und schlechte Verbandsführung vor und hat ihm bereits öffentlich das Vertrauen entzogen. Laut internationalen Medien wird außerdem schon über mögliche Nachfolger von Infantino spekuliert.
1: Und jetzt zum Wetter mit Michael Mattern.
6: Schon gestern gab es über 50 Hitzerekorde für August sowie die höchste je in Wien gemessene Temperatur. Und heute wird es noch ein bisschen heißer. Wir erwarten Höchstwerte zwischen 31 und 38, im Osten vereinzelt sogar etwas über 40 Grad und damit einen neuen Österreich-Rekord. Dazu scheint bei heißem Südwind die meiste Zeit die Sonne, nur im Berg- und Hügelland bilden sich am Nachmittag ein paar Gewitter. Morgen Mittwoch noch einmal überwiegend sonnig mit nur wenigen Gewittern und rekordverdächtigen Temperaturen. Von Donnerstag auf Freitag kühlt es dann aber überall ab.
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1: Im Studio Laura Graf. Es ist 4 Uhr. Kinder, die schon früh Social Media nutzen, sind schlechter in der Schule. Die Befürchtung vieler Eltern wird jetzt durch eine Studie aus Italien bestätigt. Christine Linduska berichtet.
2: Wer bereits mit 11 oder 12 Jahren auf Plattformen wie Instagram oder TikTok aktiv ist, schreibt später in der Schule schlechtere Noten. Das hat eine Studie der University of Milano Bicocca herausgefunden. Schulpädagoge Klaus Zierer von der Universität Augsburg ordnet ein.
3: Die Gedanken sind woanders, die Aufmerksamkeit ist nicht beim Lernen, damit ist auch das Arbeitsgedächtnis reduziert. Und all das führt in der Summe dazu, dass die Lernleistung durch soziale Medien eben reduziert wird.
2: Frühe Social-Media-Nutzer und Nutzerinnen haben oft schlechtere Noten in Mathematik und Italienisch, aber gleich gute Leistungen in Englisch. Ein möglicher Grund? Viele Inhalte auf Social Media sind auf Englisch und könnten die Sprachkenntnisse fördern.
1: Tödlicher Arbeitsunfall im Bezirk Liezen in der Steiermark. Bei Arbeiten auf einer steilen Wiese am Hauser Kaibling ist ein 28-Jähriger gestern mit seinem Traktor ins Rutschen gekommen. Der Traktor hat sich mehrmals überschlagen. Der Lenker ist aus der Kabine geschleudert und tödlich verletzt worden. Der Donau fehlt Wasser. Wer in den kommenden Tagen einen Bootsausflug plant, sollte noch einmal den Fahrplan checken. Wegen der niedrigen Wasserstände können die Ausflugsschiffe nicht überall anlegen. Sebastian Rosenauer.
4: Besonders betroffen ist die Wachau. Hier hat die Donau teilweise historische Tiefststände erreicht. Etwa bei der Messstation in Kienstock, sagt Johannes Kammerer vom Schifffahrtsunternehmen Blue Danube.
5: Also ein durchschnittlicher Wasserstand in der Wachau am Pegel Kienstock bewegt sich irgendwo zwischen 250 und 300 Zentimeter. Und zurzeit haben wir knapp über 100.
4: Die klassische Wachau-Durchfahrt fällt daher aus. Dafür gibt es Sonderfahrten ins Nibelungengau und nach Weißkirchen. Auch die Fähren zwischen Wien und Bratislava fahren nicht. Hier gibt es als Alternative Fahrten zwischen Wien und Dürnstein, sagt Kammerer.
5: Ja, wir versuchen es eben mit Alternativrouten ein wenig abzufangen, dass es uns wirtschaftlich nicht allzu sehr trifft. Aber es wird uns natürlich treffen.
4: Die Ausnahmesituation auf der Donau wird wohl noch andauern, zumindest solange der Regen ausbleibt.
1: Kuba hat schon wieder keinen Strom. Das Netz ist erneut landesweit zusammengebrochen. Stromausfälle sind auf der Insel mit 10 Millionen Einwohnern sehr häufig. Das Stromnetz ist veraltet. Außerdem blockieren die USA derzeit Öllieferungen nach Kuba. Und jetzt zum Wetter mit Michael Mattern.
6: Der heutige Dienstag bringt den nächsten Höhepunkt dieser Rekordhitzewelle. Die Temperaturen erreichen 31 bis 38, im Osten vereinzelt 40, wenn nicht sogar 41 Grad. Das wäre dann der heißeste Tag seit Messbeginn im Jahr 1767. Dazu ist es bei lebhaftem Südwind meist wieder strahlend sonnig. Nur im Berg- und Hügelland wird es am Nachmittag stellenweise gewittrig. Morgen Mittwoch noch einmal ähnlich heiß mit viel Sonne und nur wenigen Gewittern. Von Donnerstag auf Freitag geht die Hitzewelle aber überall zu Ende.
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1: Am Mikrofon Arthur Dreinacher. Guten Morgen. Wegen eines drohenden Stromengpasses haben die Autobauer Dacia und Ford ihre Produktion in Rumänien vorübergehend eingestellt. Dazu hatte die Regierung aufgerufen. Grund ist die Hitzewelle. Markus Langer berichtet.
2: Die rumänischen Werke der beiden Autohersteller würden bis 19. August stillstehen. Die Unternehmen seien damit einem Aufruf der Regierung gefolgt, den Energieverbrauch freiwillig zu senken, hieß es. Durch den Produktionsstopp des US-Konzerns Ford und der Renault-Tochter Dacia sei der landesweite Strombedarf bereits um 200 Megawatt gesunken. Laut Regierung würden weitere Firmen ihren Verbrauch ebenfalls bald drosseln. Auslöser der Stromkrise in Rumänien sind eine Hitzewelle und der extrem niedrige Wasserstand, vor allem der Donau. Unter anderem schaltete der Energiekonzern Nuclear Electrica einen der beiden Reaktoren seines Atomkraftwerks ab, weil nicht mehr genug Flusswasser für die Kühlung vorhanden ist.
1: Österreich drängt angesichts der Migrationskrise in der spanischen Exklave Ceuta auf Asylverfahren außerhalb der Europäischen Union. Innenminister Karner von der ÖVP verweist auf den EU-Asylpakt, der dafür die rechtlichen Möglichkeiten geschaffen habe. Die EU-Innenminister beraten heute bei einer Sondersitzung über die Lage. Vor der Küste Omans ist offenbar ein Frachter von einem unbekannten Geschoss getroffen worden. US-Präsident Trump fordert vom Iran, die Straße von Hormuz heute wieder vollständig für die Schifffahrt zu öffnen. Er spricht von einer letzten Chance für eine Einigung. Teheran lehnt eine Rückkehr zum Zustand vor dem Krieg bisher ab. Wie weit die Gespräche tatsächlich fortgeschritten sind, ist unklar. 6 Wochen nach dem Doppelerdbeben in Venezuela ist die Zahl der Toten auf mehr als 6.000 gestiegen. Das hat der Parlamentspräsident mitgeteilt. Immer noch wird in den Trümmern nach Menschen gesucht. Experten schätzen, dass bei den Beben der Stärke 7,2 und 7,5 10.000 Menschen ums Leben gekommen sein könnten. Und nur mehr 35% der US-Amerikanerinnen und Amerikaner sind zufrieden mit Donald Trumps Arbeit als Präsident. Das zeigt eine neue Umfrage von Reuters und Ipsos. Kritisiert wird vor allem Trumps Wirtschaftspolitik und der Iran-Krieg, der auch die Energiepreise in den USA steigen lässt. Das waren die Nachrichten mit Arthur Dreinacher.
3: Danke, Arthur. Das Radio Niederösterreich Wetter jetzt mit Astrid Nentwich. Es gibt heute den Höhepunkt der aktuellen Hitzewelle.
4: Es hat meist bis zu 38 Grad, im Osten sind 40 Grad und knapp darüber möglich. Aktuell Retz 26 Grad, Wien 22, St. Pölten 21, Wiener Neustadt 20, Amstetten 19, Zwettl 13 Grad. Heute scheint überall die Sonne, Quellwolken gibt es nur wenige. Am Abend kann es am ehesten im Mostviertel stellenweise gewittrig werden. Im Osten wird es allmählich wieder windig. Morgen bleibt es extrem heiß mit bis zu 39, vielleicht sogar wieder 40 Grad im Weinviertel. Es bleibt sonnig, es sind aber auch ein paar Quellwolken mit dabei und am Nachmittag Regenschauer oder Wärmegewitter.
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4: In Niederösterreich kommen Sie gut und störungsfrei voran. Sichere Fahrt.
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4: Na, guten Morgen.
3: Guten Morgen am Dienstag, 4. August. Neuer Hitzerekord in Wien. Höchste Warnstufe im Osten. Ich muss sagen, so ein bisschen eine Grundgereiztheit macht sich schon bemerkbar bei der Hitze.
4: Und wirklich?
3: Ja, egal wo
4: ist
3: man hin.
4: Ist heute.
3: Nein, ich nicht, aber die anderen.
4: Die anderen, genau, die anderen.
3: Auch in den Zügen merkt man es. Wir sind mit einem Zugbegleiter mitgefahren. Ist kein einfacher Job. Sie hören es gleich. Einen guten Morgen, Niederösterreich.

0: am 4. August.
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0: Löwe, setzen Sie eine Idee in die Tat um, erledigen Sie Arbeiten, die Sie bisher immer wieder aufgeschoben haben.
2: Jungfrau, jetzt oder nie. Venus steht im Jungfrauzeichen, zeigen Sie Ihre Gefühle.
0: Waage, ein Geldthema könnte aktuell werden. Kümmern Sie sich darum, Jupiter könnte Ihnen so manchen Glücksfall bescheren.
2: Skorpion, ob Sie sich nach einer neuen Beziehung sehnen oder ob Sie in einer Partnerschaft leben, der Liebesstern hält viel Schönes für Sie parat.
0: Schütze, Vorsicht. Ihr Temperament könnte mit Ihnen durchgehen. Bemühen Sie sich darum, die Dinge in Ruhe zu klären.
2: Steinbock, die zwischenmenschlichen Beziehungen stehen unter einem guten Stern. Einen Kontakt können Sie mühelos vertiefen.
0: Wassermann, Mars ist eine Kraftquelle. Ihr Arbeitspensum ist groß, aber Sie haben alles im Griff.
2: Fische, Missverständnisse können vermieden werden. Sprechen Sie offen aus, was Sie wirklich wollen.
0: Widder, berufliche und finanzielle Angelegenheiten können Sie in Ihrem Sinn regeln.
2: Stier, Venus strahlt hell. Gönnen Sie sich etwas Schönes, ein Treffen mit Freunden zum Beispiel, ein Konzert oder ein romantisches Abendessen.
0: Zwillinge, überzeugen Sie durch Ruhe und Sachlichkeit, auch wenn Sie sich ärgern.
2: Und noch Krebs, ein ruhiger Tag liegt vor Ihnen. Sie können endlich einige Kleinigkeiten erfolgreich erledigen.

0: Das ist Guten Morgen Niederösterreich am Dienstag, 19 Minuten nach 5, auf dem Weg in die Arbeit, vielleicht auch heute wieder mit dem Zug. Wer öfter mit dem Zug unterwegs ist, hat wahrscheinlich diese Situation schon einmal erlebt. Jemand hat keinen Fahrschein mit und dann geht die Diskussion los. Manchmal ein bisschen lautstärker die Diskussion, sodass das ganze Abteil was hat davon. Manchmal wird das Personal, das Zugpersonal dann sogar beleidigt oder auch körperlich attackiert.
1: Und das passiert gar nicht so selten. Einmal am Tag wird in Österreich ein Zugbegleiter oder eine Zugbegleiterin verbal oder sogar körperlich bedroht. Wirklich verletzt wird zum Glück deutlich seltener jemand. Aber es kommt doch immer wieder zu richtig unangenehmen Situationen.
0: Radio Niederösterreich-Reporter Simon Baumberger hat einen Zugbegleiter bei seiner Arbeit begleitet.
2: Pünktlich um 8.36 Uhr pfeift Dennis Popp am St. Pöltener Hauptbahnhof zur Abfahrt des Rex 51 zum Wiener Westbahnhof. Es ist ein ruhiger Vormittag, nur wenige Fahrgäste sind im Zug. Es haben auch tatsächlich alle einen gültigen Fahrschein dabei. Das ist aber leider nicht immer so, wie mir Dennis erzählt.
3: Es kann durchaus manchmal passieren, dass man unangenehme Situationen hat, aber da versucht man, die Situation zu lösen und natürlich da deeskalierend hinzuarbeiten und die Leute zu beruhigen, dass alle ans Ziel kommen.
2: Ja, das gelingt aber nicht immer. Auch Dennis hat diese Erfahrung schon das ein oder andere Mal gemacht.
3: Es ist immer situationsabhängig, wie man an die Leute rangeht und da versucht man schon so deeskalierend wie möglich zu wirken. Und im schlimmsten Fall, wenn es keine andere Möglichkeit gibt, dann haben wir noch immer die Möglichkeit, die Polizei zu rufen und die klärt dann die Situation für uns.
2: Die ÖBB betonen, dass man bereits einiges tut, um die Sicherheit vom Personal zu erhöhen, zum Beispiel Bodycams und mehr Security-Personal. Und auch Dennis hat seine Berufswahl noch nie bereut, ganz im Gegenteil.
3: Der Job ist abwechslungsreich, man hat immer was anderes, kein Tag ist wie der andere. Und es macht durchaus Spaß.
2: Und hoffentlich gibt es auch in Zukunft öfter so ruhige Dienste mit lauter netten Fahrgästen wie mir.
0: Alle machen wir nur unseren Job, kommen es gut hin und her.

In 4 Minuten ist es 5:30. Guten Morgen am 4.8.2026. Da schauen wir nochmal zurück in den Dezember 1963 mit den Four Seasons. Dezember 1963. Schönen Dienstag. Guten Morgen.

0: Es ist 17:30. 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
1: Es ist nichts los auf den Straßen. Sichere Fahrt.
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2: Schönen guten Morgen. Die Wasserkraftwerke in Österreich produzieren wegen der Hitze und Trockenheit nicht einmal halb so viel Strom wie vergangenes Jahr um diese Zeit. Die Tourismusbranche muss sich neue Routen für die Donauschiffe überlegen und immer mehr Gemeinden in Österreich rufen zum Wassersparen auf. Aus Sorge vor Engpässe, das alles sind die Konsequenzen der großen Hitze derzeit. Kinder, die schon früh Social Media nutzen, sind schlechter in der Schule. Die Befürchtung vieler Eltern wird jetzt durch eine Studie aus Italien der Universität in Mailand bestätigt. Wer bereits mit 11 Jahren auf Plattformen wie Instagram oder TikTok unterwegs ist, der schreibt später schlechtere Noten. Und Kuba hat schon wieder keinen Strom. Das Netz ist erneut landesweit zusammengebrochen. Stromausfälle sind auf der Insel mit 10 Millionen Einwohnern sehr häufig. Das Stromnetz ist veraltet und außerdem blockieren die USA derzeit Öllieferungen nach Kuba.
0: Das Radio Niederösterreich Wetter. Es war heute verbreitet eine Tropennacht im Land.
1: Stockerau, 24 Grad. Schon oder noch, je nachdem wie man will, Schwechat 22. Es hat meist bis zu 38 Grad heute, im Osten sind 40 Grad und knapp darüber möglich. Es scheint heute überall die Sonne, Quellwolken gibt es nur wenige. Am Abend kann es am ehesten im Mostviertel stellenweise gewittrig werden. Morgen bleibt es extrem heiß mit bis zu 39, 40 Grad und das im Weinviertel. Es bleibt sonnig, es sind aber auch ein paar Quellwolken mit dabei und am Nachmittag Wärmegewitter.
0: Die Rekordwerte von und mit Astrid Nentlich. Mein Name ist Andi Hausmann. Schönen Dienstag. Guten Morgen.

0: 5.34 Uhr. Wenn es 40 Grad hat oder vielleicht sogar ein bisschen mehr, so wie gestern in Wien mit 40,1 Grad, ein neuer Rekord, was machen wir da? Irgendwo ein schattiges Platzl suchen? Die Beine ins Wasser hängen.
1: Es wäre auch ein Besuch einer Kirche möglich, auch da ist es kühl.
0: Die haben auch offen, das ist richtig. Ja. Aber es gibt Leute, die setzen sich bei den Temperaturen auf ein Fahrrad, auf ein Rennrad ja. und fahren die höchsten Berge Österreichs ab. Michael Strasser hat jetzt ein neues Projekt, das muss er jetzt durchziehen, wenn es am heißesten ist. Was er da vorhat und vielleicht klären wir ja auch die Frage, warum. In einer Viertelstunde, in Guten Morgen Niederösterreich.

0: jetzt gibt's was zum Nachdenken, so wie jeden Tag um diese Uhrzeit. 5:45 ist es. Die Morgengedanken, die kommen in dieser Woche, also auch heute Dienstag, vom evangelischen Pfarrer Roland Werneck aus Wels.
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2: Unlängst habe ich mir ein T-Shirt gekauft mit der Aufschrift Gast auf Erden. Ich habe es zu einer Feier am Welser evangelischen Friedhof angezogen. Dabei ging es um die Frage, was im Leben angesichts des Todes wirklich wichtig ist. Der evangelische Dichter Paul Gerhard, der vor 350 Jahren verstorben ist, schrieb ein Lied: Ich bin ein Gast auf Erden und hab hier keinen Stand, der Himmel soll mir werden, da ist mein Vaterland. Paul Gerhard wurde mit der Vergänglichkeit des Lebens in seinem unmittelbaren Umfeld mehrmals konfrontiert. 4 seiner 5 Kinder verstarben früh. In seinen Liedtexten verarbeitete er die Grauen des Dreißigjährigen Krieges. Gottvertrauen trotz aller Widrigkeiten, das ist die Botschaft, an der er Zeit seines Lebens festhielt. Mehr als 300 Jahre später schrieb der ostdeutsche Liedermacher Gerhard Schöne eine neue Version. Ich bin ein Gast auf Erden, ich weiß, es muss so viel bis morgen anders werden, und ferne liegt das Ziel. Will's mit in Ordnung bringen, will stillen manches Weh, mein schönstes Danklied singen, bevor ich von ihr gehe. Es ist gut, immer wieder daran zu denken, nicht nur auf Friedhöfen. Wir sind alle Gäste auf Erden. Wir haben Verantwortung dafür, dass auch kommende Generationen dafür dankbar sein können.

0: Kurz nach 3:46 Radio Niederösterreich mit dem schnellsten Verkehrsservice im Land. Da sind uns nach wie vor keine Störungen gemeldet worden. Gute und sichere Fahrt in einen Tag, an dem die Allzeit-Hitzerekorde in Österreich fallen könnten.
1: 40,5 Grad vor 13 Jahren, am 8. August 2013 aufgestellt worden in Bad Deutsch-Altenburg. Heute wird es auch im Osten wieder am heißesten. Mehr als 40 Grad sind dort möglich. Dazu ist es sehr sonnig, kaum Quellwolken. Morgen hält die Hitze an, Höchstwert 39,40 Grad. Im Weinviertel wieder sehr sonnig, aber auch Quellwolken und am Abend sind Wärmegewitter möglich.

0: Radl nach Rio. Ja, das könnte auch so ein Projekt sein. Und es würde mich nicht wundern, wenn das ein Niederösterreicher macht. Es gibt wieder ein verrücktes Projekt von einem Sportler aus Niederösterreich, Astrid.
1: Rainer Bredl mit seinem 70 Kilometer Lauf um einen Küchentisch, das hatten wir ja schon. Und auch die Abenteuer von Extremradler Philipp Keider mit seinen Erfolgen beim Race Across America. Oder Martin Müller, der von Lilienfeld mit dem Tretroller nach Bangkok gefahren ist.
0: Ab heute will es Michael Strasser wieder wissen, Klaus Fischer vom Sport. Das Projekt dieser Woche heißt Seven Summits. Dazu braucht es ein Fahrrad und ein paar hohe Berge in Österreich.
2: Ja, und natürlich auch ganz viel Energie und Ausdauer. Beides hat Michael Strasser. Der Trautmannsdorfer hat ja vor einigen Jahren mit dem Rad die Strecke von Alaska nach Patagonien in 84 Tagen bewältigt. Diesmal ist er nur 5 Tage unterwegs. Pro Bundesland muss jeweils der höchste Berg bezwungen werden. Macht insgesamt 7, weil Großglockner und Dachstein ja jeweils 2 Bundesländer umfassen. Das alles mit dem Rad und ganz auf sich allein gestellt.
3: Ich darf keine Hilfe von irgendwem Fremden annehmen. Muss das quasi komplett alleine machen und darf nur quasi Infrastruktur nutzen, die jeder Mann und jeder Frau quasi zugänglich sind.
2: Los geht's heute im Westen Österreichs.
3: Der erste Berg wird der Pitzbuin sein, dann geht's weiter über das ganze Inntal, Zillertal bis zum Großvenediger. Dann muss ich die Großglockner Hochalpenstraßen mit dem Radl drüber treten, um zum Großglockner zu kommen. Ja, nach dem Großglockner muss ich das Ganze wieder retourradeln, wieder in den Norden, nochmal über die Hochalpenstraßen drüber, um dann irgendwann einmal zum Dachstein zu gelangen.
2: Danach geht's weiter zu uns Richtung Semmering und über das Burgenland zum Ziel beim Hermannskogel in Wien. Dieses Seven Summits Projekt haben schon einige gemacht. Die Rekordzeit steht bei 4 Tagen und 15 Stunden. Aber man darf nicht vergessen,
3: diese Zeit ist allerdings zustande gekommen mit der Hilfe von 30 Personen. Das ist ein großer Unterschied, weil ich muss ja meine Bergausrüstung von Berg zu Berg selber am Radl treten. Ich möchte möglichst nahe an diese Zeit herankommen.
2: Unsupported ist das böse Wort, das Michi Strasser diese Woche erschweren wird. Es gibt keine Unterstützung, also wirklich gar keine.
3: Während der Strecke darf ich nicht dazu aufrufen, mich zu begleiten oder mich irgendwie zu supporten, weil selbst Anfeuern vom Streckenrand ist mentaler Support und ADR ist nicht zulässig.
0: Na dann werden wir uns umdrehen, wenn er vorbeifährt. Wir werden uns ruhig verhalten, Michael Strasser, trotzdem ganz im Geheimen die Daumen drücken. Wie es ihm auf seinem einsamen Weg mit dem Rad über Österreichs höchste Berge geht, das hört sich natürlich diese Woche. Er darf sich ja bei uns melden, wann was ist.

Schönen guten Morgen, Niederösterreich. Mit den größten Hits aller Zeiten. Am Dienstag in der Früh mit China Easton geht's in Richtung 6 Uhr Nachrichten.

0: Guten Morgen, Niederösterreich. Am Dienstag, der 4. August ist heute. Jetzt gibt's das Wichtigste aus Niederösterreich, Österreich und der Welt mit Eva Klein. Es ist 6 Uhr.
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2: Viele Kinder wünschen sich schon früh ein eigenes Handy, doch Eltern befürchten, wer viel Zeit auf Social Media verbringt, der vernachlässigt die Schule. Und eine neue Studie aus Italien gibt ihnen zumindest teilweise recht. Mavi Michelic und Christine Lindunska berichten.
3: Wer bereits mit 11 oder 12 Jahren auf Plattformen wie Instagram oder TikTok aktiv ist, schreibt später in der Schule schlechtere Noten. Das hat eine Studie der University of Milano Bicocca herausgefunden. Schulpädagoge Klaus Zierer von der Universität Augsburg ordnet ein.
4: Die Gedanken sind woanders, die Aufmerksamkeit ist nicht beim Lernen, damit ist auch das Arbeitsgedächtnis reduziert. Und all das führt in der Summe dazu, dass die Lernleistung durch soziale Medien eben reduziert wird.
3: Frühe Social-Media-Nutzer und Nutzerinnen haben oft schlechtere Noten in Mathematik und Italienisch, aber gleich gute Leistungen in Englisch. Ein möglicher Grund? Viele Inhalte auf Social Media sind auf Englisch und könnten die Sprachkenntnisse fördern.
2: Nach dem Flüchtlingsansturm auf die spanische Exklave Ceuta herrscht dicke Luft zwischen den EU-Staaten. Viele Länder haben Spanien für seine Migrationspolitik kritisiert. Heute beraten dazu die EU-Innenministerinnen und Minister per Videoschaltung. Verena Sophie Mayer aus Brüssel.
5: Zwischen den EU-Staaten ist Streit ausgebrochen nach den Ereignissen in Ceuta, dem kleinen Fleck Spanien in Nordafrika. Spaniens Innenminister wird von seinen Amtskolleginnen und Kollegen deshalb Solidarität einfordern. Einerseits soll es bei dem Treffen um verstärkten Grenzschutz gehen. Die EU-Kommissionspräsidentin hat Spanien und auch Marokko Geld und technische Hilfe in Aussicht gestellt. Allerdings ist die Landgrenze zwischen Marokko und Ceuta schon militärisch hochgerüstet, mit einem Doppelzaun, Stacheldraht, Kameras und Sensoren. Deshalb geht es wohl in Richtung einer schwimmenden Seeblockade. Italien und Österreich drängen auch auf andere Verschärfungen, auf den schnellen Bau von Abschiebezentren und Asylverfahren außerhalb der EU. Laut Innenminister Gerhard Karner würde damit der Schleppermafia das Geschäft abgegraben.
2: Wie es im Nahen Osten weitergeht, das ist unklar. US-Präsident Donald Trump hat Verhandlungen angekündigt. Es gehe um die Öffnung der für den internationalen Gas- und Ölhandel zentrale Straße von Hormuz. Das sei die letzte Chance vor der Enthauptung, so Trump. Der Iran dementiert, es gebe keine Gespräche, heißt es dort. Ansgar Gersmann berichtet.
6: Auf iranischen Wunsch seien Gespräche im Gang, berichtet Donald Trump im Weißen Haus vor Journalisten.
7: We are talking right now, we're talking and we're talking at the request of Iran.
6: Einmal mehr hat er seine Worte mit einer martialischen Drohung verbunden. Er wolle dem Iran jede letzte Chance vor der Enthauptung geben, so der US-Präsident.
7: I want to give him every last chance before decapitation.
6: Im Iran hat es zuvor geheißen, es gebe bisher keine neuen Verhandlungen mit den USA. Gleichzeitig berichtet die Behörde zur Sicherheit der Schifffahrt von weiteren Angriffen in der Region. Ein Handelsschiff sei vor der Küste des Omans von einem unbekannten Geschoss getroffen worden. Details zu Schäden und Verletzten gibt es bisher noch nicht.
0: Das Radio Niederösterreich Wetter bringt heute den Höhepunkt der aktuellen Hitzewelle.
8: Es hat meist bis zu 38 Grad, im Osten sind 40 Grad und knapp darüber möglich. Aktuell messen wir in Lilienfeld 23 Grad, St. Pölten und Ternitz-Potschach 20, Mistelbach 18, Horn 15 Grad. In Wien, Linz und Eisenstadt hat es 22 Grad, Graz 20. Es scheint heute überall die Sonne, Quellwolken gibt es nur wenige. Am Abend kann es am ehesten im Mostviertel stellenweise gewittrig werden. Im Osten wird es allmählich wieder windig. Morgen bleibt es extrem heiß mit bis zu 39, 40 Grad im Weinviertel. Es bleibt sonnig, es sind aber auch ein paar Quellwolken mit dabei und am Nachmittag Regenschauer oder Wärmegewitter.
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8: Sie kommen gut und störungsfrei voran. Sichere Fahrt.
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0: Guten Morgen. Abkühlung ist unterwegs, auch von innen, wie ein kühlendes Frühstück ausschaut. So, für so einen brennheißen Tag, das hören Sie gleich. Außerdem gibt es coole Musik von Rick Astley.

0: Guten Morgen am Dienstag. Und das sind ja großartige Nachrichten für alle Fans von Helene Fischer. Die legt noch ein Konzert in Schladming drauf.
1: Die Stehplatzkarten für den Auftritt im Planeistadion waren innerhalb von 3 Minuten ausverkauft. Da hat sie sich gedacht, anscheinend wollen mich ganz, ganz viele sehen und hören und da bleiben wir einfach länger in Schladming. Vielleicht schafft sie ja auch noch den Rekord von den Backstreet Boys. Die haben voriges Jahr gleich 3 Konzerte auf der Planet gespielt.
0: Also ich glaube, auf die Fans von der Helene Fischer kann man sie verlassen. Das könnte sich durchaus auch ausgehen. Helene Fischer beim Ski-Opening in Schladming nicht nur am 11., sondern jetzt auch noch am 12. Dezember, also in 4 Monaten. Und jetzt in Guten Morgen, Niederösterreich. Heute Nacht, 6:12. Guten Morgen.

6.17 Uhr ist es. Guten Morgen, Niederösterreich, nach einer Tropennacht. In vielen Orten 24 Grad hat es da gehabt, stellenweise. Und da legen wir noch gut 10, 14, 15 Grad drauf. Ein heißer Dienstag, die Höhe, der Höhepunkt dieser Hitzewelle, der 4. August. Guten Morgen mit Starship.

0: Hinein geht's in den Dienstag mit großartiger Musik von Starship. Nothing's gonna stop us now. 6.21 Uhr an diesem 4. August. Neuer Hitzerekord gestern in Wien. 40,1 Grad, glaube ich, waren es ganz genau.
1: In Stammersdorf, genau.
0: Höchste Warnstufe außerdem im Osten. Das gilt natürlich auch für heute, wo es noch ein Stückerl heißer werden kann. Diese Woche hat es jedenfalls in sich. Jede und jeder sucht Abkühlung.
1: Die gibt es auch von innen und das fängt schon beim Frühstück an. Traditionelle chinesische Medizin hat die Zutaten dazu, Sabine Lentsch.
2: Und auch wenn man es irgendwie nicht glauben kann, aber warm frühstücken ist da wirklich optimal. Allerdings keine Eierspeis, sondern was ganz anderes, sagt TCM-Expertin Ulrike Zicker aus Leupersbach.
3: Zum Beispiel ein leichter Hirsebrei mit ein bisschen Mandelmilch, mit frischen Beeren und ein paar Sonnenblumenkerne zum Beispiel wäre ein schönes, leichtes Sommerfrühstück.
2: Super sind zum Beispiel Kompotte, selbst eingekocht, ohne Zucker.
3: Da reicht völlig der Fruchtzucker, der in den Früchten drinnen ist und man hat schon ein wunderbares, leichtes Sommerfrühstück bei den Kompotten, gleich eben wieder auch diese Flüssigkeit dazu, die Vitamine, die Mineralstoffe.
2: Weichseln oder Ribiseln sind auch perfekt zum Frühstück.
3: Die wirken zusammenziehend, also der saure Geschmack wirkt in der TCM zusammenziehend und damit hilft er dem Körper, diese wertvollen Körpersäfte zu bewahren, also eben nicht zu viel zu schwitzen und nicht zu viel von dieser guten Feuchtigkeit, die wir auch brauchen, um das alles umzuwandeln, zu verlieren.
2: Wenn es also heißt, sauer macht lustig, hat das durchaus einen Hintergrund.
0: Und was wir zur Abkühlung am besten trinken, das hören Sie dann am Vormittag auf Radio Niederösterreich bei Birgit Perl. Wenn es dann schon richtig heiß ist, kurz nach 9:30 Uhr.

0: 5 vor halb 7 ist es. Guten Morgen am Dienstag. Schattiger Wald. Super bei der Hitze. Und Wald gibt's im Kreuttal genug. Wir sind dort heute mit unserer Radio Niederösterreich Sommertour. In einer Viertelstunde schauen wir uns ein bisschen näher um, rund um Kreuttal. Und wie schnell man von dort in New York ist, auch das hört sie in einer Viertelstunde.
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3: 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Da ist immer noch alles ruhig auf den Straßen. Gute und sichere Fahrt. 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
4: Schönen guten Morgen. Die Milchbauern in Niederösterreich fordern ein Hilfspaket, etwa um Futter für ihre Tiere zu kaufen, denn wegen der Trockenheit gibt es auf den Weiden kaum mehr Futter. Viele sind gezwungen, schon jetzt die Futterreserven für den Winter zu verfüttern. Unser Top-Thema im Niederösterreich-Journal um 7. In Ungarn ist das Atomkraftwerk Pogsch doch weiter in Betrieb. Regierungschef Magyar hatte am Sonntag angekündigt, das Kraftwerk wegen der niedrigen Donaupegelstände abschalten zu müssen. Aber nun sei es gelungen, die erforderliche Kühlwassermenge zu reduzieren. Das Kraftwerk deckt ein Drittel des Stromverbrauchs in Ungarn. Und Rekord für den neuen Spider-Man-Film. Er legt in den USA den erfolgreichsten Kinostart aller Zeiten hin. Am ersten Wochenende sind für Spider-Man A Brand New Day Tickets im Wert von 360 Millionen US-Dollar verkauft worden.
3: Wunderbar, im Kino ist es viel kühler als draußen. Das Radio Niederösterreich Wetter. Es war heute verbreitet eine Tropennacht.
5: In Neulenkbach, Buchbergwarte, hat es kaum abgekühlt. 26 Grad, auch jetzt schon oder noch. In Bad Deutsch-Altenburg hatte es in der Nacht 25 Grad, jetzt schon 28. Es hat tagsüber dann meist bis zu 38 Grad. Im Osten sind 40 Grad und knapp darüber möglich. Es scheint heute überall die Sonne. Quellwolken gibt es nur wenige. Am Abend kann es am ehesten im Mostviertel stellenweise gewitterig werden. Morgen bleibt es extrem heiß mit bis zu 39, 40 Grad im Weinviertel. Es bleibt sonnig. Es sind aber auch ein paar Quellwolken mit dabei und am Nachmittag Wärmegewitter.
3: Kurz nach 6:30 und 28 Grad. Guten Morgen am 4. August mit Astrid Nentwich und Andi Hausmann.
5: Hallo.
3: Und mit Springsteen. Glory Days. Guten Morgen.

0: Wir sind heute in einer Gemeinde mit der Radio Niederösterreich Sommertour, die so heißt wie das Tal, in dem sie sich befindet. Im Kreuztal, wohlgemerkt, nicht in Kreuztal.
1: Gehört zum Bezirk Mistelbach, aber auch die Städte wie Korneuburg und die Bundeshauptstadt Wien sind ganz in der Nähe. 1500 Menschen leben hier und ganz besonders

0: Alt oder Kreuzwald, ja, heißt er ja auch bei uns in der Mundsprache und dadurch ist es das Kreuttal. Und damals, wie sich die drei Ortschaften zusammengetan haben zur Großgemeinde, Hornsburg, Hautzendorf und Unterolberndorf, hat man ja gesagt, man nimmt einen Doppelnamen oder Dreifachnamen, wie es in vielen anderen Gemeinden ja bei uns üblich ist, sondern man hat einfach hier den Namen vom Kreuttal genommen und dies ist auch dann die Gemeinde Kreuttal in 1968 gegründet worden.
1: Erzählt Bürgermeister Markus Koller. Der Kreuttwald ist ein Mischwald, der für Rad- und Wandertouren besonders beliebt ist.
2: Die Lebensqualität.
0: Früher in den 60er, 70er Jahren war das auch die Sommerfrische der Wiener. Man hat ja nicht so weit wegfahren können, es hat ja schon den Zug gegeben, die Ostbahn. Sehr viele sind in der Früh rausgekommen, sind wandern gegangen, sind dann am Abend wieder mit dem Zug nach Hause gefahren. Heute ist es auch noch so. Wir haben sehr, sehr bekannte Wanderwege, schöne Wanderwege. Wir haben auch eine Waldabfahrt in Unterolberndorf, der ist ca. 6 Kilometer lang, mit einem Aussichtsturm. Bei schönem Wetter sieht man bis zu den Karpaten oder sogar bis zum Schneeberg.
1: Auch die 800 Jahre alte Wallfahrtskirche St. Lambert liegt auf einer bewaldeten Anhöhe, gilt als mystischer Kraftort und ist wirklich sehenswert. Wer hier lebt, genießt beides. Die Ruhe und unzählige Möglichkeiten ganz in der Nähe.
2: Die Anbindung.
0: Wir haben hier in Hautzendorf eine Schnellbahnstation. Wir sind natürlich im Speckgürtel von Wien und in 5 Minuten bin ich bei der Autobahnanbindestelle in Wolkersdorf und dann bin ich eigentlich ja relativ rasch überall. In 20 Minuten in Wien, 20 Minuten in Bezirkshauptmannschaft Misselbach und einmal umsteigen und ich bin in New York, weil ich kann mit der Schnellbahn von Hautzendorf nach Schwechat fahren und dann fliege ich nach Amerika.
1: Was natürlich auch umgekehrt gilt für alle Amerikaner, die sich als Kontrastprogramm vielleicht einmal Kreuttal näher anschauen wollen.
2: Der blau-gelbe Sommertourbus steht heute beim Sportplatz des SC Kreuttal in Unterolberndorf, auch für alle Amerikaner.
3: Das ist eine Katastralgemeinde. Jenny Frank freut sich, wenn Sie vorbeischauen bei der Sommertour live von 13 bis 16 Uhr auf Radio Niederösterreich.

0: 6.52 Uhr, guten Morgen Niederösterreich. Panzerglasfolie fürs Handy, eine Handyhülle, das braucht man alles nicht anscheinend. So ein Handy hält eh ganz schön was aus, wie man sieht.
1: In Kanada ist einer Frau das Handy aus der Hand gerutscht, als sie gerade mit ihrem Mann eine Runde geflogen ist. Ja, und beim offenen Fenster die Landschaft fotografiert hat. Sie hat es später dann in einem Feld tatsächlich wiedergefunden, ohne einen Kratzer. Er hat nach dem Sturz aus über 1000 Metern Höhe noch super funktioniert.
0: Und wenn es uns aus der Hand fällt oder vom Tisch hinunterrutscht, ist das Display hin. Das
1: genau
0: ist ungerecht.
1: So. Genau so ist es. Aber ich frage mich schon, warum macht man in 1000 Metern Höhe bitte das Fenster auf?
0: Wahrscheinlich, weil es schön kühl reingeht. Könnte man mal ausprobieren. 7 vor 7. Guten Morgen.

0: Guten Morgen Niederösterreich, am Dienstag, der 4. August ist heute im Journalstudio für Sie, Eva Klein.
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2: Ein Land sitzt auf dem Trockenen, auf Niederösterreichs Weiden finden die Tiere kein Futter mehr. Und viele Kleinwasserkraftwerke mussten schon abgeschaltet werden. Und das Wetter, auch heute wieder extreme Hitze. Auf den Weiden wächst kein Futter mehr. Mittlerweile müssen viele Bauern in Niederösterreich ihren Tieren schon die Winterreserven verfüttern. Sie fordern daher ein Hilfspaket, Katharina Bernhardt.
3: Braune Wiesen, soweit das Auge reicht. Schon beim ersten Grünschnitt hatte Landwirt Rudolf Buchner aus Traisen große Ernteausfälle. Der zweite Grünschnitt im Juni war der bisher letzte. Seither wächst nichts mehr.
4: Also für uns ist die Situation eigentlich heuer wirklich katastrophal.
3: Das Jungvieh steht im Stall, verfüttert werden die Winterreserven.
4: Und wir wissen eigentlich überhaupt nicht, wie wir im Winter dann mit den Viehbeständen umgesehen, was man denen dann eigentlich futtern sollen.
3: So mancher Landwirt lässt erste Tiere schlachten. Andere versuchen Mais für den Winter zuzukaufen. Gras gibt es so gut wie gar nicht. Zehntausende Euro also zusätzlich für Futter, das normalerweise hinter dem Hof wächst. Rudolf Buchner, selbst Bezirksbauernvertreter, fordert ein schnelles Hilfspaket.
4: Wir brauchen in Wahrheit ein Geld, glaube ich, für einen Katastrophenfonds. Was ich glaube, was ganz wichtig war, war ein zinsenfreier Kredit.
3: Etwa für Futtermittelzukäufe.
2: Die Donau führt derzeit extremes Niedrigwasser. Sie ist eine der wichtigsten Energiequellen für unsere Stromversorgung. Stefan Zach von der EVN sagt dazu in der Zeit im Bild 2.
5: Für die Wasserkrafterzeugung hat die derzeitige Wetterlage sehr starke Auswirkungen. Die EVN erzeugt etwa 40% weniger Strom in Kleinwasserkraftwerken, aber auch bei den Speicherkraftwerken sind es über 35% weniger als in einem durchschnittlichen anderen Jahr.
2: Besonders betroffen ist das Waldviertel. Hier mussten wegen des Wassermangels die Kleinwasserkraftwerke bereits abgeschaltet werden. Immer öfter kommt es zu Übergriffen auf Zugpersonal, im Schnitt fast jeden Tag. Die Gewerkschaft fordert einmal mehr Personal und eine eigene Bahnpolizei. Simon Bamberger.
6: Die Gewerkschaft wieder sieht sowohl die Politik als auch die ÖBB in der Pflicht, mehr für die Sicherheit von Zugpersonal zu unternehmen. Ein 10-Punkte-Plan mit zahlreichen Maßnahmen, der vor einigen Monaten gemeinsam mit dem Verkehrsministerium und den ÖBB erarbeitet wurde, müsse rascher umgesetzt werden, so wie der Landesvorsitzende Horst Pammer. Neben einer eigenen Bahnpolizei fordert er vor allem
7: mehr Zugbegleiter, ganz konkret. Damit kann ich sofort etwas umsetzen. Dann kann man natürlich hergehen und muss man hergehen und die Mitarbeiter noch besser schulen.
6: Auch das Land sieht er in der Pflicht. Bei Vergaben hätte man die Möglichkeit, konkrete Sicherheitsmaßnahmen bei den Eisenbahnunternehmen zu bestellen, so Pammer. Bei den ÖBB betont man, dass auf Strecken, auf denen es besonders viele Übergriffe gibt, bereits verstärkt Security-Personal im Einsatz ist. Auch Bodycams stünden bereits vielen Zugbegleitern zur Verfügung.
2: Wir haben einen Zugbegleiter bei der Arbeit begleitet und hören Sie gleich in Guten Morgen Niederösterreich Simon Bamberger, der in St. Pölten in den Zug eingestiegen ist. Dicke Luft in der EU nach den Ereignissen in der spanischen Exklave Ceuta. Heute treffen sich die Innenministerinnen und Minister der EU zu einer Videoschaltung. Darina Sophie Meyer in Brüssel. Was wird da besprochen?
8: Spanien wird Solidarität von den EU-Partnern fordern, nachdem eine große Gruppe an 22 EU-Ländern ja sehr schnell Spanien für seine Migrationspolitik kritisiert hat und darin den Grund für den Ansturm auf Ceuta sieht. Italien, Dänemark, auch Österreich sind darunter. Dabei haben mehrere Faktoren dazu geführt. Die EU-Kommissionspräsidentin hat ja gestern noch versucht, die Wogen zu glätten und an den Zusammenhalt appelliert.
2: Und neue brisante Details gibt es in der ÖVP-Inseraten-Affäre, nämlich einen mehr als 1400 Seiten dicken Auswertungsbericht der Staatsanwaltschaft zum sogenannten Beinschab-Österreich-Tool. Bernd Koschur hat die Details.
9: 1700 Mal kommt der Name Karmasin in dem Auswertungsbericht vor. Ziemlich am Anfang steht die Aussage von Thomas Schmid, dem Kronzeugen und ehemaligen Generalsekretär im Finanzministerium. Ein Gespräch mit Sebastian Kurz war für ihn der Ausgangspunkt, dann sei er zeitnah an die damalige Ministerin Karmasin herangetreten.
10: Ich habe sie gefragt, ob es möglich wäre, mit ihr Umfragen zu beauftragen und das Ergebnis zu beeinflussen.
9: Das sei möglich durch die Art der Befragung und im Rahmen der Schwankungsbreite, habe Karmasin gesagt. Sie schreibt ihrer Meinungsforscherkollegin Sabine Beinschab.
11: Sabine, das ist eine ultraheikle Geschichte und geht nur, weil ich dir 100% vertraue.
9: Basis für den Untreuevorwurf ist, dass das Finanzministerium die ÖVP-freundlichen Umfragen finanziert hat. Karmasins Anwalt meint, es gebe keinen Hinweis, dass Karmasin über rechtswidrige Details Bescheid wusste.
0: Zum Radio Niederösterreich Wetter, da gibt es heute den Höhepunkt der aktuellen Hitzewelle.
3: Es hat meist bis zu 38 Grad. Im Osten sind 40 Grad und knapp darüber möglich. In St. Pölten, Poelsdorf und Wiener Neustadt messen wir aktuell 21 Grad, am Stetten 19, Zwettl 13 Grad. In Eisenstadt hat es 23 Grad, Wien und Linz 22, Graz, Bregenz und Salzburg 21, Klagenfurt 20, Innsbruck 19 Grad. Es scheint heute überall die Sonne, Quellwolken gibt es nur wenige. Am Abend kann es am ehesten im Mostviertel stellenweise gewittrig werden. Im Osten wird es allmählich wieder windig. Morgen bleibt es extrem heiß mit bis zu 39-40 Grad im Weinviertel. Es bleibt auch sonnig, es sind aber auch ein paar Quellwolken mit dabei und am Nachmittag Regenschauer oder Wärmegewitter.
0: 5:05 Radio Niederösterreich mit dem schnellsten Verkehrsservice im Land und einer ersten Meldung aus Wien.
3: 10 Minuten länger brauchen Sie auf der Tangente Richtung Graz zwischen Hirstetten und dem Knoten Prater.
0: Gute Fahrt.
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3: Guten Morgen.
0: Und mit den Weather Girls am Dienstag in der Früh. Guten Morgen, Niederösterreich. It's raining men.

0: 13 Minuten nach 7, Dienstag, der 4. August. Guten Morgen.
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0: Schönen Dienstag, guten Morgen. Niederösterreich auf dem Weg in die Arbeit. Auch heute wieder viele mit dem Zug. Und wer oft mit dem Zug unterwegs ist, hat das sicher auch schon einmal erlebt. Jemand hat keinen Fahrschein mit. Und dann geht's los mit einer Diskussion mit dem Schaffner oder der Schaffnerin. Das kann dann durchaus auch einmal lauter werden. Manchmal wird das Personal sogar beleidigt oder körperlich attackiert.
1: Und das gar nicht so selten. In Österreich gibt's im Schnitt einen Vorfall pro Tag, bei dem ein Zugbegleiter verbal oder körperlich bedroht wird. Wirklich verletzt wird zum Glück deutlich seltener jemand, aber es kommt doch immer wieder zu richtig unangenehmen Situationen.
0: Simon Baumberger ist mit einem Zugbegleiter mitgefahren.
2: Pünktlich um 8.36 Uhr pfeift Dennis Popp am St. Pöltener Hauptbahnhof zur Abfahrt des Rex 51 zum Wiener Westbahnhof. Es ist ein ruhiger Vormittag, nur wenige Fahrgäste sind im Zug, es haben auch tatsächlich alle einen gültigen Fahrschein dabei. Das ist aber leider nicht immer so, wie mir Dennis erzählt.
3: Es kann durchaus manchmal passieren, dass man unangenehme Situationen hat, aber da versucht man die Situation zu lösen und natürlich da deeskalierend hinzuarbeiten und die Leute zu beruhigen, dass alle ans Ziel kommen.
2: Ja, das gelingt aber nicht immer. Auch Dennis hat diese Erfahrung schon das ein oder andere Mal gemacht.
3: Es ist immer situationsabhängig, wie man an die Leute rangeht. Und da versucht man schon, so deeskalierend wie möglich zu wirken. Und im schlimmsten Fall, wenn es keine andere Möglichkeit gibt, dann haben wir noch immer die Möglichkeit, die Polizei zu rufen. Und die klärt dann die Situation für uns.
2: Die ÖBB betonen, dass man bereits einiges tut, um die Sicherheit vom Personal zu erhöhen, zum Beispiel Bodycams und mehr Security-Personal. Und auch Dennis hat seine Berufswahl noch nie bereut, ganz im Gegenteil.
3: Der Job ist abwechslungsreich, man hat immer was anderes, kein Tag ist wie der andere und es macht durchaus Spaß.
2: Und hoffentlich gibt es auch in Zukunft öfter so ruhige Dienste mit lauter netten Fahrgästen wie mir.
0: Dieses Mal war alles ruhig, also schauen wir, wie es heute wird, bei knapp 40 Grad draußen und am vollen Zug. Gute Fahrt!

In 4 Minuten ist es 7:30. Hinein geht's in den heißesten Tag, vielleicht sogar des Jahres. Und ausgerechnet heute steigt Michael Strasser aufs Rennrad und fährt über die höchsten Berge Österreichs. Das allein ist ja schon ziemlich zart, aber es geht noch mühsamer. Welche Sonderregelungen es sonst noch gibt bei seiner Extremtour, Sie hören es in einer Viertelstunde. In Guten Morgen, Niederösterreich.

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2: Es ist 7:30, Radio Niederösterreich mit dem schnellsten Verkehrsservice im Land und wir schauen nach Wien.
3: 10 Frühverkehr gibt es auf der Tangente Richtung Graz zwischen Herstetten und dem Knoten Prater.
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4: Immer mehr Gemeinden, darunter auch viele aus Niederösterreich, rufen die Bevölkerung dringend dazu auf, Wasser zu sparen. In Altlenkbach etwa hat die Gemeinde das Befüllen von Pools untersagt. Bleibt es weiter so trocken bei hohem Wasserverbrauch, könnten Gemeinden auch das Trinkwasser stundenweise abdrehen, etwa in der Nacht. Die Auer will die seit Jahren hochdefizitäre Verbindung zwischen Wien und Graz streichen. Das hat die Lufthansa-Tochter heute mitgeteilt. Damit will die Auer ihr Defizit in den Griff bekommen. In der ersten Jahreshälfte schreibt die Fluglinie einen Verlust von 94 Millionen Euro. Grund laut Auer vor allem der stark gestiegene Kerosinpreis. Und nur mehr 35% der US-Amerikanerinnen und Amerikaner sind zufrieden mit Donald Trumps Arbeit als Präsident. Das zeigt jetzt eine neue Umfrage von Reuters und Ipsos. Kritisiert wird da vor allem Trumps Wirtschaftspolitik und der Iran-Krieg, der auch die Energiepreise in den USA steigen lässt.
2: Das Radio Niederösterreich Wetter wird heute extrem heiß und auch jetzt schon 7:30 ist es sehr warm, Astrid.
3: Bernkopf im Waldviertel, schon jetzt 27 Grad, auch in Schwechat. Gensandorf, da messen wir 26 Grad. Es hat heute meist so bis zu 38 Grad. Im Osten sind 40 Grad und knapp darüber möglich. Es scheint heute überall die Sonne, Quellwolken gibt es nur wenige. Am Abend kann es am ehesten im Mostviertel stellenweise gewitterig werden. Morgen bleibt es extrem heiß mit bis zu 39, 40 Grad und die im Weinviertel. Es bleibt sonnig, es sind auch ein paar Quellwolken mit dabei und am Nachmittag Wärmegewitter.
2: Wir begleiten Sie hinein in diesen extrem heißen Dienstag. Astrid Nentwich und Andi Hausmann sind hier.
3: Guten Morgen.
2: Guten Morgen.

0: Kann man machen, würde ich sagen. Mit dem Fahrrad ein verrücktes Projekt. Da gibt es ja schon genügend Beispiele, die irgendwas Verrücktes gemacht haben.
1: Rainer Bredl mit seinem 70 Kilometer Lauf um einen Küchentisch herum. Ja, das hatten wir schon. Und auch die Abenteuer von Extremradler Philipp Kaider mit seinen Erfolgen beim Race Across America.
0: Ab heute will es Michael Strasser wieder wissen. Klaus Fischer vom Sport. Das Projekt dieser Woche heißt Seven Summits. Dazu braucht es ein Rad und ein paar hohe Berge in Österreich.
2: Ja, und natürlich auch ganz viel Energie und Ausdauer. Beides hat Michael Strasser. Der Trautmannsdorfer hat ja vor einigen Jahren mit dem Rad die Strecke von Alaska nach Patagonien in 84 Tagen bewältigt. Diesmal ist er nur 5 Tage unterwegs. Pro Bundesland muss jeweils der höchste Berg bezwungen werden. Macht insgesamt 7, weil Großglockner und Dachstein ja jeweils 2 Bundesländer umfassen. Das alles mit dem Rad und ganz auf sich allein gestellt.
3: Ich darf keine Hilfe von irgendwem Fremden annehmen. Muss das quasi komplett alleine machen und darf nur quasi Infrastruktur nutzen, die jeder Mann und jeder Frau quasi zugänglich sind.
2: Los geht's heute im Westen Österreichs.
3: Der erste Berg wird der Pitzbuin sein, dann geht's weiter über das ganze Inntal, Zillertal bis zum Großvenediger. Dann muss ich die Großglockner Hochalpenstraßen mit dem Radl drüber treten, um zum Großglockner zu kommen. Ja, nach dem Großglockner muss ich das Ganze wieder retourradeln, wieder in den Norden, nochmal über die Hochalpenstraßen drüber, um dann irgendwann einmal zum Dachstein zu gelangen.
2: Danach geht's weiter zu uns Richtung Semmering und über das Burgenland zum Ziel beim Hermannskogel in Wien. Dieses Seven Summits Projekt haben schon einige gemacht. Die Rekordzeit steht bei 4 Tagen und 15 Stunden. Aber man darf nicht vergessen,
3: diese Zeit ist allerdings zustande gekommen mit der Hilfe von 30 Personen. Das ist ein großer Unterschied, weil ich muss ja meine Bergausrüstung von Berg zu Berg selber am Radl treten. Ich möchte möglichst nahe an diese Zeit herankommen.
2: Unsupported ist das böse Wort, das Michi Strasser diese Woche erschweren wird. Es gibt keine Unterstützung, also wirklich gar keine.
3: Während der Strecke darf ich nicht dazu aufrufen, mich zu begleiten oder mich irgendwie zu supporten, weil selbst Anfeuern vom Streckenrand ist mentaler Support und ADR ist nicht zulässig.
0: Na, dann werden wir das nicht machen und uns ruhig verhalten, Michael Strasser. Trotzdem die Daumen drücken in aller Stille. Wie es ihm auf seinem einsamen Weg mit dem Rad über Österreichs höchste Berge geht, das hört es natürlich

0: Es ist gleich 7:45 Radio Niederösterreich mit dem schnellsten Verkehrsservice im Land.
1: In Wien ist was los, und zwar auf der Tangente Richtung Graz. Da brauchen Sie 10 Minuten länger zwischen Hirstetten und dem Knoten Prater.
0: Das Radio Niederösterreich Wetter für diese Woche, das wird noch heiß werden. Es könnten heute Temperaturrekorde purzeln, aber gegen Ende der Woche wird es dann kühler.
1: Heute sind im Osten ein bisschen mehr als 40 Grad möglich, sonst werden es so um die 38 sein. Es scheint überall die Sonne, Quellwolken gibt's nur wenige.
0: Und morgen bleibt es extrem heiß.
1: Mit bis zu 39, 40 Grad und die im Weinviertel. Es bleibt sonnig, es sind aber auch ein paar Quellwolken mit dabei und am Nachmittag Regenschauer oder Wärmegewitter.
0: Donnerstag, immer noch heiß.
1: 30 bis 38 Grad. Zunächst ist es strahlend sonnig, ab Mittag tauchen auch Wolken auf und von Westen her kommen ein paar teils gewittrige Regenschauer herein.
0: Mit den Gewittern kühlt es dann auch ab, am Freitag ist es dann angenehmer.
1: Nur noch 23 bis 30 Grad. Am Freitag wechseln mit Sonne und Wolken. Über den Tag verteilt auch ein paar Regenschauer und einzelne Gewitter. Vom Weinviertel bis zur buckligen Welt weht lebhafter Nordwind.
0: Am Samstag gibt es dann schon wieder viel Sonne.
1: Und nur ein paar Wolken. Am Nachmittag ein kurzer Schauer. Am ehesten im Waldviertel und im Mostviertel. 24 bis etwa 30 Grad.
0: Und am Sonntag ist es meist sonnig.

0: Und selbst über den Bergen nur geringe Schauerwahrscheinlichkeit, 27 bis 32 Grad.
1: Auch das ist noch heiß, aber halt keine 40.
0: Genau.
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die größten Hits aller Zeiten, auch nach dem Journal um 8. Mit dabei Eric Clapton und Tom Petty. Bis zum Journal sind es noch 7 Minuten. Die verbringen wir mit den Bobby Sox und mit Whitney Houston. Guten Morgen, Niederösterreich, am Dienstag.

0: Guten Morgen Niederösterreich, das ist der Dienstag, der 4. August im Journalstudio. Eva Klein.
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2: Schönen guten Morgen. Immer mehr Gemeinden appellieren an die Bevölkerung, Wasser zu sparen. Und Kinder, die schon früh Social Media nutzen, sind schlechter in der Schule. Das Wetter sehr heiß heute wieder. Auf vielen Gemeindewebseiten findet sich mittlerweile der Aufruf zum Wassersparen. In Bayerbach etwa, in Laab im Walde, in Langschlag oder in Altlengbach, wo die Gemeinde das Befüllen von Pools untersagt hat. Viktoria Waldecker, was bringen diese Appelle?
3: Poolfüllen verboten. In Griffen in Kärnten ist seit mehr als einem Monat alles untersagt, was viel Trinkwasser verbraucht. Das wird auch kontrolliert, sagt Bürgermeister Josef Müller.
4: Da erkennt man schon, wo oft ein auffallend grüner Rasen ist.
3: Strafen bis zu 2.180 Euro wären möglich. Bisher hätten in Griffen aber persönliche Gespräche gereicht.
4: Dass einfach die Bevölkerung selbst mit diesem kostbaren Gut Trinkwasser dementsprechend umgeht.
3: Wasser sparen heißt es auch im oberösterreichischen Hofkirchen im Mühlkreis. Der erste Appell sei noch ein wenig untergegangen, meint Bürgermeister Martin Meierhofer. Viele Warnungen und Infos hätten aber ein Umdenken bewirkt.
5: Uns ist wichtig, das Bewusstsein bilden, dass das kein Spaß ist und dass diese Auswirkungen sehr dramatisch sein können, wann wirklich wir trocken werden.
3: Bleibt es weiter so trocken bei hohem Wasserverbrauch, könnten Gemeinden auch das Trinkwasser stundenweise abdrehen, etwa in der Nacht. Vorerst setzen viele Gemeinden aber weiter auf Appelle und auf die Vernunft in der Bevölkerung.
2: Die Hitze macht auch den Milchbauern zu schaffen. Es gibt kein Gras mehr. Teilweise muss bereits die Winterreserve an die Tiere verfüttert werden. Betroffene Bauern wie Rudolf Buchner aus Dreisen fordern jetzt ein schnelles Hilfspaket.
6: Wir brauchen in Wahrheit ein Geld, glaube ich, für einen Katastrophenfonds. Das werden sich die Betriebe nicht leisten können, dass sie das über Wasser halten, weil einfach keiner so viel Geld auf der Seite hat. Was ich glaube, was ganz wichtig war, war ein zinsenfreier Kredit, also für einen Futtermittelzukauf oder was, dass der zinsenfrei ist. Da war, glaube ich, vielen Betrieben schon geholfen. Dann, was meiner Meinung nach ganz wichtig ist, wäre ein sofortiger Importstopp aus Drittländern, das heißt, was ich anspreche, ist Mercosur. Und, was wir immer wieder betonen und von der Politik fordern, eine umfassende Herkunftskennzeichnung. Das war ganz wichtig, dass auch der Konsument die Betriebe, die Familienbetriebe bei uns unterstützen kann.
2: Sagt der Milchbauer Rudolf Buchner aus Dreisen. Und wer in den kommenden Tagen einen Bootsausflug auf der Donau plant, der sollte noch einmal den Fahrplan checken. Das könnte nämlich wegen der niedrigen Wasserstände durchaus schwierig werden, Sebastian Rosenauer.
7: Besonders betroffen ist die Wachau. Hier hat die Donau teilweise historische Tiefststände erreicht. Etwa bei der Messstation in Kienstock, sagt Johannes Kammerer vom Schifffahrtsunternehmen Blue Danube.
8: Also ein durchschnittlicher Wasserstand in der Wachau am Pegel Kienstock bewegt sich irgendwo zwischen 250 und 300 Zentimeter. Und zurzeit haben wir knapp über 100.
7: Die klassische Wachau-Durchfahrt fällt daher aus. Auch die Fähren zwischen Wien und Bratislava fahren nicht. Hier gibt es als Alternative Fahrten zwischen Wien und Dürnstein, sagt Kamera.
8: Ja, wir versuchen es eben mit Alternativrouten ein wenig abzufangen, dass es uns wirtschaftlich nicht allzu sehr trifft. Aber es wird uns natürlich treffen.
7: Die Ausnahmesituation auf der Donau wird wohl noch andauern, zumindest solange der Regen ausbleibt.
2: Kinder, die schon früh Social Media nutzen, sind schlechter in der Schule. Die Befürchtung vieler Eltern wird jetzt durch eine Studie aus Italien bestätigt. Christine Linduska berichtet.
9: Wer bereits mit 11 oder 12 Jahren auf Plattformen wie Instagram oder TikTok aktiv ist, schreibt später in der Schule schlechtere Noten. Das hat eine Studie der University of Milano Bicocca herausgefunden. Schulpädagoge Klaus Zierer von der Universität Augsburg ordnet ein.
10: Die Gedanken sind woanders, die Aufmerksamkeit ist nicht beim Lernen, damit ist auch das Arbeitsgedächtnis reduziert. Und all das führt in der Summe dazu, dass die Lernleistung durch soziale Medien eben reduziert wird.
9: Frühe Social-Media-Nutzer und Nutzerinnen haben oft schlechtere Noten in Mathematik und Italienisch, aber gleich gute Leistungen in Englisch. Ein möglicher Grund? Viele Inhalte auf Social Media sind auf Englisch und könnten die Sprachkenntnisse fördern.
2: In einem skurrilen Zwischenfall haben Augenzeugen in Ebrechsdorf erlebt. Ein Mann ist mit seinem brennenden Fahrzeug durch die Ortschaft gefahren. Er hat das Auto vor einer Bankfiliale abgestellt und ist verschwunden. Passanten haben die Feuerwehr gerufen. Als die eintrifft, brennt bereits der gesamte Motorraum. Die Polizei hat den Lenker schließlich bei einer Tankstelle aufgegriffen und ermittelt jetzt die Hintergründe.
0: Das Radio Niederösterreich Wetter bringt heute den Höhepunkt der Hitzewelle.
11: Es hat meist bis zu 38 Grad. Im Osten sind 40 Grad und knapp darüber möglich. Aktuell messen wir in Krems, Gänserndorf und Wiener Neustadt schon 26 Grad, St. Pölten 23, Werthofen an der Ips 22 Grad. In Wien und Eisenstadt hat 26 Grad, Linz und Graz 24. Es ist heute sehr sonnig, Quellwolken gibt es nur wenige. Am Abend kann es am ehesten im Mostviertel stellenweise gewitterig werden. Im Osten wird es allmählich wieder windig. Morgen bleibt es extrem heiß mit bis zu 39, 40 Grad im Weinviertel. Es bleibt sonnig, es sind aber auch ein paar Quellwolken mit dabei und am Nachmittag Regenschauer oder Wärmegewitter.
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11: 10 Frühverkehr gibt es auf der Tangente Richtung Graz zwischen Hirstetten und dem Knoten Prater.
0: Gute Fahrt.
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11: Guten Morgen.
0: Ab in den Schatten. Und Musik hören. Eric Clapton und Tom Petty haben wir hier.

Dienstag, der 4. August. Es könnte neue Temperaturrekorde geben heute. Wir sind am Höhepunkt der Hitzewelle. Guten Morgen an die Heldinnen und Helden der Arbeit, die heute wieder für uns unterwegs sind. Viele im Freien unterwegs sind. Paketdienstfahrerinnen und Fahrer, Dachdecker, Bauarbeiter, Spengler, Zimmerer, Lkw-Fahrer, alle, die bei der Müllabfuhr arbeiten. Und wir steigen in dieser Stunde noch aufs Dach hinauf, zum Solarpaneele montieren. Das ist euer Applaus. Guten Morgen am Dienstag mit Musik aus Österreich. Die Meierin, Gold.

0: 9 vor halb 9 am Dienstag.
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0: Astrid, ich hätte nicht gedacht, dass du mit dem Opernstar Clemens Unterreiner was gemeinsam hast.
2: Ach so, ich auch nicht.
0: Ja, ihr seid beide riesen James Bond-Fans.
2: Ah, ja, ja.
0: Du als bestinformierte James Bond-Insiderin, weiß man schon, wer der nächste James Bond wird?
2: Na, ich wüsste von noch nichts. Da wird ja erst gecastet. Der neue Hauptdarsteller, der soll angeblich bis Ende des Jahres bekannt gegeben werden. Der fesche Daniel Craig wird es nicht mehr werden. Schade.
0: Den ist der Leid, gell?
2: Schon.
0: Gut, wie viel? Ich glaube, 3 oder 4 Mal oder 5 Mal hat der gespielt?
2: 5 Mal nicht.
0: Clemens Unterreiner, vielleicht ja auch ein Kandidat. Ich weiß nicht, ob er Zeit hätte dafür. Er ist Opernsänger und Intendant der Oper Burg Gast, da hat er sowieso gut zu tun. Musikalisch ein riesen James Bond-Fan. Guten Morgen.
3: Goldfinger. 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
4: Ja, ich liebe James Bond und ich liebe Shirley Bassey. Für mich ist sie die unbestrittene Königin auch der Bond-Songs. Sie hat ja alleine 3 Bond-Titel aufgenommen und als Opernsänger schlägt natürlich auch mein Herz für das ganz, ganz große Drama. Und genau das liefert dieser Song nämlich. Diese Frau mit dieser unglaublichen Stimmkraft und mit dieser Energie und vor allem der Atemtechnik, das ist ja fast eigentlich pure Oper und passend auch zu einem Agenten-Thriller verpackt. Und ihr kennt das ja, dieser ganz berühmte lange Ton zum Schluss, wenn sie singt He loves gold und unendlich lange hält und das Orchester dazu spielt und das ist ja wirklich unglaublich, ja, vokaler Leistungssport. Also ein zeitloses, monumentales Meisterwerk von einer großartigen Künstlerin, die mich schon als Jugendlicher tief beeindruckt hat und immer noch beeindruckt.
0: Dann hören wir uns das an. In voller Länge, Shirley Bassey. Der Tipp von Clemens Unterreiner, Goldfinger.
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0: Die Hits der Stars diese Woche von und mit Clemens Unterreiner. Morgen dann der nächste Lieblingshit vom Opernstar. Es ist 8:45. Guten Morgen.
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0: 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Es ist 8:30.
1: So, jetzt hat sich das zugemacht. In Wien ist etwas los, und zwar auf der A22 Donauuferautobahn Richtung Tangente in der Ausfahrtsspur. Zur Nordbrücke steht ein kaputtes Auto am rechten Fahrbahnrand. Es geht langsam links daran vorbei.
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2: Auch in den Niederlanden brennt derzeit ein Wald. Das Feuer ist in der Nähe der Grenze zu Deutschland und liegt in einem Naturschutzgebiet in der Nähe von Ostrom. Laut Behörden sind 100 Hektar betroffen. Rund 300 Einsatzkräfte waren in der Nacht im Einsatz. Die EU-Innenminister und Ministerinnen kommen heute zu einer Sitzung zu der Migrantenkrise in Ceuta zusammen. Zahlreiche EU-Länder, darunter auch Österreich, fordern Konsequenzen für Spanien. Innenminister Karner verweist im Vorfeld auf die Gruppe der Umsetzer für Rückkehrzentren in Drittstaaten. Und um einen schweren E-Scooter-Unfall geht es heute am Landesgericht Linz. Angeklagt ist ein 20-jähriger Mann. Laut Anklage war er mit seiner Freundin auf einem E-Scooter unterwegs und das alkoholisiert. In der Dunkelheit hat er eine Verkehrsinsel übersehen und ist gestürzt. Die Freundin ist schwer verletzt worden. Wegen fahrlässiger Körperverletzung drohe ihm bis zu 2 Jahre Haft.
0: Das Radio Niederösterreich Wetter. Es wird extrem heiß heute und auch jetzt ist es schon sehr warm.
1: Wir haben den 30er schon. Und zwar in Zwerndorf. Aktuell genau 30 Grad. Bad Deutsch-Altenburg knapp dran 29,8 und in Gänserndorf 29,4 Grad. Es scheint heute überall die Sonne, Quellwolken gibt es nur wenige. Am Abend kann es am ehesten im Mostviertel stellenweise gewitterig werden. Morgen bleibt es extrem heiß mit bis zu 39, ja 40 Grad im Weinviertel. Es bleibt sonnig, es sind aber auch ein paar Quellwolken mit dabei und am Nachmittag Wärmegewitter.
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1: Guten Morgen.
0: Guten Morgen.

0: nach 8:30 ist es. Guten Morgen, Niederösterreich am Dienstag, 4. August. Wir sind mittendrin in der mittlerweile dritten Hitzewelle dieses Jahres. Schon seit Mitte vergangener Woche ist es extrem heiß im Land.
1: Täglich Temperaturen jenseits der 30 Grad. Heute bis 40 oder sogar knapp darüber. Ja, schon ziemlich extrem für alle, die da draußen arbeiten müssen.
0: Die vielleicht sogar noch am Dach arbeiten müssen zum Beispiel, wo überhaupt kein Schatten ist. Florian Prates hat einen wahren Helden der Arbeit da oben getroffen.
2: Bei mir ist ein echter Kämpfer. Ja, der ja. Thomas.
3: Hallo, ich bin der Thomas, grüß dich, und wir kämpfen uns jetzt durch die Hitze.
2: Die Hitzewelle, aber ihr montiert Solarpaneele.
3: Genau, wir montieren jetzt Solarpaneele und ja, wir kommen zum Schwitzen, sagen wir so.
2: Das glaube ich, bei Temperaturen über 30 Grad, ein Solarpanel bekommt dann wie viel Grad bei der Montage?
3: 70, 80, also ohne Handschuhe geht da nichts mehr.
2: Man kommt an seine Grenzen, oder?
3: Es ist schwierig, viel trinken, alle Stunden ein bisschen Pause, dann schafft man das, aber sonst wird es hart, ja.
2: Oben am Dach dann auch gar nicht ungefährlich, nicht nur aufgrund der Höhe.
3: Natürlich ist auch die Hitze ein großes Thema. Also wenn du da mit der blanken Haut zum Modulrahmen zubestoßt, kann es ruhig sein, dass du verbrennst. Ja.
2: Da könntest du oben Würstel kriegen quasi.
3: Wird sicher funktionieren. Also Spiegelei, traue ich mir zu.
2: Und ihr habt komplett schwarze Kleidung, dass es ein bisschen kühler wird.
3: Ja, nicht unbedingt, vielleicht der größte Vorteil, aber ja, alles andere wird halt natürlich gedreckert nicht. Wir arbeiten so früh, wie es geht. Wir starten sehr früh, machen dann, wenn es geht, schon natürlich mehrere Pausen. Aber ja, 10, 12 Stunden sind zu der Jahreszeit für uns normal.
2: Kommt's gut durch die Hitzewelle?
3: Auf jeden Fall. Ja, wir werden uns bemühen und haben trotzdem Freude bei der Arbeit.
2: Genau, das ist wichtig. Wir auch. Alles Gute euch.
3: Danke dir. Ciao.
0: Na, Hut ab, beziehungsweise Hut auf heute.

0: 8.43 Uhr. Noch einmal der Blick nach Wien mit dem schnellsten Verkehrsservice im Land.
1: Bitte aufpassen auf der A22 Donauuferautobahn Richtung Tangente. In der Ausfahrtsspur zur Nordbrücke steht ein kaputtes Auto am rechten Fahrbahnrand. Es geht langsam links daran vorbei.
0: Gute und sichere Fahrt und die herzliche Einladung noch einmal zur Sommertour zu kommen. 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
1: Löwe, setzen Sie eine Idee in die Tat um, erledigen Sie Arbeiten, die Sie bisher immer wieder aufgeschoben haben.
2: Jungfrau, jetzt oder nie. Venus steht im Jungfrauzeichen, zeigen Sie Ihre Gefühle.
1: Waage, ein Geldthema könnte aktuell werden. Kümmern Sie sich darum, Jupiter könnte Ihnen so manchen Glücksfall bescheren.
2: Skorpion, ob Sie sich nach einer neuen Beziehung sehnen oder ob Sie in einer Partnerschaft leben, der Liebesstern hält viel Schönes für Sie parat.
1: Schütze, Vorsicht, Ihr Temperament könnte mit Ihnen durchgehen. Bemühen Sie sich darum, die Dinge in Ruhe zu klären.
2: Steinbock, die zwischenmenschlichen Beziehungen stehen unter einem guten Stern. Einen Kontakt können Sie mühelos vertiefen.
1: Wassermann, Mars ist eine Kraftquelle. Ihr Arbeitspensum ist groß, aber Sie haben alles im Griff.
2: Fische, Missverständnisse können vermieden werden. Sprechen Sie offen aus, was Sie wirklich wollen.
1: Widder, berufliche und finanzielle Angelegenheiten können Sie in Ihrem Sinn regeln.
2: Stier, Venus strahlt hell. Gönnen Sie sich etwas Schönes, ein Treffen mit Freunden zum Beispiel, ein Konzert oder ein romantisches Abendessen.
1: Zwillinge, überzeugen Sie durch Ruhe und Sachlichkeit, auch wenn Sie sich ärgern.
2: Und noch Krebs, ein ruhiger Tag liegt vor Ihnen. Sie können endlich einige Kleinigkeiten erfolgreich erledigen.

Dienstag, der 4. August. Mit David Bowie und Tina Turner in Guten Morgen Niederösterreich. Mit Birgit Perl geht's durch diesen Dienstagvormittag. Und es erwarten uns noch ein paar extrem heiße Stunden, ein paar heiße Tage auch noch. Wir sagen Ihnen, wie Sie gut gekühlt, auch von innen gut gekühlt durch diese Tage und Stunden kommen. Mit Tricks aus der traditionellen chinesischen Medizin. Am Vormittag.

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2: Die Hitze und die lang anhaltende Trockenheit sorgen auch bei uns für Probleme, mitunter auch schon bei der Trinkwasserversorgung. Immer mehr Gemeinden auch in Niederösterreich appellieren deshalb an die Bevölkerung, Wasser zu sparen, etwa auf die Gartenbewässerung oder die Autowäsche zu verzichten. Strafen gibt es bisher nicht, aber es setzt sich Entschuldigung, Gemeindebundpräsident Johannes Pressl schließt sie grundsätzlich nicht aus.
3: Zunächst setzen wir auf Appelle. Es gibt auch in Österreich Strafmöglichkeiten, die sind von Landesgesetz zu Landesgesetz unterschiedlich. Aber wie gesagt, das ist nur die letzte Möglichkeit. Also zunächst geht es um Aufklärung und ich bin sicher, gerade in kleinen Gemeinden, mittleren Gemeinden versteht man das. Aber ja, wenn es nicht anders möglich ist, Sanktionierung wirkt letztendlich immer noch und Strafmöglichkeiten ist dann durchaus auch wichtig,
2: sagt Gemeindebundpräsident Johannes Pressl. Die Lufthansa-Tochter Auer rutscht tiefer in die roten Zahlen. Einzelne Verbindungen werden gestrichen, etwa der Flug von Wien nach Graz, Julian Kern.
4: Die Auswirkungen des Iran-Kriegs haben Spuren in der Halbjahresbilanz der Austrian Airlines hinterlassen. Vor Zinsen und Steuern steht ein Verlust von 94 Millionen Euro im ersten Halbjahr. Um weitere Verluste zu vermeiden, streicht die Airline die seit Jahren defizitäre Verbindung zwischen Wien und Graz. Pausiert werden auch Flüge von Wien nach Tiflis, Keflavik und Porto. Auch einige Spätverbindungen nach Klagenfurt, Kopenhagen, Warschau und Krakau, bei denen die Crew übernachten muss, sollen wegfallen. Außerdem möchte man mit nicht näher definierten Maßnahmen im administrativen Bereich Effizienzsteigerungen erreichen. Trotz Sparmaßnahmen soll die Flottenerneuerung weitergehen. Noch heuer sollen zwei Langstreckenflugzeuge vom Typ Boeing 787-9 Dreamliner geliefert werden.
2: Fast täglich wird ein Zugbegleiter bei seiner Arbeit bedroht. Die Gewerkschaft Wider fordert daher, mehr für die Sicherheit von Zugpersonal zu unternehmen, etwa eine eigene Bahnpolizei und vor allem auch
5: mehr Zugbegleiter, ganz konkret. Damit kann ich sofort etwas umsetzen. Dann kann man natürlich hergehen und muss man hergehen und die Mitarbeiter noch besser schulen,
2: sagt der Gewerkschafter aus Niederösterreich Horst Pammer. Bei den ÖBB betont man, dass auf Strecken, auf denen es besonders viele Übergriffe gibt, bereits verstärkt Security-Personal im Einsatz ist und auch Bodycams stünden bereits vielen Zugbegleitern zur Verfügung. Extrem heiß wird es heute und auch schon jetzt ist es sehr warm. Birgit Perl hat die Wetteraussichten.
0: 31 Grad aktuell in Zwerndorf, das ist ganz im Osten, im Weinviertel bei Angern an der Mach. Und in Ternitz-Botschach hat es auch schon 31 Grad. 29 in Wien, 30 in Mistelbach, 28 Grad in Wiener Neustadt, 27 sind es in Tulln und Langenlois und 26 in St. Pölten. Im Weinviertel sind bis zu 40 Grad und knapp darüber heute möglich. Es scheint im ganzen Land die Sonne, Quellwolken gibt es nur wenige. Am Abend kann es am ehesten im Mostviertel stellenweise gewittrig sein. Morgen bleibt es noch einmal extrem heiß mit bis zu 39, 40 Grad im Weinviertel. Es bleibt sonnig, es sind aber auch ein paar Quellwolken mit dabei. Und am Nachmittag kann es dann überall das eine oder andere Wärmegewitter geben. 9.04 Uhr Radio Niederösterreich mit dem schnellsten Verkehrsservice im Land, A22 Donau-Ufer-Autobahn Richtung Tangente. In der Ausfahrtspur zur Nordbrücke ist das kaputte Auto jetzt entfernt. Überall sonst kommen Sie staufrei voran. Gute Fahrt.
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0: Hitze draußen, Hitze drinnen und aus dem Radio viel Lieblingsmusik. Und wenn Sie die Energie dazu haben, dann tanzen Sie jetzt gleich mit diesem Sommerhit. Hier sind Los del Rio mit Macarena. Schönen Start in diesen heißen Dienstagvormittag.

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2: Der Zirkus Picard ist wieder auf Tour, David Pearson.
3: Und zwar mit seiner Show zurück in die 80er. Momentan steht das Zelt in Tulln auf der Wiese bei der Umfahrung Süd. Vorstellungen gibt es bis 23. August. Feuerwehrfest in Thalheim im Bezirk St. Pölten. Am Freitag geht's um 16 Uhr los. Um 20 Uhr spielen die Life Brothers. Am Samstag wird ab 11 Uhr gefeiert mit einem Dämmershoppen am Abend. Am Sonntag geht's um 10 Uhr los. Am Freitag singt Alexander Eder um 20 Uhr auf den Multiplex-Terrassen bei der SCS. Um 19 Uhr macht Penda den Anfang. Nummern von Marvin Gaye, Adele oder zum Beispiel Prince singt Simone Koppmeier am Samstag bei ihrem Konzert The Art of Pop in der Werft in Korneuburg. Los geht's um 20 Uhr. Weitere Veranstaltungshinweise finden Sie auf noe.orf.at unter den Tipps.

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1: Es ist 39 Radio Niederösterreich mit dem schnellsten Verkehrsservice im Land. A4 Ostautobahn Richtung Budapest, kurz nach dem Knoten Schwechat ist die Unfallstelle geräumt. Der Stau löst sich auf. Das Wetter. Extrem heiß wird es heute mit bis zu 40 Grad. Dazu viel Sonne, gewittrig am Abend, am ehesten im Mostviertel. Morgen ist es erst ähnlich wie heute. Am Nachmittag steigt dann generell die Wahrscheinlichkeit für Wärmegewitter.
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1: Die Hitze bleibt uns noch ein bisschen erhalten. Da kommt ein Tipp für ein kühlendes Frühstück gerade recht.

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0: Das ideale Frühstück, das unseren Körper an Tagen wie diesen so richtig schön kühlt, hat uns Andi Hausmann heute im Guten Morgen Niederösterreich schon präsentiert. Hirsebrei oder auch Weichseln und Riehwieseln helfen da richtig optimal. Das sagt zumindest die traditionelle chinesische Medizin. Aber es geht auch flüssig, Sabine Lenz.
1: Wobei das jetzt vielleicht schwierig ist für die Kaffeefans. Kräutertee ist nämlich das Stichwort, sagt Ulrike Zicker.
2: Da eignen sich zum Beispiel Minze oder Zitronenmelisse gut. Im Sommer Minze sehr kühlend. Oder wenn man extrem viel immer wieder schwitzt, dann kann Salbeitee auch helfen. Der wird traditionellerweise gern verwendet, um eben dieses Schwitzen zu regulieren und diese wertvollen Körpersäfte.
1: Diese Säfte in uns, die sorgen einfach dafür, dass sozusagen alles flutscht. Und da ist Tee besser als Kaffee. Nicht nur von der Menge her, denn laut TCM trocknet Kaffee den Körper aus.
2: Und wenn wir eh schon viel schwitzen, verlieren wir wertvolle Körperflüssigkeit und daher helfen bei diesen Temperaturen eben Kräutertees viel, viel besser.
1: Der Tipp, gleich in der Früh eine ganz große Menge Tee für den ganzen Tag vorbereiten.
2: Ein, zwei Hefel gleich in der Früh noch warm trinken und dann einfach stehen lassen, auskühlen lassen. Dann hat man auch über den Tag ein wirklich gesundes und einen natürlichen, zuckerfreien Durstlöscher, der trotzdem nach was schmeckt.
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Madness mit Our House hier bei uns auf Radio Niederösterreich. Glücklich sind die, die in diesen heißen Tagen frei haben. Ja, und die Hitze am See oder im Bad aushalten können oder die in klimatisierten Räumen arbeiten. Aber das ist halt nicht überall möglich. Was hilft dennoch? Also zum Beispiel stellen Sie sich ein Wasserschaffel unter den Schreibtisch oder auch unter dem Wohnzimmertisch, wenn Sie zu Hause sind, und einfach Füße rein. Coolpack um den Hals schnallen, habe ich mir sagen lassen, kühlt auch herrlich. Dann darf man den guten alten Ventilator natürlich nicht unterschätzen und viel Wasser trinken, eh klar. Und noch eins, ganz, ganz wichtig, einfach wissen, dass die große Hitze am Ende der Woche gebrochen ist.

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5: Legionellen breiten sich derzeit in Oberösterreich Spitälern aus. Das berichtet auch die Kronenzeitung. Die Infektion hat ihren Ursprung im warmen Wasser, Christina Sonntag berichtet.
6: Legionellen vermehren sich zum Beispiel in Wasserleitungen oder Duschen, wenn das Wasser längere Zeit steht und warm wird. Gefährlich werden sie erst, wenn winzige Wassertröpfchen eingeatmet werden. Denn dann können sie eine schwere Lungenentzündung auslösen. Zu den typischen Beschwerden zählen hohes Fieber, Husten und Atemnot. Besonders gefährdet sind ältere Menschen sowie Personen mit geschwächtem Immunsystem. Weil die Erkrankung meldepflichtig ist, werden alle Fälle an die Gesundheitsbehörden gemeldet. Alleine am Kepler-Universitätsklinikum in Linz wurden zuletzt 6 Patientinnen und Patienten wegen einer Legionellen-Infektion behandelt, einige von ihnen auf der Intensivstation.
5: In diesen Minuten starten die EU-Innenminister und Ministerinnen mit ihrer Videokonferenz zu den Ereignissen in Ceuta. In der EU wurde ja zuletzt wieder viel über die Migrationspolitik gestritten, berichtet aus Brüssel Verena Sophie Meyer.
7: Spanien wird Solidarität von den EU-Partnern fordern, nachdem eine große Gruppe an 22 EU-Ländern ja sehr schnell Spanien für seine Migrationspolitik kritisiert hat und darin den Grund für den Ansturm auf Ceuta sieht. Italien, Dänemark, auch Österreich sind darunter. Dabei haben mehrere Faktoren dazu geführt. Die EU-Kommissionspräsidentin hat da gestern noch versucht, die Wogen zu glätten und an den Zusammenhalt appelliert.
5: In den USA legt der neue Spider-Man-Film den erfolgreichsten Kinostart ever hin. Am ersten Wochenende sind für Spider-Man a Brand New Day Tickets im Wert von 360 Millionen US-Dollar verkauft worden. Sebastian Rosenauer.
8: Mit nur 3 Millionen US-Dollar Vorsprung überholt Spider-Man den bisherigen Rekordhalter Avengers Endgame. Zuerst hat es nicht danach ausgesehen, dass der Rekord gebrochen wird, aber am Sonntag sind dann offenbar doch noch mehr Leute ins Kino gegangen als erwartet. Mitverantwortlich für den Erfolg ist sicher auch die Starbesetzung mit Tom Holland als Spider-Man.
9: My name is Peter Parker and I like a coffee.
8: Und mit Zendaya als seine Freundin.
10: Is there anything else?
8: Auch in Österreich ist der neue Spider-Man ziemlich gut angekommen. Seit dem Kinostart am Freitag haben sich schon mehr als 170.000 Menschen den Film angeschaut. Weltweit hat der neue Spider-Man am ersten Wochenende mehr als 800 Millionen Euro eingespielt. Damit hat sich der Film auch wirtschaftlich mehr als rentiert.
5: Und schon jetzt hat es im Großteil des Landes an die 30 Grad und mehr. Birgit Perl mit der Wetteraussicht.
11: Mehr, genau. 34 Grad jetzt schon in Hohenau an der Mach. 31 in Bruck an der Leiter, 30 Grad hat es in Melkstockerau und Wien, 29 in Horn und 28 in St. Pölten. In den östlichen Landesteilen sind bis zu 40 Grad oder sogar knapp darüber heute möglich. Es scheint überall die Sonne. Am Abend kann es am ehesten im Mostviertel stellenweise gewittrig sein. Morgen bleibt es nochmal extrem heiß mit bis zu 40 Grad im Weinviertel. Es ist auch sonnig. Am Nachmittag kommen dann Quellwolken und da und dort sind dann auch Wärmegewitter möglich. 10.03 Uhr Radio Niederösterreich mit dem schnellsten Verkehrsservice im Land. A4-Ostautobahn Richtung Budapest, kurz vor Fischerment, liegen große Reifenteile auf der Fahrbahn. Bitte fahren Sie hier besonders vorsichtig.
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11: Die Trockenheit hat uns fest im Griff. Es leiden die Gärten und auch die Landwirtschaft. Wir reden gleich drüber.

0: Close to You, die Carpenters, am Dienstagvormittag hier bei uns auf Radio Niederösterreich. Schon 34 Grad derzeit im Weinviertel, auch unser Garten leidet unter der Hitze. Ohne Gießen geht's nicht, obwohl ja der große Appell gerade ist, aufs Gießen zu verzichten. Die Astrid Nentwich aus unserer Radio Niederösterreich Wetterredaktion hat sich auch die Situation in der Landwirtschaft angeschaut.
1: Auch auf den Feldern im Land ist es derzeit extrem trocken. Der Guggerutz und auch die Zuckerrüben bräuchten dringend Regen, damit die Körner und die Rüben sich noch ausreichend entwickeln können. Oft drehen sich die Guggerutzblätter schon ein bei der Hitze. In einigen Regionen sind die Pflanzen sogar schon am Vertrocknen. Auch was das Heu betrifft, schauen die Wiesen heuer sehr mager aus. Das Gras wächst einfach nicht bei der Hitze. Der Boden ist ausgetrocknet und es staubt. Damit fehlt aber oft auch das Futter für die Tiere im Stall, auch für den Winter. Regen ist daher dringend nötig. In den nächsten Tagen gibt es außer gewitterigen Schauern kaum Regen. Erst am Freitag wird es leichter. Da wird es mit maximal 30 Grad auch wieder eine Spur kühler. Dazu Wolken und ein paar Regenschauer. Langanhaltend und flächendeckend wird es aber nicht regnen. Am Samstag gibt schon wieder viel Sonnenschein.
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5: 10.30 Uhr Radio Niederösterreich mit dem schnellsten Verkehrsservice im Land. Alles ruhig auf den Straßen. Gute Fahrt. Extrem heiß ist es auch heute bei bis zu 40 Grad. Dazu viel Sonne, gewittrig am Abend am ehesten im Mostviertel. Morgen ist es zunächst ähnlich wie heute. Am Nachmittag steigt dann aber generell die Wahrscheinlichkeit für Wärmegewitter. Gleich unser Thema, die Verbesserungen für Flugreisende.
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0: Nach vielen Verhandlungen stehen die neuen EU-Fluggastrechte jetzt fest. Sie bringen viele Verbesserungen für Reisende, die zum Teil auch jetzt schon gelten. Mitte nächsten Jahres werden sie dann alle in Kraft treten. Die wichtigsten hat sich Andrea Steurer angeschaut.
1: Gute Nachrichten gibt es rund um die Themen Verspätungen und Annullierungen. Bei allen Flügen in und aus der EU gibt es ein Recht auf Entschädigung, sagt die Guntramsdorfer Anwältin Sandra Czepek. Der Betrag
2: hängt von der Flugdistanz ab und beträgt in der Regel zwischen 250 und 600 Euro.
1: Dazu kommen noch Verpflegung und Unterbringung.
2: Ab einer Verspätung von 3 Stunden steht den Fluggästen eine Mahlzeit zu und jeweils nach weiteren 5 Stunden eine weitere, sodass im Falle eines sehr langen Aufenthalts am Flughafen bis zu 3 Mahlzeiten pro Tag durch die Fluggesellschaft bereitgestellt werden müssen bzw. diesbezüglich ein Kostenersatz stattfinden muss.
1: Auch neu, in Zukunft müssen Fluglinien ihre Preise einschließlich des Handgepäcks ausweisen. Das soll einen besseren Vergleich für uns ermöglichen. Und was rund ums Gepäck noch wichtig ist?
2: Hinkünftig ist es so, dass jeder Fluggast berechtigt ist, kostenlos einen persönlichen Gegenstand in Form einer kleinen Tasche oder eines Rucksacks mit an Bord zu nehmen.
1: Gestärkt werden unsere Fluggastrechte, auch wenn ein Aufenthalt notwendig wird, also zum Beispiel, wenn Anschlussflüge nicht stattfinden.
2: Ich kann als Fluggast darauf bestehen, dass ich anderweitig befördert werde. Wenn das von dem Flughafen nicht möglich ist und ich auf die Beförderung bestehe, muss das Luftfahrtunternehmen innerhalb von 3 Stunden eine Alternative anbieten.
1: So Sandra Czepek.
2: Sei es jetzt über einen anderen Flughafen, eine andere Strecke und allenfalls sogar durch einen anderen Verkehrsträger, jeweils auf Kosten des Luftfahrtunternehmens.

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5: Gerade jetzt ist die eigene Wassertrinkflasche für viele fixe Begleiterin durch den Hitzetag. Und auch wenn nur Wasser drinnen ist, Wasserflaschen müssen viel öfter heiß gereinigt werden, als man denkt, berichtet Christian Panni.
6: Es ist kein Gesundheitsproblem, aber ein Thema der Hygiene, der Sauberkeit. Je länger Wasser in Trinkflaschen aufbewahrt wird, desto mehr Bakterien bilden sich. Dr. Regina Sommer hat an ihrem Institut für Hygiene an der Med-Uni Wien untersucht, wie sich die Zahl der Bakterien steigert in einer Stichprobe über 7 Tage.
7: Die Anstiege sind schon recht dramatisch, also wir sind von einer üblichen Zahl bei unserem Leitungswasser von etwa 10 Kolonien pro Milliliter sind wir dann schon auf 100.000 Kolonien pro Milliliter gekommen.
6: Je nach Wasserprobe und Material kann die Zahl der Bakterienkolonien auch 10-mal höher liegen. Für echte Hygiene reicht es also nicht, die eigene Wasserflasche immer wieder mal auszuspülen. Sie muss regelmäßig heiß gereinigt werden. Ganz unabhängig vom Material sollte man beim Kauf also darauf achten, dass die Flasche heißes Wasser aushält bzw. geschirrspülertauglich ist.
5: Also Städte, aufgeheizte Plätze. Die TU Graz forscht an einer neuen Kühlwand für den urbanen Raum, die ohne Klimaanlage für Abkühlung sorgen soll. Anke Mandl hat sich das in Graz angeschaut.
8: Hier am Campus Neue Technik der TU Graz steht sie, eine mehr als 2 Meter hohe Wand aus vielen kleinen Keramikwürfeln. Sie steht in einem Wasserbecken, rechts und links davon sind Bänke. Dort können Menschen sitzen und sich abkühlen. Die Keramikwürfel sind 3D gedruckt und haben dadurch eine spezielle Form. Die Oberfläche wirkt nämlich fast wie ein Schwamm. Die Tonwürfel saugen Wasser auf und können durch ihre Form mehr Wasser speichern als herkömmliche Keramik. Das Wasser verdunstet über die große Oberfläche, entzieht der Umgebung Wärme und kühlt so die Luft ab. Die TU Graz hat in einem Test direkt neben einem solchen Würfel eine Temperaturabsenkung von knapp 7 Grad gemessen. Die Kühlwand könnte künftig etwa auf öffentlichen Plätzen, an Haltestellen oder in Gebäuden gegen Hitze eingesetzt werden.
5: Der Druck auf FIFA-Präsident Infantino wird nach dem gescheiterten Investorendeal immer größer. Immer mehr Nationalverbände entziehen Infantino die Unterstützung und jetzt meldet sich auch einer seiner schärfsten Kritiker, Hans-Joachim Eckert, der ehemalige Chef der FIFA-Ethikkommission, zu Wort. Gerd Broska.
9: Ja, der ehemalige deutsche Richter wurde 2017 von Infantino abgesetzt, weil er interne Verfehlungen aufgezeigt hat. Jetzt fordert Eckert seine Nachfolger in der Ethikkommission auf, aktiv zu werden.
10: Aus meiner Sicht gäbe es genügend Anhaltspunkte, um wenigstens Untersuchungen gegen den Präsidenten einzuleiten.
9: Eckert spricht dabei vom dubiosen Friedenspreis für US-Präsident Trump oder Infantinos Flüge um die Welt mit Flugzeugen von Sponsoren. Und Eckert fordert Konsequenzen, weil einen freiwilligen Rückzug Infantinos würde es trotz aller Kritik nicht geben.
10: Ich kenne den Herrn Infantino lang genug, als dass er nicht doch versuchen wird, jeden Strohhalm zu greifen, dass er weiter an der Macht bleibt. Dazu hängt er und klebt er zu sehr, sowohl an der Macht als auch am Geld. Man muss wirklich aufpassen, was ihm noch alles einfällt.
9: Zumal laut Eckert US-Präsident Trump die schützende Hand über Infantino hält.
5: Und am Nachmittag könnten bei uns in Niederösterreich die bisherigen Hitzerekorde fallen. Birgit Perl mit den Wetteraussichten.
11: 40, wenn nicht sogar 41 Grad sind am Nachmittag im Weinviertel und im Machfeld möglich. 36 Grad hat es aktuell schon in Hohenau an der Mach und in Ternitz-Potschach. In Gensandorf sind es 35, dicht gefolgt von Wiener Neustadt, Zwettl und Wien mit 34 Grad, 33 in Wieselburg und 31 hat es in St. Pölten. Es ist sehr sonnig und es gibt kaum Wolken, nahezu ist es windstill. Erst gegen Abend kommt dann im Osten lebhafter Südwind auf. Morgen bleibt es mit 34 bis 40 Grad extrem. Extrem heiß und auch den ganzen Tag sonnig. Am Abend sind dann einzelne Wärmegewitter möglich. 11.04 Uhr Radio Niederösterreich mit dem schnellsten Verkehrsservice im Land. Alles ruhig auf den Straßen. Gute Fahrt.
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11: Die Hits der Stars begleiten uns durch diesen Sommer. Welcher James-Bond-Titel es Opernstar Clemens Unterreiner besonders angetan hat, erzählt er uns gleich.

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1: Wer wird der nächste James Bond? Vielleicht würde Clemens Unterreiner passen. Er ist Opernsänger und Intendant der Operburg Gars und zumindest musikalisch ein riesengroßer James Bond-Fan.

0: Ja, ich liebe James Bond und ich liebe Shirley Bassey. Für mich ist sie die unbestrittene Königin auch der Bond-Songs. Sie hat ja alleine 3 Bond-Titel aufgenommen. Und als Opernsänger schlägt natürlich auch mein Herz für das ganz, ganz große Drama. Und genau das liefert dieser Song nämlich. Diese Frau mit dieser unglaublichen Stimmkraft und mit dieser Energie und vor allem der Atemtechnik, das ist ja fast eigentlich pure Oper und passend auch zu einem Agenten-Thriller verpackt. Und ihr kennt das ja, dieser ganz berühmte lange Ton zum Schluss, wenn sie singt He loves gold und unendlich lange hält und das Orchester dazu spielt und das ist ja wirklich unglaublich vokaler Leistungssport. Also ein zeitloses, monumentales Meisterwerk von einer großartigen Künstlerin, die mich schon als Jugendlicher tief beeindruckt hat und immer noch beeindruckt.
1: Na, dann hören wir uns diesen vokalen Leistungssport jetzt in voller Länge an. Hier ist Shirley Bassey mit Goldfinger.

Mit Gloria Gaynor wird es 11.30 Uhr. 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Eine Meldung vom öffentlichen Verkehr. Die Franz-Josefs-Bahn ist zwischen Bürbach-Schrems und Gmünd unterbrochen. Die Feuerwehr ist neben den Gleisen bei einem Böschungsbrand im Einsatz. Es fahren ersatzweise Busse. Extrem heiß, bis 41 Grad sind im Weinviertel möglich. Dazu viel Sonne, gewittrig am Abend am ehesten im Mostviertel. Morgen dann ganz ähnlich wie heute. Es bleibt heiß mit bis zu 40 Grad. Am Abend sind dann einzelne Wärmegewitter möglich. Die Hitze beschäftigt uns natürlich auch beim Arbeiten. Und gleich treffen wir jemanden, ja, den man fast schon als Held bezeichnen kann, wenn er draußen arbeiten muss.

0: Take on me, aha, mit den größten Hits aller Zeiten geht's durch diesen heißen Dienstagvormittag. Ja, die Hitzewelle begleitet uns jetzt schon seit etlichen Tagen. Und die Temperaturen, muss man zugeben, die sind schon ziemlich extrem für alle, die vor allem draußen arbeiten müssen. Am Dach, Florian Brattes hat da einen wahren Helden der Arbeit getroffen.
1: Bei mir ist ein echter Kämpfer.
2: Ja.
1: Der Thomas.
2: Hallo, ich bin der Thomas, grüß dich, und wir kämpfen uns jetzt durch die Hitze.
1: Die Hitzewelle, aber ihr montiert Solarpaneele.
2: Genau, wir montieren jetzt Solarpaneele und ja, wir kommen zum Schwitzen, sagen wir so.
1: Das glaube ich, bei Temperaturen über 30 Grad, ein Solarpanel bekommt dann wie viel Grad bei der Montage?
2: 70, 80, also ohne Handschuhe geht da nichts mehr.
1: Man kommt an seine Grenzen, oder?
2: Es ist schwierig, viel trinken, alle Stunden ein bisschen Pause, dann schafft man das, aber sonst wird es hart, ja.
1: Oben am Dach dann auch gar nicht ungefährlich, nicht nur aufgrund der Höhe.
2: Natürlich ist auch die Hitze ein großes Thema. Also wenn du da mit der blanken Haut zum Modulrahmen zubestoßt, kann es ruhig sein, dass die verbrennst. Ja.
1: Da könnt ihr oben Würstel kriegen quasi.
2: Wird sicher funktionieren. Also Spiegelei, trau ich mir zu.
1: Und ihr habt komplett schwarze Kleidung, dass es ein bisschen kühler wird.
2: Ja, nicht unbedingt, vielleicht der größte Vorteil, aber ja, alles andere wird halt natürlich gedreckert nicht. Wir arbeiten so früh wie es geht, wir starten sehr früh, machen dann, wenn es geht, schon natürlich mehrere Pausen, aber ja, 10-12 Stunden sind zu der Jahreszeit für uns normal.
1: Kommt's gut durch die Hitzewelle?
2: Auf jeden Fall. Ja, wir werden uns bemühen und haben trotzdem Freude bei der Arbeit.
1: Genau, das ist wichtig. Wir auch. Alles Gute euch.
2: Danke dir, ciao.

You Raise Me Up, Josh Groban war das. Und das war auch schon Radio Niederösterreich am Dienstagvormittag mit Birgit Perl. Gleich gibt's das Journal um 12 mit Ursula Köhler.

0: Die Kirche St. Nikolai steht nördlich von Gremsbrück auf einem Hügel, der die vorbeiführende Katzstaller Straße ausweichen lässt. 1351 wird sie erstmals erwähnt. Der an der Nordseite des Chores stehende gedrungene Turm mit Pyramidenhelm und Rundbogenfenstern stammt noch aus romanischer Zeit. An der Südseite des Langhauses wurde im Barock der zweigeschossige, mit einem Kreuzgewölbe versehene, sogenannte Lutherchor angebaut. Hier verrichteten die Protestanten ihre Andacht. Der schöne Rokokoaltar im Lutherchor mit einer Madonnenstatue stammt aus der Mitte des 18. Jahrhunderts.
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2: Was macht die Regierung im Kampf gegen Hitzewelle und Klimawandel? Wir haben nachgefragt. Die Auer verschärft ihren Sparkurs und streicht unter anderem die Verbindung von Schwechat nach Graz. Und das Wetter, die Hitzewelle hat uns weiter fest im Griff. Aus dem Journalstudio grüßt Sie Ursula Köhler. Die zweite Hitzewelle des Jahres steuert auf ihren Höhepunkt zu. Rufe nach Maßnahmen werden immer lauter. Lauter wird auch die Kritik an der Regierung, die in den Augen mancher in diesem Bereich säumig ist. Eva Haslinger, wie ist denn die Bilanz in diesem Bereich?
3: Ja, angekündigt wurde zuletzt einiges. Im Wohnbereich will Vizekanzler Babler neue vereinfachte Regeln für den Einbau von Klimaanlagen und Außenbeschattung für Wohnungen einführen. Und für die Schulen hat Bildungsminister Wiederkehr einen Aktionsplan Coole Schule angekündigt. Der soll bauliche Maßnahmen umfassen, aber auch Handlungsempfehlungen. Konkret vorgelegt wurde aber noch nichts. Was vorliegt, ist ein Hitzeschutzplan mit Warnungen und Empfehlungen und eine Hitzeschutzverordnung, die Vorgaben für Arbeiten im Freien macht. Nach wie vor gibt es kein Klimagesetz. Darüber wird schon seit Jahren gestritten.
2: Und wie reagiert die Regierung auf die Kritik?
3: Bei der Regierung kann man den Vorwurf der Säumigkeit jedenfalls nicht nachvollziehen. Dort verweist man auf Maßnahmen im Bereich erneuerbarer Energien, im Bereich der thermischen Sanierung oder den Klimacheck für Gesetze.
2: Danke, Eva Haslinger. Immer mehr Gemeinden, vor allem im Osten Österreichs, appellieren an die Bevölkerung, Wasser zu sparen. Es gibt zwar bisher keine Strafen, aber viele Gemeinden überlegen das mittlerweile. Gemeindebundpräsident Johannes Pressl ist dazu Gast im Mittagsmagazin, gleich im Anschluss an das Journal bei Eva Klein. Die Migrationspolitik Spaniens sorgt nach den jüngsten Ereignissen in der Exklave Ceuta für Spannungen in der Europäischen Union, während Italien und mehrere Mitgliedstaaten Madrid Versäumnisse beim Schutz der EU-Außengrenzen vorwerfen, weist die spanische Regierung die Kritik entschieden zurück. Aus Madrid berichtet Josef Manola.
4: Spaniens Innenminister Fernando Grande Marlaska hat bei der Videokonferenz der EU-Innenminister die spanische Migrationspolitik gegen Kritik in der EU verteidigt. Italiens Ministerpräsidentin Meloni hatte Madrid vorgeworfen, den Schutz der EU-Außengrenzen in Ceuta zu vernachlässigen. Grande Marlaska setzt dagegen, Spanien handle im Einklang mit dem EU-Recht und setze auf enge Kooperation mit den Herkunfts- und Transitländern. Der spanische Außenminister José Manuel Álvarez kommt ihm zu Hilfe. Vom ersten Augenblick an habe Marokko Zusammenarbeit in der Krise angeboten. In Spanien steht die Regierung von Pedro Sánchez unter Druck. Die Opposition wirft ihm vor, die Sicherheit der Außengrenzen vernachlässigt zu haben und forderte seinen Rücktritt.
2: Die Austrian Airlines fliegen tief in den roten Zahlen. Für das erste Halbjahr schreibt die Lufthansa-Tochter einen Verlust vor Steuern und Zinsen in der Höhe von 94 Millionen Euro, um 50 Millionen mehr als noch vor einem Jahr. Die Auer verschärft jetzt ihren Sparkurs, berichtet Volker Obermeier.
5: Früher als geplant streicht die Airline mit Ende Oktober sämtliche Graz-Wien-Verbindungen. Stoppen wird die Auer ebenso die Spätflüge nach Klagenfurt. Auch einige internationale Destinationen werden zumindest reduziert. Airline-Chefin Annette Mann nennt rein wirtschaftliche Gründe. Verbindungen innerhalb Österreichs seien zum Teil hochdefizitär.
6: Wir müssen unsere Verluste begrenzen, weil wir haben ja gleichzeitig ein sehr, sehr umfassendes Investitionsprogramm. Wir brauchen jede Million, die wir irgendwo sparen können, um tatsächlich auch diese Programme aufrechtzuerhalten.
5: Dazu zählen etwa neue Langstreckenflieger. Trotz guter Auslastung, hoher Nachfrage und steigender Ticketpreise verhageln der Auer zwei Entwicklungen die Bilanz. Zum einen ist es der stark gestiegene Treibstoffpreis. Zum anderen musste sie wegen des Kriegs im Iran Verbindungen in den Nahen Osten streichen.
2: Mit rauchendem Motor ist gestern Abend ein 39-Jähriger mit seinem Auto durch Ebreichsdorf im Bezirk Baden gefahren. Als die Einsatzkräfte anrücken, hat der Mann die Flucht ergriffen, berichtet Birgit Zost.
7: Das Fahrzeug kam rauchend um die Kurve, berichten Augenzeugen. Laut Polizei war es ein 39-jähriger Mann aus Wien, der sein beschädigtes Fahrzeug vor einem Lokal in Ebreichsdorf abstellt und erfolglos versucht, den qualmenden Motorraum zu löschen. Als die Einsatzkräfte von den Umstehenden alarmiert werden, ergreift er panikartig die Flucht. Das Auto wird von der Feuerwehr gelöscht, der Mann wenige hundert Meter weiter auf einer Tankstelle aufgegriffen. Laut Polizei besitzt er keinen Führerschein, ein Alkotest verläuft negativ. Der Mann gibt an, zuvor eine Rampe auf der A3 touchiert zu haben. Dabei wurden die Airbags ausgelöst. Autoteile auf der Straße habe er eingesammelt und seine Fahrt fortgesetzt. Kurz darauf begann der Wagen zu qualmen. An der Rampe wurden laut Polizei keine Beschädigungen festgestellt. Der Mann wird angezeigt.
2: Und wir kommen am Ende des Journals wie gewohnt zum Radio Niederösterreich Wetter. Am Nachmittag könnte der bisherige Hitzerekord in Österreich fallen. Es wird extrem heiß. Eva Klein hat die Radio Niederösterreich Wetteraussichten.
8: Es hat meist 34 bis 38 Grad in den östlichen Landesteilen im Weinviertel und im Machfeld sind sogar bis zu 40 oder 41 Grad möglich. Die bisher höchste jemals gemessene Temperatur in Österreich war 40,5 Grad vor 13 Jahren in Bad Deutsch-Altenburg. Nur stellenweise tauchen Wolken auf, es ist sehr sonnig, im Osten kommt lebhafter Südwind auf. Auch in der Nacht kühlt es kaum ab, es wird wieder oft eine Tropennacht bei über 20 Grad. Und morgen bleibt es mit 34 bis 40 Grad extrem heiß und sonnig, vor allem im Osten. Es gibt aber auch ein paar Quellwolken und einzelne Wärmegewitter. Es ist überall wolkenlos, in Wien und Polsdorf bei 37 Grad, Eisenstadt am Stetten 36, St. Pölten, Linz und Graz 34, Salzburg 33, Innsbruck 32, Klagenfurt 31, Bregenz 29, in der Neustadt hat es 38 Grad und in Zwettl immerhin schon 35 Grad. Es ist 12.07 Uhr, Radio Niederösterreich mit dem schnellsten Verkehrsservice im Land. Aus Niederösterreich sind uns keine Störungen gemeldet worden. Die Franz-Josefs-Bahn ist zwischen Pürbach-Schrems und Gmünd unterbrochen. Die Feuerwehr ist neben den Gleisen bei einem Böschungsbrand im Einsatz. Ersatzweise sind Busse unterwegs. Wir wünschen gute Fahrt.
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8: Herzlich willkommen. Ich hoffe, Sie haben sich ein schattiges Plätzchen gesucht und gefunden und kommen gut durch diese heißen Tage. Die Wasserversorgung in Österreich ist jedenfalls gesichert. Das versichert der Gemeindebundpräsident Johannes Bressel bei uns im ORF-Interview. Hören Sie gleich, warum aber trotzdem Wasser gespart werden muss und Strafen möglich sind, wenn man Wasser verschwenderisch einsetzt. Und das, was wir Eltern oder auch Großeltern schon immer wussten, dass nämlich zu viel Zeit auf Social-Media-Kanälen die Lernerfolge bremst, das ist jetzt auch wissenschaftlich belegt, auch dazu mehr in der kommenden Stunde. Schön, dass Sie mit dabei sind.

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2: Überall fehlt Wasser im Boden, in den Flüssen, auf den Feldern und nicht zuletzt wird es in manchen Regionen eng mit der Trinkwasserversorgung. Immer mehr Gemeinden, vor allem im Osten Österreichs, auch in Niederösterreich, appellieren deshalb an die Bevölkerung, Wasser zu sparen. Strafen gibt es bisher nicht, aber in Kärnten überlegt das eine Gemeinde mittlerweile. Barbara Schieder hat dazu mit Gemeindebundpräsident Johannes Bressel gesprochen und ihn zunächst einmal gefragt, wie sehr diese Appelle eigentlich fruchten, ob das was bringt.
3: Also zunächst möchte ich vorausschicken, dass die Wasserversorgung im Großen und Ganzen in Österreich sehr gut funktioniert. Wir haben ja mehrere tausend Wasserversorger, überwiegend in kommunaler Hand, teilweise Genossenschaften. Und da gibt es seit Jahrzehnten das Bemühen, wirklich immer auch Wasser in höchster Qualität und natürlich auch Menge zu liefern. Aber es ist derzeit so, dass die Grundwasserspeicher durchaus niedrig sind. Und wir schon auch als Vorsorgemaßnahmen hier appellieren, auch Wasser zu sparen. Das kann uns möglicherweise in den nächsten Wochen und Monaten noch sehr viel helfen, wenn nicht ausreichend Regen kommt. Zu Ihrer Frage, wie sehr fruchten Appelle? Wasser ist bislang immer selbstverständlich gewesen. Und mit der Hitze, mit der Trockenheit merken wir, dass das nicht immer ein selbstverständliches Gut ist. Also das Erste ist, bis man durchdringt, bis man hier überhaupt Aufmerksamkeit bekommt, auch in der Einzelgemeinde, das dauert etwas. Manchmal geht es schneller, manchmal etwas langsamer. Aber wenn die Menschen dann wieder erfasst haben, ja, dass Wasserversorgung auch eine Gemeinschaftsleistung ist, dass es hier notwendig ist, dass wenn es ums Sparen und um Zurückhaltung geht, auch alle was beitragen können, dann fruchtet das sehr wohl. Und ich glaube, die Bürgermeisterinnen und Bürgermeister haben das auch sehr deutlich angesprochen, wie das geht. Wie gesagt, nicht von heute auf morgen, aber wenn man es erklärt, dann sehr wohl.
4: Stoßen manche Aufforderungen da auf mehr Gehör als andere? Also das Auto nicht waschen ist eine Sache, aber den Garten vertrocknen zu lassen vielleicht schon eine ganz andere?
3: Ja, schauen Sie, ich glaube, ganz wichtig ist, dass Trinkwasser, und wir reden hier von einem Lebensmittel, für die Bedarfe da ist, vom Kochen, Kaffeemaschine bis eben auch Reinigung, Duschen. Und ich glaube, es versteht jeder, dass Dinge, die aufschiebbar sind und die Poolfüllungen zählen dazu oder auch das Autowaschen zählt dazu, dass man dann das als erstes auch zu vermeiden beginnt. Und ich glaube, wenn man das gut erklärt, ja, dann versteht das jede und jeder. Und wir sind als Gemeinden nahe genug an den Menschen, ja, dass wir auch diese Erklärung schaffen können. Also ich bin da sehr, sehr zuversichtlich, wenn es eine schwierige Situation gibt und die ist von Fall zu Fall natürlich unterschiedlich, aber dass wir das mit der Bevölkerung auch sehr gut hinkriegen.
4: Also wenn ich Sie richtig verstehe, setzen Sie da weiter auf Appelle. In einigen Gemeinden, wir haben es gehört, sind aus Appellen aber schon Verbote geworden. War das schon in vielen Fällen nötig?
3: Es ist nicht in vielen Fällen nötig, kommt natürlich auch auf die Situation drauf an. Und wir haben Gemeinden, die eben teilweise durch Gebrechen an den Rohrleitungen, teilweise auch durch geringere Schüttungen bei den Quellen wirklich in Bedrängnis kommen. Und da kann es dann notwendig sein, dass man sehr kurzfristig Maßnahmen ergreift. Und da gibt es auch die gesetzliche Grundlage, dass die Gemeinden hier rechtssicher auch Einschränkungen machen können. Das ist wichtig, ist die letzte Maßnahme, die wir wollen. Aber wenn es notwendig ist, dann muss das letztlich auch durchsetzbar sein, weil man ja schließlich wiederum Versorgungssicherheit für alle garantieren will.
4: Und apropos durchsetzbar, in Deutschland sind die Strafen da drakonisch und gehen in die Zehntausende Euro. Würden Sie sich Ähnliches auch hierzulande wünschen?
3: Also zunächst setzen wir auf Appelle. Es gibt auch in Österreich Strafmöglichkeiten, die sind von Landesgesetz zu Landesgesetz unterschiedlich. Aber wie gesagt, das ist nur die letzte Möglichkeit. Also zunächst geht es um Aufklärung und ich bin sicher, gerade in kleinen Gemeinden, mittleren Gemeinden versteht man das. Aber ja, wenn es nicht anders möglich ist, Sanktionierung wirkt letztendlich immer noch und Strafmöglichkeit ist dann durchaus auch wichtig.

0: Ganz genau 12.30 Uhr Radio Niederösterreich mit dem schnellsten Verkehrsservice im Land. In Niederösterreich kommen Sie gut voran. S31 Burgenland-Schnellstraße Richtung Oberpollendorf zwischen Sieggraben und Weppersdorf-Sperre. Die Feuerwehr ist neben der Fahrbahn bei einem Waldbrand im Einsatz. Die Rauchentwicklung ist recht stark. Der Verkehr wird über die B50 umgeleitet. Wir wünschen gute Fahrt.
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0: Wer als Kind schon früh auf Instagram, TikTok oder anderen sozialen Medien unterwegs ist, der hat später schlechtere Schulnoten. Das belegt eine neue Studie aus Italien und unterfüttert damit einmal mehr die Argumente für eine Altersbeschränkung bei der Social-Media-Nutzung. Raphael Grabscher berichtet.
2: Das Forschungsteam der Universität Mailand Bicocca hat über 5000 Schülerinnen und Schüler aus Norditalien befragt, wann sie ihren ersten Social-Media-Account angelegt haben. Danach haben die Fachleute die Schulleistungen der Jugendlichen analysiert, mit recht klaren Ergebnissen. Denn wer bereits mit 11 oder 12 Jahren seinen ersten Account angelegt hat, hat in standardisierten Schultests später deutlich schlechter abgeschnitten. Und zwar verglichen mit Gleichaltrigen, die erst mit 14 oder 15 Jahren in den sozialen Medien unterwegs waren. Klaus Zierer ist Professor für Schulpädagogik an der Universität Augsburg. Er war an der italienischen Studie zwar nicht beteiligt, laut ihm sind die Ergebnisse aber durchaus auch über die italienischen Landesgrenzen hinaus relevant.
3: Dadurch, dass Italien ein westliches Industrieland ist, sind die Unterschiede zu Deutschland, zu Österreich, zu Schweiz, zu Frankreich und England nicht so gravierend. Kinder und Jugendliche wachsen in einer ähnlichen Kultur, in einem ähnlichen Kontext auf, sodass aus meiner Sicht die Ergebnisse, die hier gewonnen sind, 1:1 auch übertragen werden können.
2: Aber warum schadet denn eine frühe Social-Media-Nutzung überhaupt dem Lernen? Die Studie selbst geht dieser Frage nicht im Detail nach. Am plausibelsten ist laut Zierer aber,
3: dass der soziale Medien-Account und der Konsum von sozialen Medien ein hohes Ablenkungspotenzial mit sich bringt. Die Gedanken sind woanders, die Aufmerksamkeit ist nicht beim Lernen, damit ist auch das Arbeitsgedächtnis reduziert. Und all das führt in der Summe dazu, dass die Lernleistung durch soziale Medien eben reduziert wird.
2: Dazu kommt, wer abends lange scrollt, schläft schlechter und lernt damit auch schlechter. Nur im Schulfach Englisch zeigt die Studie keinen negativen Effekt. Wahrscheinlich, weil viele Social-Media-Inhalte auf Englisch sind und die Sprachkompetenz dabei nebenbei trainiert wird, so Zierer. In Mathematik und im Italienischunterricht hatten die Schüler aber durchaus Probleme. Laut Studie wurden Lernrückstände von bis zu einem halben Jahr beobachtet.
3: Ein halbes Jahr an Lernrückstand ist immens, wenn man sich mal denkt, dass die Kinder in der 8. oder in der 10. Jahrgangsstufe getestet worden sind. Die Studie hat zudem auch gezeigt, dass diese Kinder dann eher gefährdet sind, eine Jahrgangsstufe zu wiederholen.
2: Für Zierer ist daher klar, dass es strengere Regeln braucht. Er schlägt vor, Kindern unter 13 Jahren den Zugang zu sozialen Medien komplett zu verbieten. Aber auch danach brauche es noch Einschränkungen. Erst mit 16 Jahren sollte der volle Zugang zu den sozialen Netzwerken erlaubt werden, empfiehlt der Forscher.

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1: Dem Insolvenzentgeltfonds könnten nächstes Jahr bis zu 160 Millionen Euro fehlen. Den Vorschlag von NEOS-Staatssekretär Sepp Schellhorn, dass die Kammern für diese Lücke aufkommen sollen, lehnen diese ab. Die Wirtschaftskammer möchte stattdessen die Leistungen reduzieren. Julian Kern berichtet.
2: Als der Motorradhersteller KTM 2024 in die Insolvenz schlitterte, war für 3.600 Beschäftigte unklar, ob und wann sie ihre Novembergehälter und das Weihnachtsgeld bekommen. Der Insolvenzentgeltfonds sprang ein und zahlte rund 20 Millionen Euro aus. Genau in solchen Fällen könnte es laut SPÖ-Sozialministerin Corinna Schumann nächstes Jahr knapp werden. Dem Fonds, den die Arbeitgeber mit 0,1% der Lohnsumme aller Beschäftigten speisen, könnten abzüglich der Rücklagen rund 160 Millionen Euro fehlen. NEOS-Staatssekretär Sepp Schellhorn hat im Ö1-Interview am Wochenende vorgeschlagen, einmalig auf die Rücklagen von Arbeiterkammer und Wirtschaftskammer zurückzugreifen. Denn
3: wir müssen Insolvenzen verhindern und nicht ihre Folgen finanzieren.
2: So Schellhorn am Samstag. Die beiden angesprochenen Kammern reagieren erbost. Die Arbeiterkammer verweist auf die geltende Gesetzeslage. Zahlen müssten die Arbeitgeber. Und Arbeitnehmerinnen und Arbeitnehmer dürften nicht für Managementfehler büßen. Und auch die Wirtschaftskammer hält nichts von Schellhorns Vorschlag. Kammermittel seien kein Reparaturtopf für solche Finanzierungslücken. Stattdessen bringt die WKÖ eine Leistungsanpassung nach deutschem Vorbild ins Spiel. 3 statt 6 Monatsgehälter sowie ein Höchstbetrag von 8.450 Euro brutto monatlich, wie er in Deutschland gilt, statt der aktuell bis zu 13.860 Euro in Österreich. Karl-Heinz Götze vom Kreditschutzverband 1870 kann dem Vorschlag in Teilen etwas abgewinnen und bringt auch eine soziale Staffelung ins Spiel.
4: Ich glaube, ganz wichtig ist, dass die wenig Verdienenden hier nicht darunter leiden, wenn ein Unternehmen in die Insolvenz geht. Und dass man hier auch rasch hilft.
2: Nur wer künftig diese Hilfe bezahlen soll, ist offen. ÖVP und NEOS lehnen eine Anhebung des Beitrags von 0,1 auf 0,2% ab, da dies die jüngst beschlossene Lohnnebenkostensenkung ab 2028 konterkariere. Clemens Mitterlehner von der Schuldenberatung sagt dazu:
5: Naja, das ist eine Senkung, die auf dem Rücken von Dienstnehmern und Dienstnehmerinnen, also von Privatpersonen ausgetragen wird. Und man muss schon sagen, eine Unternehmensinsolvenz kommt aus der Unternehmenssphäre.
2: Dass Menschen mit Rechnungen in Verzug geraten, dass Sozialhilfekosten steigen

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1: Wer kann, sucht in diesen Hitzetagen Abkühlung beim Schwimmen. Dabei ist es um die Schwimmkenntnisse von Kindern und Jugendlichen gar nicht gut bestellt. Rund 10% können laut Kuratorium für Verkehrssicherheit überhaupt nicht schwimmen. Sportstaatssekretärin Michaela Schmidt von der SPÖ will mit einer Schwimmoffensive gegensteuern. Unter anderem auch mit einer neuen Datenbank über Schwimmflächen. Und hier zeigt sich, es gibt zu wenig Hallenbäder, wo über das ganze Jahr Schwimmunterricht überhaupt möglich ist. Niklas Lercher mit den Details.
2: Immer weniger Kinder und Jugendliche können schwimmen. Davor warnt Sportstaatssekretärin Michaela Schmidt von der SPÖ.
3: Schwimmen ist aber mehr als Sport. Schwimmen zu können ist lebenswichtig. Es ist eine grundlegende Fähigkeit, die Sicherheit gibt und im Ernstfall Leben retten kann.
2: Dabei fehlen oft die Schwimmflächen, um überhaupt schwimmen zu lernen. Das zeigt eine neue Datenbank des österreichischen Schwimmverbandes im Rahmen des Projekts Learn to Swim. Koordinatorin Susanne Polanski betont.
4: Bisher gab es keine österreichweite Übersicht über Wasserflächen, die überhaupt vorhanden sind, und jene, die für einen Schwimmunterricht geeignet sind.
2: Dafür sind alle Gemeinden in Österreich kontaktiert worden. Mehr als 1000 Schwimmflächen sind in der Datenbank erfasst, von Hallen über Freibäder bis zu Naturbädern, etwa Seen. Die Erhebung mache eines deutlich, sagt Polanski vom österreichischen Schwimmverband.

0: es gäbe zu wenig Hallenbäder, wo ein ganzjähriger Schwimmunterricht möglich ist.
1: Österreich hat eine Freibadsaison, auch wenn das Wetter heute ganz anders ausschaut, aber nur von Mai bis Ende September, wenn es gut geht. Und nachher müssen alle Schwimmerinnen und Schwimmer ins Hallenbad auswandern. Dazu auch Schwimmschüler und Schulklassen und Kindergärten.
0: Es gibt aber auch immer weniger Hallenbäder. Einige mussten aus Kostengründen zusperren. Die bestehenden sind großteils ausgelastet. Zusätzliches Geld vom Bund ist nicht in Sicht. Länder und Gemeinden seien zuständig, sagt Sportstaatssekretärin Schmidt. Für Gemeinden werden Kooperationen immer wichtiger.
2: Es wird nicht jede Gemeinde ein eigenes Hallenbad errichten und dann auch betreiben können. Es kann nur durch eine gemeinsame, vorausschauende Planung Angebote geschaffen werden, die eben für mehrere Gemeinden erreichbar und auch gut und langfristig finanzierbar sind.
0: Der Schwimmunterricht müsse jedenfalls in zumutbarer Entfernung stattfinden.
2: Was sicher nicht funktionieren kann, ist, dass Kinder 2 Stunden im Bus verbringen müssen, um dann 1 Stunde Schwimmunterricht zu erhalten. Das heißt, der Schwimmunterricht muss für die Bildungseinrichtungen organisatorisch machbar sein.
0: Die SPÖ-Staatssekretärin formuliert ihr Ziel so:
2: Jedes Kind in Österreich soll die Chance haben, sicher schwimmen zu lernen. Dafür brauchen wir ausreichend Angebote, eine erreichbare Infrastruktur und einen Unterricht von hoher Qualität.
0: Schmidt verweist hier auch auf die tägliche Bewegungseinheit an Schulen. Im vergangenen Jahr sind so mehr als 11.000 Schwimmstunden dazugekommen, in denen Kinder und Jugendliche schwimmen lernen oder ihr Schwimmen verbessern konnten.
3: Ja, Schwimmen macht die Hitze für viele erträglicher, aber die heißen Temperaturen sind nicht nur eine Frage der körperlichen Belastung, sondern auch der psychischen. Wie sich das auswirkt und was man da machen kann, das sehen Sie am Abend in Niederösterreich heute um 19 Uhr in ORF 2. Bis dahin gehen Sie es langsam an. Ich wünsche Ihnen noch einen schönen Nachmittag mit Radio Niederösterreich.

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1: Es ist 13 Uhr im Studio Ursula Köhler. Der niedrige Wasserstand der Donau schränkt die Schifffahrt erheblich ein. Sowohl Touristenschiffe als auch Güterfrachter sind vielerorts zum Erliegen gekommen. Österreich sei auf der Wasserstraße dennoch gut gerüstet, sagt heute Infrastrukturminister Peter Hanke. Claudia Peintner-Schmidt berichtet.
2: Eine behördliche Sperre der Wasserstraße Donau ist in Österreich derzeit nicht erforderlich, betont Infrastrukturminister Peter Hanke von der SPÖ.
3: Bei aller Problematik, die sich in diesen Tagen zeigt, darf ich eben hinweisen, Österreich ist auch dafür gut gerüstet.
2: Das letzte vergleichbare Niederwasser trat 2018 sowie 2003 auf. Man habe aus den Erfahrungen der Vergangenheit gelernt, so Hanke. Jährlich werden mittlerweile 30 Millionen Euro in den Erhalt der Wasserstraße investiert.
3: Von diesen 30 Millionen gehen 16 Millionen in die Instandhaltung und der Differenzbetrag in Forschungsprojekte.
2: Wichtig sei auch, dass die Länder im Donauraum intensiver zusammenarbeiten, fordern Vertreter aus Wirtschaft und Politik, um die Wasserstraße die ganze Strecke entlang robuster gegen Trockenheit oder Hochwasser zu machen.
1: Nachdem gestern ein Mann in Angern aus der Mach gerettet und reanimiert werden musste, gibt es jetzt Details zum Unfallhergang. Demnach wollte der 72-Jährige den Fluss überqueren und es dürfte ihm die Brieftasche in die Mach gefallen sein. Als er diese aus dem etwa 60 cm tiefen Wasser holen will, rutscht er aus, stürzt in den Fluss und verliert das Bewusstsein. Ein Passant rettet den Mann aus dem Wasser und anschließend das Leben. Kühlen muss denselben Stellenwert im Mietrechtsgesetz bekommen wie Heizen, findet die Mietervereinigung und drängt auf entsprechende Gesetzesänderungen. Mieterinnen und Mieter sollen anders als bisher Klimagerät und Außenbeschattung ohne Zustimmung des Vermieters oder der Vermieterin auf eigene Kosten anbringen dürfen. Die Investition soll abgelöst werden und bei Überhitzung der Wohnung soll die Miete sinken, so die Mietervereinigung. Das Blinken, wenn man einen Kreisverkehr verlässt, das ist eigentlich Vorschrift, es steigert den Verkehrsdurchfluss, wenn man es macht. Eine groß angelegte Untersuchung des Kuratoriums für Verkehrssicherheit zeigt nämlich, ein Drittel der Autolenkenden blinkt nicht und wer mit Fahrrad oder E-Scooter unterwegs ist, da geben sogar zwei Drittel kein Zeichen vor dem Ausfahren. Bernd Kuschuh.
4: Rund 18.500 Fahrzeuge an Kreisverkehren in fast allen Bundesländern hat das Kuratorium für Verkehrssicherheit beobachtet. Das Ergebnis: 33% der Kfz-Lenker und Lenkerinnen blinken nicht beim Ausfahren und 70% der Radler und E-Scooter-Fahrer geben keine Blink- oder Handzeichen. Verkehrssicherheitsexperte Klaus Robertsch warnt.
5: Das Unfallrisiko steigt, weil die anderen Verkehrsteilnehmenden nicht einschätzen können, wohin der Autofahrer bzw. der Radfahrende fährt.
4: Außerdem steige die Staugefahr, denn wer sieht, dass ein Auto blinkt und aus dem Kreisverkehr ausfährt, kann rascher in den Kreisverkehr einfahren. Lkw- und Buslenker blinken übrigens öfter als Pkw-Lenker. An sich sind Kreisverkehre relativ sicher. Anders als auf Kreuzungen passieren im Kreisverkehr fast nur Sachschadenunfälle.
1: Das Radio Niederösterreich Wetter, Rekordhitze heute und bis zu 40 oder 41 Grad sind möglich. Dazu wird im Osten warmer und lebhafter Südwind. Wolken gibt es nur stellenweise. Ab morgen kann es dann zumindest nachmittags einzelne Wärmegewitter geben. 36 Grad hat es in St. Pölten, Krems und Waidhofen an der Ib, 37 in Laa an der Theia, 38 Grad werden aus Gumpolskirchen sowie aus Wien gemeldet. 13.04 Uhr Radio Niederösterreich mit dem schnellsten Verkehrsservice im Land. Aus Niederösterreich sind uns keine Störungen gemeldet worden, aber Wien, A23 Südosttangente Richtung Kagran. Kurz nach dem Knoten Kaisermühlen ist ein Unfall passiert. Es ist nur die Überholspur frei und Stau hat sich aufgebaut. Burgenland, S31 Burgenland Schnellstraße Richtung Oberpullendorf. Zwischen Sieggraben und Weppersdorf Sperre. Die Feuerwehr ist neben der Fahrbahn bei einem Waldbrand im Einsatz. Die Rauchentwicklung ist recht stark. Der Verkehr wird über die B50 umgeleitet. Und die Franz-Josefs-Bahn, die Sperre zwischen Pürbach-Schrems und Gmünd, ist aufgehoben. Die Feuerwehr war da neben den Gleisen bei einem Böschungsbrand im Einsatz. Wir wünschen eine gute Fahrt.
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7: Im wunderschönen Weinviertel sind wir heute gelandet und zwar in Kreuttal. Und sagen Sie niemals Kreuttal zum Kreuttal. Richtig, warum das?
8: Weil es Kreuttal heißt.
7: Weil es einfach Kreuttal heißt. Genau. Gell? Nicht ja. Kreuttal, wunderschön ausgesprochen getrennt, sondern Kreuttal. Ja. Obwohl es zwei T hat.
8: Genau, und nicht Kreuztal.
7: Und auch nicht Kreuztal. Also Sie wissen jetzt, wo Sie herkommen müssen. Wir sind im Bezirk Mistelbach und wir sind beim Sportplatz. Und der ist eigentlich nicht in Kreuttal, sondern in?
8: Dolberndorf.
7: Genau, ein bisschen verwirrend, aber wir schaffen das. Einfach ins Navi eingeben, das funktioniert hervorragend. Einfach Sportplatz Kreuttal eingeben und Sie kommen dorthin, wo Sie hin sollen. Heute die Radio Niederösterreich Sommertour aus Kreuttal.

0: Aber danke, jetzt weiß ich.
1: Na, ausgesprochen köstlich ist das da bei uns bei der Radio Niederösterreich Sommertour in Kreutal. Franz hat gerade seinen letzten Bissen vom Schnitzel in den Mund gesteckt. War köstlich, oder?
2: War sehr köstlich. Von Fleischerei Wild.
1: Guten Salat dazu?
2: Guten Salat dazu, ja.
1: Was angenehm Kühles und Leichtes bei den Temperaturen?
2: Ja, nicht so ganz leicht, aber es geht. Ein kleines Schnitzel vertragt man immer.
1: Richard, es gibt einiges für uns heute zum Essen da. Was kannst du uns empfehlen?
3: Ja, wir haben die Standardware, die Frankfurter Tepeziner, unsere bekannten Speckstangen haben wir immer wieder auch. Kuchen, Kaffee, die Klimaanlage ist leider noch nicht da, die kommt erst nächste Woche. Hat leider eine Lieferverzögerung.
1: Aber das Angenehme ist, wir sitzen in einem Sportschuh und es geht so ein richtig angenehmer Wind. Das ist, als hätte man einen Ventilator auftrat.
3: Gott sei Dank, weil die letzten Tage hätten wir es nicht ausgehalten. Unter der Tribüne hat es da schon ein bisschen gestaut, aber heute haben wir einen Wind bestellt, ein leichtes Lüfterl, damit wir da angenehm sitzen können.
1: Richtig angenehm. Es gibt was zum Essen, zum Trinken gibt es auch?
3: Trinken, der uns trinkt keiner aus. Wir haben besten Wein vom Ort und natürlich auch Bier vom Zwettler.
1: Und das Wichtigste, der ehemalige Gemeindeort sitzt neben mir. Was soll man wirklich trinken?
4: Ja, am besten Wasser.
1: Und an das halten wir uns jetzt natürlich alle ganz brav, ne? Das ist die Radio Niederösterreich Sommertour in Kreutal.

0: Das ist die Radio Niederösterreich Sommertour. Wir sind heute im Kreuztal. Das gehört zum Bezirk Mistelbach. Aber auch Städte wie Korneuburg oder die Bundeshauptstadt Wien sind zum Greifen nahe. 1500 Menschen leben da und ganz besonders bekannt und beliebt ist Kreuztal wegen seiner besonders reinen Luft. Thomas Birk-Fellner mit drei Dingen, die man unbedingt über unseren heutigen Gastgeber wissen muss.
1: Eines gleich vorweg, es liegt nicht an Salbei, Petersil oder Thymian, warum Kreuztal Kreuztal heißt.
2: Der Name.
3: Das kommt aus dem Wald, weil der Kreuzwald, ja, heißt er ja auch bei uns in der Mundsprache und dadurch ist es das Kreuztal. Und damals, wie sich die drei Ortschaften zusammengetan haben zur Großgemeinde, Hornsburg, Hauzendorf und Unterolmendorf, hat man gesagt, man nimmt einen Doppelnamen oder Dreifachnamen, wie es in vielen anderen Gemeinden ja bei uns üblich ist, sondern man hat einfach hier den Namen vom Kreuztal genommen und dieses auch dann die Gemeinde Kreuztal in 1968 gegründet worden.
1: Erzählt Bürgermeister Markus Koller. Der Kreuzwald ist ein Mischwald, der für Rad- und Wandertouren besonders beliebt ist.
2: Die Lebensqualität.
3: Früher in den 60er, 70er Jahren war das auch die Sommerfrische der Wiener. Man hat ja nicht so weit wegfahren können. Es hat ja schon den Zug gegeben, die Ostbahn. Sehr viele sind in der Früh rausgekommen, sind wandern gegangen, sind dann am Abend wieder mit dem Zug nach Hause gefahren. Heute ist es auch noch so. Wir haben sehr, sehr bekannte Wanderwege, schöne Wanderwege. Wir haben auch eine Waldabfahrt in Unterolmendorf, der ist ca. 6 Kilometer lang mit einem Aussichtsturm. Bei schönem Wetter sieht man bis zu den Karpaten oder sogar bis zum Schneeberg.
1: Auch die 800 Jahre alte Wallfahrtskirche St. Lambert liegt auf einer bewaldeten Anhöhe, gilt als mystischer Kraftort und ist wirklich sehenswert. Wer hier lebt, genießt beides. Die Ruhe und unzählige Möglichkeiten ganz in der Nähe.
2: Die Anbindung.
3: Wir haben hier in Hauzendorf eine Schnellbahnstation. Wir sind natürlich im Speckgürtel von Wien und in 5 Minuten bin ich bei der Autobahnanbindestelle in Wolkersdorf und dann bin ich eigentlich ja relativ rasch überall, in 20 Minuten in Wien, 20 Minuten in Bezirkshauptmannschaft Mistelbach und einmal umsteigen und ich bin in New York, weil ich kann mit der Schnellbahn von Hauzendorf nach Schwechat fahren und dann fliege ich nach Amerika.
1: Was natürlich auch umgekehrt gilt für alle Amerikaner, die sich als Kontrastprogramm vielleicht einmal Kreuztal näher anschauen wollen.
0: Aber jetzt geht's mal drum, ins Kreuztal zu kommen. Einfach mit dem Auto herfahren, das ist, glaube ich, am angenehmsten und am einfachsten heute, da kann man die Klima gut auftreten und herkommen. Bei uns ist ganz angenehm, es geht ein gutes Lüfterl und was wir immer dabei haben, ist gute Sommermusik.

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5: Es ist 13.30 Uhr, Radio Niederösterreich mit dem schnellsten Verkehrsservice im Land. In Niederösterreich kommen Sie gut voran. Burgenland, S31 Burgenland-Schnellstraße Richtung Oberpullendorf. Sperre zwischen Sieggraben und Weppersdorf Nord wegen eines Waldbrandes. Der Verkehr wird über die B50 umgeleitet. Und bei den ÖBB ist die alte Weststrecke unterbrochen, nämlich zwischen Losdorf und Pöchlern. Grund ist ein Böschungsbrand. Für Regionalzüge fahren Ersatzbusse, der Fernverkehr ist nicht betroffen. Wo immer es geht, wünschen wir eine gute Fahrt. Das Radio Niederösterreich Wetter, Rekordhitze heute mit bis zu 40 oder 41 Grad. Dazu im Osten noch warmer und lebhafter Südwind. Wolken gibt es nur stellenweise. Ab morgen Nachmittag könnte es dann zumindest einzelne Wärmegewitter geben.
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6: Ja, hallo, ich bin der Rainer Sattlecker und ich freue mich sehr darüber, dass die Radio Niederösterreich Sommertour hier im Kräutal Station macht. Ich bin ein Zugraster, aber mittlerweile auch schon seit 25 Jahren hier und ich fühle mich da sehr wohl.
7: Und ein Zugraster hat sich sogar so wohl gefühlt, dass er da einen Verein gegründet hat, der mittlerweile einer zu den wichtigsten Vereinen in Kräutal zählt, wo schon ganz, ganz, ganz viele dabei sind und dabei waren. Darüber plaudern wir gleich. Aber zuvor noch Klein Kempel und Toto Cotugno.

0: mit der Radio Niederösterreich Sommertour raus ins Land. Wir erfahren mehr von den Menschen und von den tollen Vereinen, die es da gibt. Herbert Hartenthaler, du bist eins der Gründungsmitglieder des Tennisclubs in Kreuztal und euch gibt es jetzt wirklich schon eine ganze Weile. Im 75er Jahr habt ihr den Tennisclub gegründet. Du warst da einer der Federführenden und ihr wart einer der ersten, ihr habt einen der ersten Tennisplätze überhaupt da in der ganzen Gegend gehabt, überhaupt eine der ersten Gemeinden, die da einen Tennisplatz gehabt haben. Da sind auch viele Prominente zu euch gekommen. Wer zum Beispiel?
1: Ja, wir waren wirklich einer, der in der Umgebung den ersten Platz gehabt haben. Und es waren zwei Wirten, die das gemacht haben, der Alfred Schmidt und der Karl Schmidt. Und es war auch die Zeit, wo auch der Bürgermeister beschrieben hat, wo es eine goldene Zeit in Kreuztal gegeben hat, durch Wanderungen, dass die Leute mit der Bahn herausgekommen sind. Und die Wirten waren unheimlich gut besucht. Es hat eine tolle Sauna gegeben. In der Sauna sind auch die Prominenten gekommen, wie die Heidi Schmid, die Czeski, der Heinz Maricek und viele andere, die auch zum Teil auch Tennis gespielt haben.
0: Bitte. Und was bei euch auch so besonders ist, ihr macht schon ganz lange auch viel für Kinder und auch im Sommer. Und mittlerweile kommen schon die Enkeln von denen, die damals schon da Tennis gespielt haben. Stimmt das?
1: Ja, das ist richtig. Heute kommen schon die Enkel. Seit 1975 betreuen wir die Kinder am Tennisplatz jeden Sommer in den Ferien. Und zwar jeden Mittwoch von 9 bis 11. Und es sind schon oft bis zu 27 Kinder gekommen. Und wie gesagt, es kommen heute schon die Enkel von den damaligen Spielerinnen. Und es sind unheimlich gute Freundschaften entstanden über den Tennisplatz. Und es hat wirklich super funktioniert. Und heute betreuen die zwei, der Rainer Sattelecker und der Walter Ullmann, die Kinder mit meiner Unterstützung. Und gepflegt und gehegt wird er von unserem Obmann, von unserem Ehrlich Böttinger.
0: Und wie schafft ihr das, dass ihr die Kinder so zum Tennisspielen motiviert? Was macht ihr gut?
1: Ja, es ist eigentlich die Mundpropaganda. Das heißt, in den Ortschaften, es ist so wie der Schneeballeffekt. Die Kinder sagen zu wieder Freunde weiter und sie kommen einmal ein bisschen weg vom Handy. Sie machen gute Freundschaften, sie bilden sich Freundschaften, die Jahre, Jahrzehnte lang halten. Und sie machen, was sie gehen gemeinsam baden, sie machen Unternehmungen gemeinsam. Und wie gesagt, heute kommen schon die Enkel von den damaligen Spielerinnen.
0: Na schön.
1: Und freuen sich immer wieder, wenn sie am Platz sind.
0: Und wenn man jetzt vielleicht selbst ein Kind hat und sich denkt, das wäre vielleicht gar nicht so blöd, einmal Tennis spielen kommen daher, kann man einfach so mal vorbeischauen oder muss man sich anmelden oder geht das im Sommer?
1: Wir sind jederzeit bereit für neue Aufnahmen. Wir sind froh, wenn Jugendliche und Kinder kommen. Aber auch wäre schön, wenn die Damen ein bisschen mehr Tennis spielen würden. Ja?
0: Aha.
1: Es ist leider durch das Padeltennis etwas zurückgegangen, ja, und auch wie die Vorbilder wie früher, wie Muster oder Dominic Thiem, die fehlen uns halt heute. Aber es ist trotzdem ein wunderschöner Sport und was es wesentlich ist, wir haben eine wunderschöne Anlage, direkt am Wald gelegen und die Kinder sind wirklich glücklich und froh, wenn sie zu uns kommen und spielen können.
0: Kreuztal hat einiges zu bieten. Was sonst noch alles, das hören wir noch in den nächsten Stunden. Wir sind hier heute bis 16 Uhr.

0: Die Sommertour der Vereine. Erwin, ihr habt ja nicht nur einen Tennisclub, da sind ganz viele verschiedene Vereine. Was habt ihr jetzt?
1: Ja, wir haben drei Feuerwehren. Einen in Hotzendorf, einen in Hornsburg, einen da in Unterübendorf. Wir haben einen Kameradschaftsbund, wir haben da einen Sportverein und noch ein paar so kleine Musikvereine haben wir. Trachtenkapellen haben wir, Volkstanzen, Volksgetanzt wird bei uns. Wir haben wirklich einen wunderschönen Musikverein, einen Trachtenkapellen, der da spielt überall. Und die Ehrenamtlichkeit wird bei uns sehr hochgeschrieben. Aber ohne Ehrenamtlichkeit geht nichts.
0: So ist es. Im Kräutal sind wir heute und ihr habt eine wunderschöne Oase, wo man sich herrlich abkühlen kann. Wo ist es?
1: Die Oase ist in Würnitz. Das ist von da weg 4 Kilometer. Da ist ein Waldteich, der Würnitzer Waldteich. Da wurde alles neu gemacht. Das ist nicht frisch ausgekommen worden. Da schwimmt man drin, da ist kein Chlorwasser, kein Flug und gar nichts. Das ist reines Naturwasser. Ein Hütten ist daneben, da kann man sich erfrischen. Ein Murzer drum Wiesen, ein Kinderspielplatz. Also für alle von ganz klein bis zu den Alten ist dort wirklich, wirklich, sage ich jetzt einmal, die Oase da im Kräutal. Oder zum Kräutal dazugehörig, ist ja nicht weit weg, Würnitz.
0: Der Würnitzer Waldteich. Also alle, die Lust haben auf ein bisschen Abkühlung, das ist wirklich wunderschön.

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1: Um 14 Uhr am Mikrofon Ursula Köhler. Nach den riesigen Waldbränden an der französischen Atlantikküste mussten letzte Woche mehr als 220.000 Menschen ihre Häuser verlassen. Die Brände sind seit dem Wochenende unter Kontrolle. Inzwischen durften viele Bewohnerinnen und Bewohner zurückkehren. Gestern Abend auch die letzten in die vom Feuer am meisten zerstörten Ortschaften. Aus Frankreich berichtet Ernst Kernmeier.
2: Die 3.500 Einwohnergemeinde Le Porche gestern Abend. Nach dem Feuer von letzter Woche sehen viele Bewohner erstmals wieder das, was von ihren Häusern übrig geblieben ist. Die vierköpfige Familie Sabou sucht in den Ruinen ihres Hauses nach Dingen, die vielleicht noch verschont geblieben sind. Wie soll es jetzt weitergehen? Wir müssen einmal überlegen, was wir zum Schulbeginn machen, wo wir wohnen können, sagt Marius Sabou. Dann können wir aufräumen und hoffentlich neu anfangen. Die Kiefern- und Pinienwälder rund um Le Porche, wenige Kilometer von den Atlantikstränden entfernt, haben letzte Woche gebrannt wie Zunder. Eine Fläche viermal so groß wie Paris ist in der Region abgebrannt. Wie es in der Gemeinde weitergeht, ist derzeit unklar.
1: Die Hitze macht nicht nur dem Körper, sondern auch der Psyche zu schaffen. Zum einen, weil sich der Alltag anstrengender anfühlt und zum anderen, weil viele Menschen auch Angst vor der Zukunft haben. Mehr von Tobias Mayer.
3: Müdigkeit, Erschöpfung und Aufmerksamkeitsprobleme sind die häufigsten Auswirkungen der Hitze. Dafür verantwortlich sei vor allem schlechterer Schlaf, berichten Psychologinnen und Psychologen. Viele Menschen haben am Tag deshalb weniger Energie und sind reizbarer. Gleichzeitig würden sich immer mehr Menschen den Auswirkungen der Klimakrise ausgeliefert fühlen. Das könne Angst vor der Zukunft erzeugen, sagt die Umweltpsychologin Daniela Renn. Dagegen helfe, Strategien zu finden, wie man sich persönlich am besten an die Hitze anpassen kann, etwa indem man bestimmte Aufgaben in die kühleren Morgen- oder Abendstunden verschiebt. So könne man Kontrolle über das eigene Leben zurückgewinnen und damit Angst lindern.
1: Das Unternehmen Waldland im Bezirk Zwettl baut am Standort in Oberwaldenreit aus und investiert 5,5 Millionen Euro in ein automatisiertes Hygienelager. Das Waldviertler Unternehmen hat sich auf den Anbau von Heilpflanzen wie Mariendistel oder Johanniskraut sowie auf Gewürze und Backsaaten spezialisiert und exportiert seine Produkte weltweit. Der russisch-orthodoxe Patriarch von Moskau, ein enger Verbündeter des russischen Präsidenten Putin, hat jetzt die russische Atombombe religiös legitimiert. Diese sei auch durch die Gebete eines orthodoxen Heiligen entstanden, sagt Patriarch Kyrill kurz vor den Jahrestagen der Atombomben auf Hiroshima und Nagasaki. Das Radio Niederösterreich Wetter. Rekordhitze heute bis zu 40 oder 41 Grad sind möglich. Dazu weht noch warmer und lebhafter Südwind. Wolken gibt es nur stellenweise. Und ab morgen könnte es dann zumindest nachmittags einzelne Wärmegewitter geben. 37 Grad hat es derzeit in St. Pölten, schon 39 in Wiener Neustadt und in Wien. 38 Grad werden aus Stockerau gemeldet, 36 aus Horn und 35 aus Lilienfeld. 14.04 Uhr, Radio Niederösterreich mit dem schnellsten Verkehrsservice im Land. In Niederösterreich kommen Sie gut voran. Burgenland S31, Burgenland-Schnellstraße Richtung Oberpullendorf. Sperre zwischen Sieggraben und Weppersdorf Nord. Grund ist ein Waldbrand neben der Fahrbahn. Der Verkehr wird über die B50 umgeleitet. Und bei den ÖBB ist die alte Weststrecke unterbrochen zwischen Lohsdorf und Pöchlern. Grund ist ein Böschungsbrand für Regionalzüge, Fahrersatzbusse. Der Fernverkehr ist nicht betroffen. Wo immer es geht, wünschen wir eine gute und sichere Fahrt.
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6: Heute im Kreuztal und da könnte man es sehr kühl haben, wenn man wollte. Es gibt nämlich 6 Kellergassen hier im Kreuztal und da plaudern wir gleich mit einem zertifizierten Kellergassenführer und erfahren dort mehr über das, ja, was da in der Gegend das richtige Kulturgut ausmacht. Aber zuvor noch Sommermusik, Bobby Darin, Splish Splash gibt's gleich nach Soul Sister, The Way to Your Heart. Schönen Nachmittag!

0: So klingt der Sommer heute im Weinviertel. Da sind wir mit unserem blau-gelben Radio Niederösterreich Sommertourbus im Kräutal. 6 Kellergassen gibt es hier. Joschi Schäfer ist jetzt bei mir zertifizierter Kellergassenführer bei 6 Kellergassen. Welche, würdest du sagen, sollte man sich einmal besonders anschauen kommen?
1: Ja, es sind ja alle sehr schön, aber die besonderste Kellergassen bei uns im Kräutal ist natürlich die Hotzendorfer Hohlweg-Kellergasse. Dort, wo ich Kellergassenführungen mache, ist ganz was Besonderes, auch bei der Hitze, wo natürlich die Akazien schon sehr viel Schatten bringen, und das ist schon immer wieder ein Besuch wert bei uns.
0: Und wenn man es noch kühler haben will, einfach rein in den Keller. Wie viel Grad hat man dort jetzt?
1: Ja, der hat ganz unten in den Kellern hat es so zwischen 10, 11, 12, 13 Grad. Jetzt, wo es extrem warm ist, ist auch unter ein bisschen wärmer. Aber ist natürlich eine fantastische Abkühlung, wenn man von 35 Grad auf 10 oder 15 Grad geht.
0: Und wenn man bei euch vorbeischaut, dann kriegt man sogar musikalische Genüsse. Ihr habt das Trio Weltlin gegründet und da habt ihr ganz lustige Lieder über das Weinviertel geschrieben und gemacht. Die heißen zum Beispiel Im Weinviertel oder Wein auf Krankenschein oder Mein Nasal ist so rot oder Ich trinke den Wein auch gern allein. Also da habt ihr euch, glaube ich, viele lustige Momente gemacht, schon beim Schreiben der Lieder, kann ich mir vorstellen.
1: Ja genau, da muss ich besonders mein Freund, den Fredi Gradinger, den Urhotzendorfer, der da neben mir sitzt, der hat teilweise diese Lieder auch komponiert. Und wir haben alle viel Spaß, um das zu spielen. Ich habe dann einen zweiten Freund damit, den Engelbert Mach, der auch beim Machrophonie bei uns spielt. Wir haben heute Morgen wieder unser Kellergassenfest. Alle, die Zeit haben, sollen vorbeikommen, sind alle herzlich willkommen. Und da gibt es auch diese Lieder zu hören. Und ich habe das Glück, dass ich als Amateurmusiker auch bei 3 Liedern mitsingen darf. Und das macht natürlich riesigen Spaß.
0: Und es gibt ein Lied, das heißt Mit Leib und Seele Weinviertler. Was macht einen richtigen Weinviertler aus?
1: Ja, ein Weinviertler macht natürlich aus die Gemütlichkeit. Die Gemütlichkeit, gut essen, gut trinken und vor allem ein gutes Glas Wein, den grünen Veltliner DRC, der gehört ganz einfach genossen und getrunken. Und die Ruhe bei uns im Kräutal und im Weinviertel ist halt ganz was Besonderes.
0: Da ist heute die Radio Niederösterreich Sommertour.

0: So, jetzt holen wir uns die richtigen Geheimtipps aus dem Kräuttal. Der älteste hier geborene Unterolberndorfer, der Herbert, sitzt mir jetzt vis-à-vis, 82 Jahre jung. Lieber Herbert, was ist so dein wichtigster Geheimtipp? Wie muss man sein, damit man sich da gut ein gutes Leben erschaffen kann?
1: Ja, man muss auf jeden Fall halbwegs gesellig sein, dass man mit der Umwelt gut reden kann. Und das ist sehr wichtig einmal. Ne?
0: Und dann hast du gesagt, du würdest uns empfehlen, hier wandern zu gehen, weil es ist wunderschön, es gibt da 12 Wanderrouten. Ja. Wo kommt man da vorbei, was kann man sich da schauen?
1: Ja, es geht sehr viel durch den Kräutwald. Und es ist eine wunderschöne Gegend. Es ist nicht allzu steil. Also es kann jeder, der ein bisschen eine Kondition hat, kann das machen.
0: Also ganz es ist hügelig geht es dahin.
1: Hügelig
0: schafft
1: halt,
0: man
1: ja,
0: ohne
1: ja.
0: Wanderstecken, glaube ich.
1: Ja, es geht, es genügt. Ja. Also wenn man ein bisschen eine Kondition hat, geht das.
0: Na bitte, alles dabei. Also wie viele Kilometer, hast du gesagt, sind das insgesamt, die man da ja wandern kann?
1: Das sind Wanderungen, ich glaube 10 Wanderungen sind es mit 119 Kilometern.
0: Na bitte.
1: Also von 10 Kilometern angefangen, das bis 16 Kilometer ist das
0: super.
1: Höchste. Das sind alle verschiedene Besser.
0: Da kann man sich austoben, auf 119 Kilometern das Weinviertel erwandern, hier im Kräuttal, besonders schön.

0: 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Wien A23 Südosttangente Richtung Kagran. Vom Gürtel bis zum Handelskeh gibt's Kolonnenverkehr. Radio Niederösterreich-Hörer melden ein defektes Fahrzeug. In Niederösterreich auf der S5 der Stockerauer Schnellstraße Richtung Krems gibt's eine Sperre zwischen Tulln und Königsbrunn. Im einspurigen Baustellenbereich hat ein Auto eine Panne. Ausweichen ist möglich ab Tulln über eine Landstraße durch Trübensee. Und Burgenland S31 Burgenland Schnellstraße Richtung Oberpullendorf. Sperre zwischen Sieggraben und Weppersdorf Nord. Grund ist ein Waldbrand neben der Fahrbahn. Der Verkehr wird über die B50 umgeleitet. Das Radio Niederösterreich Wetter bringt heute Rekordhitze mit bis zu 40 oder 41 Grad. Dazu im Osten weht noch warmer und lebhafter Südwind. Die Wolken gibt es nur stellenweise. Ab morgen Nachmittag könnte es dann zumindest einzelne Wärmegewitter geben.
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2: Hallo, da ist die Anja. Wir sind heute bei uns hier auf der Reitanlage und ich freue mich sehr, dass die Radio Niederösterreich Sommertour bei uns zu Gast ist.
3: Und was es dort alles zu erleben gibt, das hören wir gleich nach Roxette und Michael Jackson, Billie Jean.

0: Die Radio Niederösterreich Sommertour. Ich stehe mit dem blau-gelben Sommertourbus beim Sportplatz im Kreuztal und plaudere dann natürlich mit den Leuten, die da sind. Der Levin ist gerade bei mir. Ich habe da gerade eine Autogrammkarte schreiben dürfen. 8 Jahre alt bist du. Worauf freust du dich im Sommer am meisten?
1: Auf den Flug nach Ägypten.
0: Oh, cool. Und aufs Schnorcheln?
1: Ja, auch sehr.
0: Das kann ich mir gut vorstellen. Und für alle, die lieber da bleiben, die können da auch einiges erleben. Unseren Sommertour-Reporter, den Thomas Birk-Fellner, den haben wir ins Reiterzentrum geschickt.
2: Einen schönen Nachmittag. Ich bin im Reiterzentrum von Kreuztal und da werden Träume wahr. Nämlich einerseits natürlich für alle, bei denen das Herzerl aufgeht, wenn sie ein Pferd sehen oder hören. 40 Tiere leben hier. Und die Anja Frey, die Besitzerin, hat sich hier einen kleinen Traum erfüllt.
3: Ja, also ich habe mit meiner eigenen Mutter, da war ich 6, reiten gelernt und habe das aber dann wieder aus den Augen ein bisschen verloren. Und als dann später, viele Jahre später, meine Tochter auf die Welt kam, als eins meiner 3 Kinder und von Anfang an auch dieses Pferdegehen in sich trug, Gott sei Dank, mit ihrem 10. Lebensjahr, dass ich hier meinen Lebenstraum erfüllt habe und ihr einen Pony gekauft hat. Und damit hat der ganze Pferdewahnsinn in unserer Familie angefangen.
2: Valerie, jetzt sind die Ferien. Du bist ja auch oft hier in der Gegend im Kreuztal unterwegs. Was macht denn die Gegend da gerade fürs Ausreiten so besonders?
4: Also gerade hier in der Gegend finde ich es besonders schön, dass es eben dieses schon ein bisschen hügelige und nicht so steppenartige, dieses alles nur gerade. Man kann rauf und runter reiten, wenn es denn vielleicht mal geht, auch mal ein Stoppelfeld mitnehmen. Und es ist einfach die Landschaft ein Wahnsinn, auch für die Pferde super.
2: Was ist es für alle, die noch nicht vom Pferdefieber gepackt worden sind? Was ist es, was das so schön macht mit den Pferden?
3: Das Lebewesen Pferd ist ein besonders sensibles Tier, mit dem man unheimlich viel erreichen kann. Und dieses ein Pferd lesen können oder ein Pferd mit einem Pferd arbeiten können, das ist anders als ein Golfschläger und ein Tennisschläger. Die sind jeden Tag gleich. Aber ein Pferd hat auch eine Seele. Ein Pferd ist mal gut drauf, mal schlecht drauf. Und grundsätzlich macht das Pferd fast alles, was der Reiter will. Also das heißt, er ist ein Spiegel deiner eigenen Seele.
2: Auf jeden Fall gibt es ganz viele Menschen, die hier ihr Pferd bei euch einstellen, damit sie das schöne Kreuztal erkunden können.
3: Wir haben vom Freizeitreiter bis hin zu Teilnehmern für die Europameisterschaft im Dressurreiten ein ganz buntes Publikum und uns eint alle die Liebe zum Pferd und nicht das Können am Pferd. Ja, das ist ganz entscheidend.
2: Wenn man hier in der Gegend vorbeikommt, kann man auf jeden Fall, selbst wenn man jetzt nicht aktiv reitet, kann man die Reiterinnen, die Reiter, die Pferde bewundern, weil die einfach da in der Gegend viel unterwegs sind.
3: Ja, also es gibt hier ganz, ganz viele Reitstallungen und auch mit ganz unterschiedlichen Aspekten und auf unterschiedlichen Trainingsniveaus. Und wir veranstalten 2-mal im Jahr ein Turnier. Wir hatten letztes Jahr auch die österreichische Staatsmeisterschaft im Dressurreiten bei uns hier ausgetragen. Und das ist natürlich dann auch ein Highlight für die Umgebung. Da kommen auch ganz viele Menschen, die hier leben, zu Besuch, um sich dann die wirklich tollsten Reiterpaare Österreichs anzuschauen.
2: Das heißt, wir können wirklich vieles über Pferde lernen hier im Kreuztal. Und damit geht es jetzt wieder zurück zu dir, Jenny, in den Sommertourbus.
0: Ja, dann einfach herkommen. Sie entscheiden, ob Pferd, Fahrrad, zu Fuß oder mit dem Auto. Wir sind am Sportplatz im Kreuztal.

0: Ja, die Liane ist unserem Ruf gefolgt und ist gleich mit dem Radl hergefahren. Liebe Liane, wie viele Kilometer waren das?
1: 10, leider nur 10, weil es ist sehr heiß heute und wir sind gezielt zu Ihnen zum Bus hergefahren.
0: Und ihr fahrt sonst auch relativ viel mit dem Radl, gell? Da in der Gegend?
1: In der Gegend, wir fahren da Wolkersdorf, Groß-Engersdorf, Bockfließ und in die andere Richtung fahren wir Polsdorf.
0: Und das ist ja für viele auch so ein beliebtes Tourismusziel, zu sagen, man packt das Radl ein, fährt ein bisschen und dann kehrt man natürlich auch wo ein. So ein bisschen beim Heurigen sitzen dann danach noch?
1: Ja, zum Heurigen fahren wir auch mit dem Radl oder in ein Restaurant. Wir fahren sehr gerne Vormittag weg, da ist ein bisschen angenehmer von der Temperatur her. Und dann kehren wir ein und dann nachmittags sind wir dann wieder zu Hause.
0: Naja, danke fürs extra Herkommen und immer fürs fleißige Radio Niederösterreich hören.
1: Danke auf jeden Fall, das ist unser Liebling. Und die Jenny natürlich auf jeden Fall.
0: Das muss man jetzt sagen, wenn man mir gegenüber sitzt, gell?
1: Nein, das ist schon so. Das ist schon so. Wir verfolgen, wir freuen uns immer, wenn wir die Jenny hören. Sie hat so eine mitreißende, lustige Stimme und Art, das war so im Bett, da sind wir noch im Bett. Und das
0: ich reiße die Menschen aus dem Bett, das nehme ich mir mit. Ach Gott, liebe Liane, vielen Dank, schön, dass ihr da seid bei der Radio Niederösterreich Sommertour. Das ist das Schöne, da können wir mal wirklich miteinander plaudern und uns auch so kennenlernen.

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1: Es ist 15 Uhr im Nachrichtenstudio Ursula Köhler. Dass es um die Schwimmkenntnisse von Kindern und Jugendlichen nicht besonders gut bestellt ist, haben wir schon öfter berichtet. Rund 10% können gar nicht schwimmen. Jetzt will Sportstaatssekretärin Michaela Schmidt von der SPÖ mit einer Schwimmoffensive gegensteuern, unter anderem mit einer Datenbank über Flächen, wo man schwimmen kann. Und da zeigt sich, es gibt zu wenige Hallenbäder. Niklas Lercher berichtet.
2: Immer weniger Kinder und Jugendliche können schwimmen, warnt Sportstaatssekretärin Michaela Schmidt von der SPÖ.
3: Schwimmen zu können ist lebenswichtig.
2: Dabei fehlen oft die Schwimmflächen, um überhaupt schwimmen zu lernen. Das zeigt eine neue Datenbank des österreichischen Schwimmverbandes. Es gäbe vor allem zu wenige Hallenbäder, wo ein ganzjähriger Schwimmunterricht möglich ist, betont Koordinatorin Susanne Polanski.
4: Die bestehenden Hallenbäder sind großteils vollständig ausgelastet.
2: Zudem sperren immer mehr Hallenbäder aus Kostengründen zu. Geld vom Bund ist nicht in Sicht. Kooperationen werden für Gemeinden immer wichtiger, sagt Staatssekretärin Schmidt, die als allgemeines Ziel ausgibt,
3: dass jedes Kind in Österreich die Möglichkeit bekommt, gut und sicher schwimmen zu lernen.
2: Schmidt verweist auch auf die tägliche Bewegungseinheit an Schulen. Im vergangenen Jahr sind so zusätzlich mehr als 11.000 Schwimmstunden dazugekommen.
1: Zahlreiche demokratisch regierte US-Bundesstaaten klagen jetzt gegen die jüngst von Präsident Trump verhängten Zölle gegen 60 internationale Handelspartner, unter die auch Produkte aus der EU fallen. Die 25 klagenden Bundesstaaten werfen der US-Regierung vor, unter dem Vorwand des Kampfes gegen Zwangsarbeit erneut willkürlich weitreichende Zölle einzuführen. Mehr als 2 Euro kostet Diesel derzeit auf den meisten Tankstellen, Superbenzin mindestens 1,80. Grund ist einmal mehr der Iran-Krieg und dass Preissteigerungen beim Rohöl sich rascher an den Tankstellen niederschlagen als Preissenkungen, kritisiert Dominik Graf vom ÖAMTC. Eine zumindest vorübergehende Senkung der Mineralölsteuer hält er für vorstellbar.
5: Ich glaube, es würde im aktuellen Fall natürlich helfen. Aus unserer Sicht wäre eine temporäre Aussetzung der CO2-Bepreisung sinnvoll, solange der Krieg noch so andauert und die Preise noch so hoch sind. Dass die Mineralölsteuer jetzt auf lange Zeit gesenkt wird, das sehe ich eher als unrealistisch an, eben aufgrund von der Budgetknappheit.
1: Sagt Dominik Graf vom ÖAMTC. In Seitenstetten im Bezirk Amstetten sind 2 Männer beim Absturz eines Gyrokopters verletzt worden. Das ist ein sehr leichtes Luftfahrzeug, das optisch ein bisschen an einen Hubschrauber erinnert, aber mit anderer Technologie dahinter. Einer der beiden Männer wurde schwer verletzt ins Krankenhaus geflogen, der andere kam mit leichten Verletzungen davon. Die Ursache für den Absturz steht noch nicht fest. Das Radio Niederösterreich-Wetter in Wien-Stammersdorf hat schon 40,8 Grad. Damit ist der bisherige Österreich-Rekord aus dem Jahr 2013 in Bad Deutsch-Altenburg eingestellt. Niederösterreichs derzeit kühlste Messstation ist jene auf der Raxberg-Station. Dort hat es immerhin 27 Grad. Der lebhafte Südwind, der bringt auch keine Abkühlung, eher das Gefühl, als würde man von einem Föhn angeblasen. Und ein Abklingen der Hitzewelle ist derzeit frühestens am Freitag zu erwarten. 40 Grad hat es in St. Pölten, Langenlebern und Wien, Gänserndorf, Ternitz melden 39 Grad, in Zwettl hat es 36 Grad. 15.04 Uhr Radio Niederösterreich mit dem schnellsten Verkehrsservice im Land. S5 Stockerauer Schnellstraße Richtung Krems. Die Sperre zwischen Tulln und Königsbrunn ist aufgehoben. Das defekte Auto aus dem einspurigen Baustellenbereich abgeschleppt. Wien A23 Südosttangente Richtung Kagran. Da gibt es 20 Minuten Zeitverlust vor dem Absbergtunnel bis zum Knoten Prater. Und die U-Bahn-Linie U4 fährt wieder durchgehend nach einem Rettungseinsatz. Auch die Station Hietzing kann wieder eingehalten werden. Wo immer es geht, wünschen wir Ihnen eine gute und sichere Fahrt.
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7: Ein heißer Tag heute, auch bei uns in Kreuztal. Jetzt wollen wir wissen, wo kann man da am besten schwimmen gehen?
8: In Mistelbach.
7: In Mistelbach. Und was gibt's dort?
8: 2 Rutschen, Springbretter, ein 1-Meter Springbrett und 3-Meter Springbrett.
7: Und was könnt ihr schon vom 1- und vom 3-Meter Springbrett?
8: Arschbombe.
7: Das Wichtigste. Und du?
9: Ich war eigentlich noch nie dort, weil ich bei mir zu Hause einen Pool habe.
7: Na, das ist natürlich noch praktischer. Einfach vorbeikommen. Hier bei uns einmal kurz raus aus dem eigenen Pool. Wir sind noch eine Stunde da im Kreuztal und zwar direkt beim Sportplatz in Unteroltern. Wir freuen uns auf Sie.

Ob Radl fahren, Reiten oder Tennis spielen, alles Mögliche haben wir heute schon gehört, was man da im Kräutal machen kann. Aber dass man auch Qigong machen kann, das ist durchaus was Neues. Shaolin Qigong. Was das genau ist, wie man das macht, das hören wir gleich. Hilft zum Beispiel auch gegen Nackenverspannungen. Ich glaube, das kann wahrscheinlich 2/3 von Niederösterreich brauchen. Also von daher, ja, in Kürze. Schauen wir mal, 2 Lieder haben wir noch bis dahin. Texas Tornadoes und Gary Lux. Und dann gibt's Qigong.

0: so viel Ruhe und Gelassenheit möchten viele haben bei diesen Temperaturen. Der Georg sitzt mir vis-à-vis in sich ruhend, ganz in seiner Mitte. Lieber Georg, du machst Qigong da schon eine ganze Weile und gibst das auch im Kräutal weiter. Was bezweckt Qigong? Warum macht man das?
1: Qigong sind aus dem Shaolin Qigong sind Gesundheitsübungen, die darauf abzielen, länger gesund und fitter zu bleiben.
0: Und wenn du jetzt sagst, es sind Übungen, wie kann man sich das vorstellen? Was für Übungen sind das und was hat das mit Qi, heißt ja Energie, was hat das mit Energiearbeit zu tun?
1: Genau, Qigong bedeutet so viel wie die Arbeit mit der inneren Energie und es sind Bewegungsabfolgen, aber im Großen gibt es vier Teile vom Qigong, so wie wir praktizieren, sind die Aufwärmübungen, da lockerst du die Gelenke, dann gibt es Dehnübungen, um die Muskulatur zu kräftigen und auch flexibel zu werden. Deine Stehmeditation, um den Geist zu beruhigen und einen tiefen Atem zu bekommen und zum Schluss dann auch die Qigong, die acht Pokate, um das Qi dann tief ins Innere vom Körper zu leiten.
0: Wenn ich dir so zuhöre, das klingt jetzt gar nicht so anstrengend. Kann man das auch machen, wenn man jetzt nicht supersportlich ist?
1: Das Qigong kannst du bis ins hohe Alter praktizieren, je nachdem immer wieder, was dein Körper hergibt. Ja? Also da sollte man schon Rücksicht nehmen und den eigenen Körper respektieren. Manche Bewegungen gehen halt nicht so gut und manche gehen halt wieder besser. Ja, und für jedermann geeignet. Für Sportler, für die Regeneration, für den Ausgleich zum Sport und als Altersvorsorge, um gesund zu altern.
0: Jetzt heißt das ja Shaolin Qigong. Hast du das von den Shaolin Mönchen gelernt?
1: Ja, ich habe das große Glück, direkt von den Mönchen aus dem Muttertempel in China, Henan, Qigong und Kung Fu zu lernen. Und meine Meister bringen mir aber jetzt nicht nur Bewegungsformen und die Bewegungsabläufe, sondern auch die Chan-Philosophie, die dahinter steckt, bei. Das sind einfach Werte wie Ausdauer, Geduld, Gelassenheit, Entschlossenheit, Kraft, Werte, die weit darüber hinausgehen.
0: Wunderbar. Und hilft auch bei Nackenverspannungen. Das ist das Wichtigste,
1: was ich gemerkt habe. Ja, wir haben jetzt vorhin gesprochen über Nackenverspannungen. Genau, das ist so, wenn du jetzt Nackenverspannungen hast, gibt es dort eine Blockade und dann kann das Qi nicht mehr so frei fließen und das äußert sich dann womöglich in einen Spannungskopfschmerz. Und bei Qigong geht es eben genau darum, diese Blockaden zu lösen. Es gibt auch innere Blockaden, die einfach durch emotionale Verstimmtheit aufgebaut sind und durch diese Bewegung, durch das Stretchen, das Dehnen und die Atmung kannst du dann versuchen, diese Blockaden zu lösen und dann geht es dir besser.
0: So, jetzt sieht man das natürlich nicht im Radio, im Fernsehen aber schon. Wenn Sie Lust haben, sich anzuschauen, ob das vielleicht was für Sie wäre, heute am Abend im Fernsehen Niederösterreich heute, 19 Uhr ORF2, da können Sie sich anschauen, wie dieses Qigong so funktioniert und vielleicht ist das ja sogar was für Sie.

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2: 15:30 Uhr Radio Niederösterreich mit dem schnellsten Verkehrsservice im Land. In Niederösterreich kommen Sie gut voran, aber in Wien auf der A23 der Südosttangente Richtung Kagran. Da gibt es 20 Minuten Zeitverlust vom Absbergtunnel bis zum Knoten Prater. Und im Burgenland auf der S31, der Burgenland-Schnellstraße Richtung Oberpullendorf gibt es eine Sperre zwischen Sieggraben und Weppersdorf Nord. Grund ist ein Waldbrand neben der Fahrbahn. Der Verkehr wird über die B50 geleitet. Wo es geht, wünschen wir eine gute Fahrt. Das Radio Niederösterreich Wetter. In Wien-Stammersdorf hat es mittlerweile 40,8 Grad. Damit ist der bisherige Österreich-Rekord aus dem Jahr 2013 in Bad Deutsch-Altenburg eingestellt. Niederösterreichs derzeit kühlste Messstation ist jene auf der Raxberg-Station bei 27 Grad. Der lebhafte Südwind bringt heute auch keine Abkühlung, sondern eher das Gefühl, man würde von einem Föhn angeblasen. Ein Abklingen der Hitzewelle ist derzeit frühestens am Freitag zu erwarten.
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4: Einen wunderschönen Nachmittag heute aus dem Kreuztal. Und was soll man sagen? Es ist einfach wirklich, wirklich schön da.
5: Es ist einmal diese herrliche Landschaft, diese unfassbaren Sonnenuntergänge, die sind kitschig. Die kriegst du gar nicht, fast nicht aufs Bild. So schön sind die.
6: Ich liebe die Gegend hier. Es ist wunderbar. Es gibt gute Luft. Es gibt jede Möglichkeit, Sport zu betreiben.
7: Ja, die Vereine. Es gibt bei uns zahlreiche Vereine, wo viele tätig sind und ein Miteinander haben.
8: Das ist die Natur, die beruhigt und da kann ich Kraft schöpfen.

0: Die Radio Niederösterreich Sommertour heute aus Kreuztal im Weinviertel. Und wir wollen jetzt wissen, wo kriegt man da das beste Eis?
1: In Wolkersdorf.
0: Und was gibt's dort für eins?
1: Cookie, das Eis Wolkersdorf.
0: Das Eis Wolkersdorf, was ist das für Eis?
1: Das ist salziges Karamell und Schokomousse.
0: Wow, das klingt ja cool.
1: Erdbeermousse.
0: Und was ist deine Lieblingseissorte?
2: Vanille.
0: Und deine?
3: Cookie und Schoko.
0: Und gibt es dort sonst noch irgendwie komische Eissorten?
4: Das Rhino-Eis.
0: Das Rhino-Eis, was ist das?
4: Das weiß ich selbst nicht.
0: Beschreib's einmal. Welche Farbe hat's?
4: Rot.
5: Rhino und Stracciatella.
0: Du kannst uns das Rhino-Eis besser beschreiben. Was ist das?
5: Ich weiß auch nicht. Ich weiß wirklich nicht.
0: Aber es schmeckt gut.
5: Schmeckt gut. Es schmeckt gut, ja.
0: Na, immerhin. Also wer in der Gegend ist, in Wolkersdorf, gibt's kurz Eis. Und wer sich traut, ein Rhino-Eis gibt's dort. Was auch immer es ist, das wissen wir nicht.

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1: Ja, alle sind sehr freundlich, hilfsbereit und sehr, sehr angenehm.
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5: In Ungarn wird das einzige Atomkraftwerk des Landes im Süden in der Nähe der Stadt Paks jetzt doch nicht, wie angekündigt, komplett heruntergefahren. Es stehe noch genug Kühlwasser zur Verfügung. Mehr von Alexander Kofler.
6: Am Wochenende wurde angekündigt, das Atomkraftwerk Paks auf ein Minimum herunterzufahren. Denn wegen des historisch niedrigen Pegels der Donau steht für die 4 Reaktoren zu wenig Kühlwasser zur Verfügung. Jetzt sei es den Ingenieuren aber gelungen, die für den Betrieb einer Turbine erforderliche Menge an Kühlwasser zu reduzieren, sagt heute der ungarische Ministerpräsident Peter Madjar. Damit kann der Atommeiler weiter Strom produzieren, wenn auch längst nicht auf Normalniveau. Das hat in Ungarn zu einer Energiekrise geführt, denn fast die Hälfte des landesweiten Verbrauchs wird von Atomstrom aus eben diesem Kraftwerk gedeckt. Die ungarische Regierung hat bereits zum Stromsparen aufgerufen.
5: Die Austrian Airlines stellen die Verbindung von Schwechat nach Graz ab dem Winter ein. Hintergrund ist, dass wegen des Iran-Kriegs die Kerosinpreise stark gestiegen sind, was die Fluggesellschaft in der ersten Jahreshälfte 2026 tiefer in die roten Zahlen gedrückt hat. Für die regionalen Flughäfen brauche es laut AUA-Chefin Annette Mann langfristige strukturelle Lösungen. In Großenzersdorf im Bezirk Gensendorf stehen derzeit 10 Feuerwehren im Einsatz. Dort ist ein Vegetationsbrand ausgebrochen. Der Flugdienst wurde schon angefordert, so der Landesfeuerwehrverband Niederösterreich. Außerdem wird Kerosin für die Flugzeuge nach Großenzersdorf gebracht. Die Lage sei angespannt, heißt es. Über Verletzte gibt es keine Berichte. Gestern war der sogenannte Sugar Overload Day, das heißt, die Menschen in Österreich haben ihre Jahresration an Zucker schon verbraucht. Aber wie Zucker einsparen? Von der Idee einer Zuckersteuer, wie sie in insgesamt 54 Ländern schon eingeführt ist, sind nicht alle Expertinnen überzeugt. Christian Prates informiert.
7: Übergewicht zu senken, das Gesundheitssystem zu entlasten, das alles versuchen viele Länder bereits, auch erfolgreich, wie Studien belegen, indem sie eine Zuckersteuer eingeführt haben. Nicht allerdings in Österreich. Zu Recht meint Sandra Hollersek, sie ist Ernährungswissenschaftlerin und Lebensmittelforscherin an der Med-Uni Graz. Sie ist überzeugt, dass es davor noch mehr Forschung braucht.
8: Da muss man gut abgleichen, bevor man tatsächlich Steuern oder Verbote dann aufsetzt, damit man nicht mehr Verwirrung als wirklich effiziente Effekte dann erzeugt.
7: Wie überall gilt auch beim Zucker, die Dosis macht das Gift und weil diese Dosis meist so herrlich schmeckt, mutet sie auch nicht gefährlich an. Der Wunsch nach Süßem beim Menschen evolutionsbedingt war früher etwas süß, war es meist auch nicht giftig. Was über Jahrtausende antrainiert wurde, davon kann man sich heute, wie wir aus eigener Erfahrung wissen, nur sehr schwer trennen.
5: Das Radio Niederösterreich Wetter, da erwartet uns heute eine Tropennacht, Julia Schütze.
3: Heiß und sonnig geht der heutige Tag zu Ende. In der Nacht dann bleibt es größtenteils klar, der Wind lässt nach. Und in vielen Regionen ja erwartet uns eine Tropennacht, denn die Temperaturen sinken meist nur auf 26 bis 19 Grad. Morgen dann nochmal extreme Hitze mit Tageshöchstwerten zwischen 34 und 40 Grad. Am heißesten wird es erneut im Weinviertel. Dazu wieder Sonnenschein von früh bis spät. Einzelne Wärmegewitter im Wald- und Mostviertel nicht ganz ausgeschlossen. Der Wind aus West bis Süd weht mäßig. Schwül und heiß mit 30 bis 37 Grad, dann am Donnerstag wechselhaft mit höchstens 23 bis 30 Grad wird es am Freitag. Aktuell hat es in St. Pölten 40 Grad. Melk, Horn, Misselbach, Schwechat und Wien melden 39. 16.04 Uhr in Niederösterreich mit dem schnellsten Verkehrsservice im Land. Freie Fahrt haben Sie auf Niederösterreich-Straßen, da sind uns keine Verzögerungen gemeldet worden. Wien, A23 Südosttangente Richtung Kagran. 10 Minuten Zeitverlust vom Absbergtunnel bis zum Knoten Prater. Und Burgenland, S31 Burgenland-Schnellstraße Richtung Oberpullendorf. Sperre zwischen Sieggraben und Weppersdorf Nord. Grund ist ein Waldbrand neben der Fahrbahn. Der Verkehr wird über die B50 umgeleitet. Sichere Fahrt wünsche ich Ihnen.
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3: Kühles Wasser über die Unterarme laufen lassen, weite, luftige Kleidung aus leichten Stoffen tragen, ist heute wohl nicht verkehrt. Und obendrauf gibt's die größten Hits aller Zeiten. So nehmen wir die Hitze, die Spitze

0: Adriano Celentano. Auf Radio Niederösterreich am Dienstagnachmittag. Die Hitze ist, ja, wie soll ich sagen, eigentlich zum sprichwörtlichen Dahinschmelzen. Da wäre jetzt ein Eis gerade richtig, oder? Was würden denn Sie jetzt für ein Gratis-Eis tun?
1: Eigentlich fast alles Mögliche, dass ich ein Gratis-Eis kriege.
2: Ich würde vom 10-Meter-Turm einen Salto-Turm machen.
3: Müll rausbringen.
4: Meiner Mama 3 Tage lang durchkochen, nur für sie.
0: Oh, hört, hört. Ja, kein Wunder bei den Temperaturen. Bei uns ist der Hitzerekord von 2013. In Bad Deutsch-Altenburg mit 40,5 Grad auch geknackt worden. Und zwar in Langenlebern mit 40,7 Grad. Bad Deutsch-Altenburg hat heute auch den 40er überschritten mit 40,4 Grad. Hier in St. Pölten, in Krems und Langenlois haben auch den 40er überschritten. Und zwar sind hier 40,2 Grad gemessen worden. Und Wieselburg, ja, steht bei 40,1 Grad. Bis morgen soll die extreme Hitze noch andauern. Dann zum Wochenende entspannt es sich ein bisschen. Statt bis zu 40 Grad bekommen wir voraussichtlich noch bis zu 31 Grad dann am Samstag.
5: Das ist zu arg. Über 30 Grad und zwischen 25 und 26 ist genug.

0: Dienstagnachmittag, 16:30 Minuten. Was ist dran in Niederösterreich mit dem schnellsten Verkehrsservice im Land? Wien A23, Südostangente Richtung Kagran, 15 Minuten Zeitverlust vom Absbergtunnel bis zum Knoten Prater. Und Burgenland, S31, Burgenland-Schnellstraße Richtung Oberpullendorf, Sperre zwischen Sieggraben und Weppersdorf Nord. Grund ist ein Waldbrand neben der Fahrbahn. Der Verkehr wird über die B50 umgeleitet. 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
1: Österreich hat einen neuen Hitzerekord. In Wien-Stammersdorf wurden heute 41 Grad gemessen, meldet Geosphere Austria. Damit ist der bisherige Rekord aus dem Jahr 2013 in Bad Deutsch-Altenburg von 40,5 Grad übertroffen. Der heißeste Ort Niederösterreichs übrigens ist auch nicht mehr Bad Deutsch-Altenburg. In Langenlebern wurden heute 40,6 Grad gemessen. Wegen zu großer Unsicherheit durch Hitze und Trockenheit hat das französische Landwirtschaftsministerium die traditionelle Prognose für die Weinernte verschoben. Die gibt es gewöhnlich rund um den 7. August, die ersten Schätzungen, aber jetzt erst am 8. September, so das Ministerium, denn dann hätten die staatlichen Stellen einen besseren Überblick. Und in Gmunden soll ein 27 Jahre alter Autofahrer einem Rennradfahrer absichtlich auf den Hinterreifen aufgefahren sein und ihn von der Straße abgedrängt haben. Der 60 Jahre alte Radfahrer ist gestürzt, woraufhin der Autofahrer sein Auto abgestellt hat und dann auch noch handgreiflich wurde. Der Radfahrer hat Anzeige erstattet.
0: 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Wetter. Heiß und sonnig geht dieser heutige Tag zu Ende. In der Nacht bleibt es größtenteils klar. Der Wind lässt nach. In vielen Regionen erwartet uns eine Tropennacht, denn die Temperaturen sinken meist nur auf 26 bis 20 Grad. Morgen dann nochmal extreme Hitze mit Tageshöchstwerten zwischen 34 und 40 Grad. Am heißesten wird es erneut im Weinviertel. Dazu wieder Sonnenschein von früh bis spät. Einzelne Wärmegewitter allerdings im Wald- und Mostviertel nicht ganz ausgeschlossen. Der Wind kommt aus West bis Süd und weht morgen mäßig. Schwül und heiß mit 30 bis 37 Grad wird es dann am Donnerstag, wechselhaft mit höchstens 23 bis 30 am Freitag.
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0: Australien, Niederösterreich. Am Dienstagnachmittag, wir haben heute den 4. August. Im Museum Niederösterreich in St. Pölten läuft gerade die Ausstellung Kinder des Krieges. Zeitzeugen berichten hier von ihren Geschichten rund um den Zweiten Weltkrieg. Ruth Igelberg erzählt beispielsweise von ihrer Kindheit als Halbjüdin und den Nürnberger Rassegesetzen.
1: Nach dem jüdischen Halacha, also nach den Geboten, sind nur Jude, wer die Mutter jüdisch, wo die Mutter jüdisch ist. Also der Vater gilt sozusagen nicht, die Mutter muss Jüdin sein. Für den Hitler war das wurscht. Nicht, also ob der Vater Jude war oder die Mutter, also man war, wenn ein Teil jüdisch war, war man Mischling ersten Grades. Und dann ging es, also wenn also nur die Großmutter jüdisch war oder die Großeltern. Oder es gab eben dann Viertel und Achtel und so weiter. Nicht? Und dann gibt es natürlich also auch die diversen Verbote mit Kontakten und so weiter. Nicht? Und man hat also meinen Eltern, meiner Mutter auch vorgeschlagen, sie soll sich scheiden lassen. Dann, und ja, das war noch etwas, also nicht nur, dass sie sich scheiden lassen soll, sondern wenn sie mich sterilisieren lässt, kriegt sie die deutsche Staatsbürgerschaft wieder zurück.
0: Oha. Ruth Igelberg wurde 1935 geboren und ist in Wien aufgewachsen. Die Erinnerungen der letzten Zeitzeugen des Zweiten Weltkriegs. Zu sehen in der Ausstellung Kinder des Krieges im Museum Niederösterreich in St. Pölten.

Schnellstraße Richtung Oberpullendorf. Sperre zwischen Sieggraben und Weppersdorf Nord. Grund ist ein Waldbrand neben der Fahrbahn. Der Verkehr wird über die B50 umgeleitet. Gute Fahrt wünsche ich Ihnen. Das nächste Verkehrsupdate gibt es hier bei mir in rund 20 Minuten dann nach dem Niederösterreich-Journal um 5.

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1: Der Zirkus Picard ist auf Tour, David Pearson.
2: Und zwar mit seiner Show zurück in die 80er. Momentan steht das Zelt in Tulln auf der Wiese bei der Umfahrung Süd. Vorstellungen gibt es bis 23. August. Feuerwehrfest in Thalheim im Bezirk St. Pölten. Am Freitag geht's um 16 Uhr los. Um 20 Uhr spielen die Life Brothers. Am Samstag wird ab 11 Uhr gefeiert mit einem Dämmershoppen am Abend. Am Sonntag geht's um 10 Uhr los. Am Freitag singt Alexander Eder um 20 Uhr auf den Multiplex-Terrassen bei der SCS. Um 19 Uhr macht Penda den Anfang. Nummern von Marvin Gaye, Adele oder zum Beispiel Prince singt Simone Koppmeier am Samstag bei ihrem Konzert The Art of Pop in der Werft in Korneuburg. Los geht's um 20 Uhr. Weitere Veranstaltungshinweise finden Sie auf noe.orf.at unter den Tipps.

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4: Temperaturrekorde, Rettungseinsätze, Brände, die Hitze dominiert derzeit alles bei uns. Ein Gyrokopter ist heute in Seitenstetten abgestürzt, ein Mann wird schwer verletzt und das Wetter. Abkühlung ist vor Freitag eigentlich nicht in Sicht, trotzdem einen halbwegs angenehmen Nachmittag. Österreich hat einen neuen Hitzerekord. In Wien-Stammersdorf wurden heute Nachmittag 41 Grad gemessen, das berichtet GeoSphere Austria. Damit ist der Allzeitrekord aus dem Jahr 2013 übertroffen. Damals wurden in Deutsch-Altenburg im Bezirk Bruck an der Leitha 40,5 Grad gemessen. Aber auch in Niederösterreich wurde heute der Bundesländerrekord geknackt. In Langenlebern ist die Temperatur auf 40,7 Grad gestiegen. Auch für morgen erwarten die Meteorologinnen und Meteorologen neue Höchstwerte. Die extremen Temperaturen setzen vielen Menschen stark zu. Das schlägt sich auch auf die Alarmierungen der Rettungsorganisationen nieder. Bei Notruf Niederösterreich verzeichnet man einen deutlichen Anstieg bei Herzproblemen und Kopfschmerzen. In manchen Krankenhäusern kommt es außerdem zu höherem Aufkommen an Patientinnen und Patienten als sonst. Theresa Freudenthaler berichtet.
5: Derzeit gäbe es in Niederösterreich um 30% mehr Rettungseinsätze wegen Herzproblemen und Kopfschmerzen, sagt Philipp Gutlederer von Notruf Niederösterreich. Beim Arbeiter-Samariter-Bund spricht man von einem spürbaren Anstieg der Rettungseinsätze, vor allem bei älteren und chronisch kranken Menschen, die etwa Schwächeanfälle erleiden. Beim Roten Kreuz dagegen registriere man nicht mehr Einsätze als sonst. Das liege aber an einer Verschiebung, heißt es. Denn viele Menschen würden wegen der Hitze zu Hause bleiben, wodurch es zu weniger Unfällen komme. Dafür gäbe es allerdings mehr hitzebedingte Einsätze. In den Landeskliniken ist das Patientenaufkommen laut Landesgesundheitsagentur stellenweise deutlich höher als sonst. Die Kliniken seien aber auf hitzebedingte Erkrankungen vorbereitet. Die Versorgung sei uneingeschränkt sichergestellt.
4: Ein Waldbrand in der Lobau im Grenzgebiet zwischen Wien und Niederösterreich bei Esslink hat heute einen Großeinsatz der Feuerwehr ausgelöst. 20 Fahrzeuge der Wiener Berufsfeuerwehr waren am Nachmittag im Einsatz. Zahlreiche Feuerwehren aus den Bezirken Gänserndorf und Bruck und an der Leitha unterstützen die Löscharbeiten. Vom Brandort meldet sich Michael Schön.
6: Der Einsatz hier, der läuft jetzt schon seit 3 Stunden. Wir stehen hier unmittelbar in der Nähe vom Brandgeschehen. Wir sehen auch, es kreist ein Löschhubschrauber über uns. Neben mir jetzt Lukas Schauer von der Berufsfeuerwehr. Was ist denn der aktuelle Stand? Wie schaut's aus?
7: Die Berufsfeuerwehr steht seit 13:45 im Einsatz. Gemeinsam mit dem Forstamt der Stadt Wien werden hier Brandbekämpfungsmaßnahmen durchgeführt. Diese werden durch Kräfte der niederösterreichischen Freiwilligen Feuerwehren unterstützt. Unterstützung gibt es auch vom Innenministerium. Das Innenministerium steht hier mit Hubschraubern unterstützend bereit.
6: Welche Fläche steht denn hier im Brand?
7: Es steht eine größere Fläche im Brand. Die Maßnahmen, die ergriffen werden, sind auch notwendig, um eine Ausbreitung weiter zu verhindern. Beispielsweise eben auch das Benetzen der Randzonen.
6: Kann man schon abschätzen, wie lange dieser Einsatz noch andauern wird?
7: Der Einsatz wird noch einige Zeit in Anspruch nehmen.
6: Vielen Dank, Lukas Schauer von der Berufsfeuerwehr.
4: Danke auch, Michael Schön. Aber nicht nur physisch, sondern auch psychisch hat die Hitze deutliche Auswirkungen. Ab 30 Grad wird die Psyche deutlich belastet, das sagen Psychologinnen und Psychologen. Und das kann sich zum Beispiel in Schlafstörungen äußern oder in weniger Konzentration, in steigender Aggression sowie auch in depressiven Störungen. Niederösterreich heute berichtet um 19 Uhr in ORF 2 und wird darüber auch mit einem Psychologen im Studio darüber sprechen. Die Hitzewelle ruft auch die Regierung auf den Plan. Den Vorwurf der Säumigkeit in Sachen Klimaschutz und Hitzeregelungen weist man zurück. Mehr von Eva Haslinger.
8: Neue vereinfachte Regeln für den Einbau von Klimaanlagen in Wohnungen. Ein Aktionsplan Coole Schule. Das sind einige der Maßnahmen, die in den letzten Wochen angekündigt und bisher nicht umgesetzt wurden. Dem Vernehmen nach sind die Gespräche hier schon recht weit. Sowohl bei den Schulen als auch beim Thema Wohnen geht man in den zuständigen Ministerien von einer raschen Einigung aus. In Sachen Stromversorgung sei alles stabil, heißt es unterdessen aus dem Energieministerium. Es seien keine Auswirkungen auf die Versorgungssicherheit zu erwarten. Übermorgen Donnerstag soll eine interministerielle Arbeitsgruppe zusammenkommen, um sich mit der aktuellen Hitze zu befassen. Das kündigt Bundeskanzler Christian Stocker am Nachmittag in einer Aussendung an.
4: In Seitenstetten ist heute Nachmittag ein Gyrokopter abgestürzt. Das ist ein leichtes, Hubschrauber-ähnliches Luftfahrzeug. In der Maschine haben sich zwei Männer befunden. Einer der beiden wurde schwer verletzt, Theresa Freudenthaler.
5: Der Gyrokopter ist laut Feuerwehrsprecher Klaus Steberl unweit des Flugplatzes in Seitenstetten abgestürzt. Ein Großaufgebot an Einsatzkräften ist daraufhin ausgerückt und hat Löscharbeiten durchgeführt. Die beiden Insassen mussten laut Bezirksfeuerwehrkommando Amstetten nicht mehr aus der Maschine befreit werden. Bei ihnen soll es sich um zwei Männer um die 70 Jahre gehandelt haben. Einer der beiden wurde schwer verletzt ins Spital geflogen, der andere mit leichten Verletzungen in eine Klinik gebracht. Warum der Gyrokopter abgestürzt ist, ist noch unklar.
4: Zum Sport. Für Österreichs Vereine geht es diese Woche sowohl bei den Männern als auch bei den Frauen mit der Qualifikation für die Fußball-Champions League weiter. Klaus Fischer, St. Pölten hat bei den Frauen einen schwierigen Weg vor sich.
9: Ja, nachdem der SKN in der vergangenen Saison hinter der Austria nur Zweiter geworden ist, wird es deutlich komplizierter, die Ligaphase der Champions League zu erreichen. Zunächst muss das Team von Trainer Laurent Fassot ab morgen bei einem Miniturnier in der NV-Arena bestehen. Young Boys Bern und Sporting Lissabon sind schwierige Gegnerinnen, weiß Fassot.
10: Yeah, we know that it's more complicated. Young Boys is a very strong team in Switzerland. Sporting is the second best team of Portugal. It will be tough to win the tournament.
9: Auch Odessa aus der Ukraine. Die Ukraine ist in St. Pölten dabei. Der SKN trifft zunächst morgen um 18 Uhr auf Bern. Bei den Männern ist Sturm Graz gegen Fenerbahce Istanbul gefordert. Das Hinspiel dieser dritten Qualifikationsrunde findet morgen um 20 Uhr in der Türkei statt.
4: Und wie immer am Ende des Journals schauen wir noch zum Radio Niederösterreich Wetter. Und da ändert sich wenig. Morgen erwartet uns noch einmal extreme Hitze. Julia Schütze.
11: Ja, die Temperaturen steigen morgen auf 34 bis 40 Grad. Wieder am heißesten wird es erneut im Weinviertel. Dazu Sonnenschein von früh bis spät. Einzelne Wärmegewitter im Wald- und Mostviertel nicht ganz ausgeschlossen morgen. Der Wind kommt aus West bis Süd und weht mäßig. Schwül und heiß mit 30 bis 37 Grad. Dann wird es am Donnerstag wechselhaft mit höchstens 23 bis 30. Dann am Freitag. Heiß und sonnig geht der heutige Tag zu Ende. In der Nacht bleibt es größtenteils klar, der Wind lässt nach. Und in vielen Regionen wartet uns eine Tropennacht, denn die Temperaturen sinken meist nur auf 26 bis 20 Grad. Zu den aktuellen Wetterwerten. Überall im Land ist es wolkenlos. In St. Pölten und Krems bei 40 Grad. Wieselburg, Gänserndorf, Wien und Eisenstadt melden 39. Wiener Neustadt, Linz und Graz 38 Grad. 17.07 Uhr, Radio Niederösterreich mit dem schnellsten Verkehrsservice im Land. Freie Fahrt haben Sie nach wie vor auf Niederösterreich Straßen, da sind uns keine Verzögerungen gemeldet worden. Wien A23, Südostagente Richtung Kagran, 15 Minuten Zeitverlust vom Absbergtunnel bis zum Knoten Prater. Und Burgenland, S31, Burgenland-Schnellstraße Richtung Oberpullendorf. Die Sperre zwischen Sieggraben und Weppersdorf-Nord ist nun aufgehoben. Die Löscharbeiten nach einem Waldbrand finden nur noch am Fahrbahnrand statt. Sichere Fahrt wünsche ich Ihnen.
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Der letzte Sommer war sehr schön. Ich bin in irgendeiner Bucht gegangen. 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

0: Mythen gibt es viele, so auch rund um die Hitze, wie wir sie gerade erleben. Entgegen weitläufiger Meinungen sind zum Beispiel eine eiskalte Dusche, heißer Tee als Durstlöscher und helle Kleidung oft wenig hilfreich oder sogar kontraproduktiv bei starker Hitze. Helle Kleidung reflektiert zwar das Licht, lässt aber UV-Strahlen und Wärme oft leichter an die Haut heran als eng gewebte, luftige dunkle Stoffe. Hört, hört. Stichwort heißer Tee. Der Mythos besagt, heißer Tee zwinge den Körper zum Schwitzen. Das kühlt wiederum. Der Körper muss die Energie aber erst einmal verarbeiten. Und eiskalte Getränke sind auch schlecht für den Magen. Also Wärmegetränke kühlen eindeutig besser. Und was ist mit dem Eiskaltduschen? Das ist ein Fehler. Der Körper zieht dann nämlich die Blutgefäße zusammen, speichert die Hitze und fängt kurz danach erst recht an zu schwitzen. Und, weil ich das auch noch interessant finde, viel Wind durch Ventilatoren. Ab einer bestimmten Raumtemperatur, wohlgemerkt ca. 35 Grad, wälzen Ventilatoren die Luft nur noch um, ohne zu kühlen, und können sogar die Austrocknung der Haut beschleunigen. Was uns bleibt? Viel Musik zum Ablenken, zum Entspannen und Durchhalten.
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0: Das ist der Dienstagnachmittag. Kurz vor 17.30 Uhr, wir bringen Sie gut und sicher an Ihr Ziel mit dem schnellsten Verkehrsservice im Land auf Radio Niederösterreich. Freie Fahrt nach wie vor auf Niederösterreich-Straßen, da sind uns keine Verzögerungen gemeldet worden. Wien allerdings, A23 Südost-Tangente Richtung Kagran, 15 Minuten Zeitverlust vom Absbergtunnel bis zum Knotenbrater. Gute Fahrt wünsche ich. 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
1: Ein Waldbrand in der Lobau im Grenzgebiet zwischen Niederösterreich und Wien hält derzeit die Einsatzkräfte in Atem. Rund 20 Feuerwehren und der Flugdienst aus Niederösterreich samt mobiler Tankstelle sind im Einsatz, außerdem zwei Hubschrauber des Innenministeriums. Neben dem Löschen der Flammen geht es vor allem darum, das Ausbreiten des Brandes zu verhindern. Nach seinem gestrigen Vorstoß für eine Pensionsreform mit einem Pensionsantritt ab 65 und dem damit verbundenen verpflichtenden Nachweis von 45 Erwerbsjahren legt Tirols Landeshauptmann Anton Matle heute nach. Er fordert eine öffentliche Anhörung zur Pensionsreform, wo alle Parteien ihre Vorschläge für eine Reform auf den Tisch legen müssen. Und die Vermittlungsbemühungen zur Beilegung des Konflikts zwischen den USA und dem Iran dauern nach Angaben Katars weiter an. Eine Einigung gäbe es zum derzeitigen Zeitpunkt noch nicht, so ein Sprecher des Außenministeriums. Die laufenden diplomatischen Bemühungen seien aber nach seinen Angaben schon weit fortgeschritten.
0: Das Radio Niederösterreich Wetter. Heiß und sonnig geht dieser heutige Tag zu Ende. In der Nacht bleibt es größtenteils klar, der Wind lässt nach. In vielen Regionen erwartet uns zudem eine Tropennacht, denn die Temperaturen sinken meist nur auf 26 bis 20 Grad. Morgen dann nochmal extreme Hitze mit Tageshöchstwerten zwischen 34 und 40 Grad. Am heißesten wird es erneut im Weinviertel. Dazu wieder Sonnenschein von früh bis spät, einzelne Wärmegewitter im Wald- und Mostviertel allerdings nicht ganz ausgeschlossen. Der Wind aus West bis Süd wird morgen mäßig. Schwül und heiß mit 30 bis 37 Grad wird es am Donnerstag, wechselhaft mit höchstens 23 bis 30 dann am Freitag.
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0: Weil ich es gerade sehe, Radfahrer auf der Tangente. Schauen wir mal, 17 und 39 Minuten. Herr Niederösterreich mit dem schnellsten Verkehrsservice im Land. Wien-Tangente Richtung Graz. Jetzt haben wir es bei der Gürtelabfahrt, melden Radio Niederösterreich-Hörer einen Radfahrer am Pannenstreifen. Bitte Vorsicht, der Streckendienst ist bereits informiert und unterwegs. Radfahrer auf der Tangente Richtung Graz bei der Gürtelabfahrt am Pannenstreifen. Sodala, weiter geht's. Nach vielen Verhandlungen nämlich stehen die neuen EU-Fluggastrechte fest. Wenn Sie vielleicht schon gehört haben, wenn nicht, dann jetzt. Die bringen viele Verbesserungen für uns Reisende, die zum Teil auch jetzt schon gelten. Mitte nächsten Jahres werden sie dann alle in Kraft treten. Die wichtigsten fasst Andrea Steurer für uns zusammen.
1: Gute Nachrichten gibt es rund um die Themen Verspätungen und Annullierungen. Bei allen Flügen in und aus der EU gibt es ein Recht auf Entschädigung, sagt die Guntramsdorfer Anwältin Sandra Czepek. Der Betrag
2: hängt von der Flugdistanz ab und beträgt in der Regel zwischen 250 und 600 Euro.
1: Dazu kommen noch Verpflegung und Unterbringung.
2: Ab einer Verspätung von 3 Stunden steht den Fluggästen eine Mahlzeit zu und jeweils nach weiteren 5 Stunden eine weitere, sodass im Falle eines sehr langen Aufenthalts am Flughafen bis zu 3 Mahlzeiten pro Tag durch die Fluggesellschaft bereitgestellt werden müssen bzw. diesbezüglich ein Kostenersatz stattfinden muss.
1: Auch neu, in Zukunft müssen Fluglinien ihre Preise einschließlich des Handgepäcks ausweisen. Das soll einen besseren Vergleich für uns ermöglichen. Und was rund ums Gepäck noch wichtig ist?
2: Hinkünftig ist es so, dass jeder Fluggast berechtigt ist, kostenlos einen persönlichen Gegenstand in Form einer kleinen Tasche oder eines Rucksacks mit an Bord zu nehmen.
1: Gestärkt werden unsere Fluggastrechte, auch wenn ein Aufenthalt notwendig wird, also zum Beispiel, wenn Anschlussflüge nicht stattfinden.
2: Ich kann als Fluggast darauf bestehen, dass ich anderweitig befördert werde. Wenn das von dem Flughafen nicht möglich ist und ich auf die Beförderung bestehe, muss das Luftfahrtunternehmen innerhalb von 3 Stunden eine Alternative anbieten.
1: So Sandra Czepek.
2: Sei es jetzt über einen anderen Flughafen, eine andere Strecke und allenfalls sogar durch einen anderen Verkehrsträger, jeweils auf Kosten des Luftfahrtunternehmens.

Dienstagnachmittag, 17 Uhr und gleich 45 Minuten. Das ist gerade Niederösterreich mit dem schnellsten Verkehrsservice im Land. Nach wie vor freie Fahrt haben Sie auf Niederösterreich Straßen. Da sind uns keine Verzögerungen gemeldet worden. Wien, Tangente Richtung Graz. Bei der Gürtelabfahrt melden gerade Niederösterreich-Hörer immer noch einen Radfahrer am Pannenstreifen. Bitte um Vorsicht, der Streckendienst ist bereits unterwegs. Unter 23 Richtung Kagran. 15 Minuten Zeitverlust vom Absbergtunnel bis zum Knotenprater. Sichere Fahrt für Sie. Das nächste Verkehrsupdate gibt es hier bei mir in rund 20 Minuten dann nach dem Niederösterreich-Journal um 6.

kids. Ich bin gerade am Ort daheim und ich weiß, es ist spät, aber wenn ich allein bin, weißt du, dann gehst du mir schon ein bisschen hoch. Geh, rufst halt zurück, oder? Oder ich ruf nochmal an und triffst da.

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6: Die Auer muss sparen und stellt deshalb innerösterreichische Verbindungen ein. Immobilien in Österreich werden teurer und das Wetter bleibt noch bis zum Ende der Woche heiß. Die Austrian Airlines fliegen tief in den roten Zahlen. Für das erste Halbjahr schreibt die Lufthansa-Tochter einen Verlust vor Steuern und Zinsen in Höhe von 94 Millionen Euro, um 50 Millionen mehr als noch vor einem Jahr. Die Auer verschärft deshalb ihren Sparkurs, wie Volker Obermeier berichtet.
7: Früher als geplant streicht die Airline mit Ende Oktober sämtliche Graz-Wien-Verbindungen. Stoppen wird die Auer ebenso die Spätflüge nach Klagenfurt. Auch einige internationale Destinationen werden zumindest reduziert. Airline-Chefin Annette Mann nennt rein wirtschaftliche Gründe. Verbindungen innerhalb Österreichs seien zum Teil hochdefizitär.
8: Wir müssen unsere Verluste begrenzen, weil wir haben ja gleichzeitig ein sehr, sehr umfassendes Investitionsprogramm. Wir brauchen jede Million, die wir irgendwo sparen können, um tatsächlich auch diese Programme aufrechtzuerhalten.
7: Dazu zählen etwa neue Langstreckenflieger. Trotz guter Auslastung, hoher Nachfrage und steigender Ticketpreise verhageln der Auer zwei Entwicklungen die Bilanz. Zum einen ist es der stark gestiegene Treibstoff. Zum anderen musste sie wegen des Kriegs im Iran Verbindungen in den Nahen Osten streichen.
6: Nach dem Ansturm zehntausender Menschen auf die spanische Stadt Ceuta in Nordafrika haben sich heute die EU-Innenministerinnen und Minister über die Lehren und Folgen beraten. Nach den Schuldzuweisungen der vergangenen Tage ging es heute deutlich harmonischer zu, berichtet aus Brüssel Verena Sophie Meyer.
9: Nach dem Streit zwischen Spanien und vielen anderen EU-Ländern gibt es heute breite Anerkennung dafür, wie rasch und effizient die spanischen Behörden auf den Ansturm in Ceuta reagiert haben. Spaniens Innenminister Grande Malasca hat seine EU-Amtskollegen im Detail informiert. 72.000 Menschen sind illegal nach Spanien gekommen, 70.000 haben das Land wieder verlassen. Die übrigen würden jetzt überprüft. Der zuständige EU-Migrationskommissar Magnus Brunner sichert volle Unterstützung zu und spricht davon, dass Migrantinnen und Migranten instrumentalisiert wurden. Durch Menschenhändler und Schlepper. Spanien ermittelt jetzt gemeinsam mit Europol, wer genau dahinter steckt. Kein schlechtes Wort wird hingegen über Marokko verloren, obwohl es genügend Anhaltspunkte dafür gibt, dass Rabat die Szenen zumindest geduldet oder auch mitverursacht hat.
6: Nach Niederösterreich, die Preise am heimischen Immobilienmarkt haben im ersten Halbjahr weiter zugelegt. Eigentumswohnungen sind im Bundesschnitt gegenüber dem Vorjahreszeitraum um 5% teurer geworden. Bei den Einfamilienhäusern gibt es ein Plus von 4%. In Niederösterreich fallen die Preissteigerungen deutlich geringer aus, berichtet Gerhard Eisinger.
10: Eine Eigentumswohnung mit 70 Quadratmetern wird in Österreich im Schnitt um 437.000 Euro angeboten. Jedoch unterscheidet sich der Kaufpreis je nach Bundesland erheblich, heißt es seitens der Immobilienplattform ImmoScout24. Während sie in Tirol um 508.000 Euro angeboten wird, liegt der Preis in Niederösterreich bei 338.000 Euro, was ein Plus von 3% gegenüber dem Vorjahr bedeutet. Ähnlich die Situation bei den Einfamilienhäusern. Auch hier ist der Hauskauf in Tirol am teuersten. Ein Haus mit 130 Quadratmetern wird hier um etwas mehr als 1 Million Euro angeboten. Wesentlich günstiger ist laut ImmoScout der Hauskauf in Niederösterreich. Ein Haus in dieser Größe wird im Schnitt um 484.000 Euro angeboten. Im Gegensatz zum Vorjahr sind Häuser in Niederösterreich um 1% teurer geworden.
6: In Rumänien spitzt sich wegen der Trockenheit die Energiekrise zu. Die Autohersteller Dacia und Ford haben in ihren rumänischen Werken die Produktion vorerst eingestellt. Für uns ist Paul Krisay in Rumänien beim Atomkraftwerk Cernavoda. Wie ist denn dort die Lage?
11: Ja, die Lage ist weiterhin sehr angespannt. Die rumänische Regierung hat die Bevölkerung und große Firmen zum freiwilligen Stromsparen aufgerufen, denn es gibt nicht genug Leitungskapazitäten, um die derzeit fehlenden Strommengen aus dem Ausland vollständig zu ersetzen. Das Atomkraftwerk Cernavoda, das einzige seiner Art in Rumänien, liefert ja normalerweise ein Fünftel des rumänischen Stroms. Derzeit ist aber nur einer von zwei Reaktorblöcken in Betrieb, weil der Donauwasserpegel zu niedrig ist, um eine vollständige Kühlung zu gewährleisten.
6: Danke, Paul Krise. Die italienische Müllabfuhr hat einen Lottoschein im Wert von 1 Million Euro wiedergefunden und damit einer verzweifelten Gewinnerin zu ihrem Glück verholfen. Die Frau hat den Lottoschein nämlich weggeworfen, weil der Automat angezeigt hatte, dass das Geld nicht auszahlbar sei. Was die Frau nicht wusste, das bedeutet, dass der Gewinn zu hoch ist, als dass er von einem Automaten ausbezahlt werden kann. Im Müllwagen, der inzwischen den Inhalt des Mistkübels aufgenommen hatte, fanden dann Arbeiter den glücklicherweise noch vollständigen Schein.
12: Oh mein Gott, das muss dir passieren, oder? Unfassbar.
6: Manchmal muss man Glück haben, Julia Schütze mit dem Wetter.
12: Oh mein Gott. Heiß und sonnig geht der heutige Tag zu Ende. In der Nacht bleibt es größtenteils klar, der Wind lässt nach. In vielen Regionen erwartet uns eine Tropennacht, denn die Temperaturen sinken meist nur auf 26 bis 20 Grad. Morgen dann nochmal extreme Hitze mit Tageshöchstwerten zwischen 34 und 40 Grad. Am heißesten wird es erneut im Weinviertel. Dazu wieder Sonnenschein von früh bis spät. Einzelne Wärmegewitter allerdings im Wald- und Mostviertel nicht ganz ausgeschlossen worden. Der Wind kommt aus West bis Süd und weht mäßig. Schwül und heiß mit 30 bis 37 Grad wird es am Donnerstag, wechselhaft mit höchstens 23 bis 30 Grad dann am Freitag. Zu den aktuellen Wetterwerten. Wolkenlos ist es in St. Pölten bei 40 Grad. Ebenso wolkenlos ist es in Retz, Wien, Linz und Eisenstadt allerdings bei 38 Grad. Am Stetten meldet jetzt heiter und 37. In Horn ist es wolkig bei 37. Und Bruck an der Leiter und Graz wolkenlos beide und 37 Grad. 18.06 Uhr, Radio Niederösterreich mit dem schnellsten Verkehrsservice im Land. Niederösterreich A2, Südautobahn Richtung Wien. Im Baustellenbereich bei Wiener Neustadt hat ein Fahrzeug eine Panne am rechten Fahrstreifen. Wien A23, Südosttangente Richtung Kagran. 15 Minuten Zeitverlust vom Absbergtunnel bis zum Knoten Prater. Und Grünbergstraße statt einwärts, Stau vor der Baustelle auf der Wienzeile. 10 Minuten Zeitverlust. Sichere Fahrt wünsche ich Ihnen.
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12: Grüner Veltliner, Riesling, Chardonnay, Sauvignon Blanc, Sie ahnen es vielleicht. Heute ist offizieller Tag des Weißweins. Ob gespritzt oder pur, ich hoffe nur, Sie haben ein schattiges Plätzchen. Wir kümmern uns um die richtige Musik.
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0: Es geht um eine geheimnisvolle, eine faszinierende Frau, die Männer mit ihrem intensiven magnetischen Blick den Kopf verdreht. Das Liebesspiel beherrscht sie außerdem perfekt, lässt sich nicht so leicht festhalten und fordert jeden heraus, der ihr zu nahe kommt. Die Femme Fatale, Bette Davis. Eyes, Welthit von Kim Carnes. Übrigens, die echte Hollywood-Legende Bette Davis reagierte absolut begeistert auf den Blicke-Vergleich.
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0: Lionel Richie klingt nach einem lauen Sommerabend, klingt zumindest danach. 18:30 Minuten an dieser Stelle. Das ist Radio Niederösterreich mit dem schnellsten Verkehrsservice im Land. Niederösterreich A2 Südautobahn Richtung Wien im Baustellenbereich bei Wiener Neustadt hat ein Fahrzeug eine Panne am rechten Fahrstreifen. Und Wien Grünbergstraße stadteinwärts, Stau vor der Baustelle auf der Wienzeile, 10 Minuten Zeitverlust. 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
1: In Wien wurde heute ein 18-Jähriger rechtskräftig zu 5 Jahren Haft verurteilt wegen versuchten Raubes und schwerer Körperverletzung. Er hat im April 2 Jugendliche im Esterhazy-Park in Wien-Mariahilf niedergestochen. Nachdem gestern ein Mann in Angern aus der Mach gerettet und reanimiert werden musste, gibt es jetzt Details zum Unfallhergang. Der 72-Jährige wollte offenbar den Fluss überqueren und dürfte seine Brieftasche in die Mach verloren haben. Als er die Geldbörse aus dem Wasser fischen wollte, ist er ausgerutscht, in den Fluss gestürzt und hat das Bewusstsein verloren. Ein Passant hat dem Mann das Leben gerettet. Und Österreich hat einen neuen Hitzerekord. In Wien-Stammersdorf wurden heute 41 Grad gemessen, meldet Geosphere Austria. Das ist der bisherige Rekord aus dem Jahr 2013 in Bad Deutsch-Altenburg von 40,5 Grad. Der ist damit übertroffen. Der heißeste Ort Niederösterreichs ist auch nicht mehr Bad Deutsch-Altenburg, sondern Langenlebern. Dort wurden heute 40,7 Grad gemessen.
0: 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Heiß und sonnig geht der heutige Tag zu Ende. In der Nacht bleibt es größtenteils klar, der Wind lässt nach. In vielen Regionen erwartet uns zudem eine Tropennacht, denn die Temperaturen sinken meist nur auf 26 bis 20 Grad. Morgen dann nochmal extreme Hitze mit Tageshöchstwerten zwischen 34 und 40 Grad. Am heißesten wird es erneut im Weinviertel. Dazu wieder Sonnenschein von früh bis spät. Einzelne Wärmegewitter im Wald- und Mostviertel allerdings nicht ganz ausgeschlossen. Der Wind kommt aus West bis Süd und weht wieder mäßig. Schwül und heiß mit 30 bis 37 Grad wird es am Donnerstag. Wechselhaft mit höchstens 23 bis 30 Grad dann am Freitag.

0: Das Fußball-Großereignis des Sommers ist vorbei. Jenes der Leichtathletik steht unmittelbar bevor. Am Montag geht's los mit der Europameisterschaft in Birmingham. 24 Sportlerinnen und Sportler aus Österreich sind dabei und damit so viele wie schon lange nicht mehr. Klaus Fischer, einer von ihnen zittert allerdings noch um seinen Start.
1: Ja, bei unserem Diskus-Ass Lukas Weiß-Heidinger spielt der Rücken derzeit nicht mit. Knapp eine Woche vor dem Bewerb arbeitet der Oberösterreicher noch intensiv mit seinem Betreuerteam, damit er in Birmingham im Diskus im Rennen um die Medaillen dabei sein kann.
2: Ich würde jetzt nicht zur Europameisterschaft fahren, nur dass ich dabei bin, das ist jetzt nicht mein Ziel. Es wird besser, zwar nicht ganz so schnell, wie ich es sonst erhofft habe, aber ein bisschen Zeit ist noch.
1: Heute in einer Woche ist der Diskusbewerb bei der EM angesetzt. Im Schwimmen wird derzeit auch eine Europameisterschaft ausgetragen. In Paris gibt es heute einen Top-10-Platz für Österreich. Der Salzburger Luca Karl wird im 10-Kilometer-Bewerb der Freiwasserschwimmer Achter. Eine Stunde, 55 Minuten und 48 Sekunden ist Karl unterwegs. Auf Sieger Florian Wellbrock aus Deutschland hat er 30 Sekunden Rückstand. Der nächste Winter ist bei den aktuellen Temperaturen noch sehr weit weg, aber eine wichtige Entscheidung ist heute gefallen. Italiens Skistar Federica Brignone fährt weiter. Die 36-Jährige, die im Februar zweimal Olympiagold geholt hat, wird auch in der kommenden WM-Saison dabei sein. Ob die Fußballerinnen von St. Pölten in der Champions League dabei sein werden, entscheidet sich ab morgen. Dann steigt der SKN in seine erste Qualifikationsphase ein. Auftaktgegner beim Turnier in der NV Arena ist um 18 Uhr Bern. Vorher spielen um 14.30 Uhr Sporting Lissabon und Odessa gegeneinander. Die Siegerinnen der beiden Partien treffen dann am Samstag im Finale um den Aufstieg in die nächste Quali-Runde aufeinander. OF Sport Plus zeigt SKN gegen Bern morgen ab 17.55 Uhr live.

Samstagabend haben wir heute, den 4. August. Angesichts der Hitze und der großen Trockenheit bei uns im Land rufen jetzt immer mehr Gemeinden die Bevölkerung dazu auf, Wasser zu sparen. Einige Gemeinden rund um Wien werden jetzt auch nicht mehr wie üblich von der Wiener Hochquellenleitung versorgt und müssen auf eine andere Versorgung ausweichen. Einzelheiten dazu in Kürze in Niederösterreich heute um 19 Uhr in ORF 2.

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5: Im April sind zwei Jugendliche im Esterházy-Park in Wien-Mariahilf niedergestochen worden. Der 18 Jahre alte Täter ist heute rechtskräftig zu 5 Jahren Haft verurteilt worden, wegen versuchten Raubes und schwerer Körperverletzung in 2 Fällen. Daniel Ammerhauser berichtet.
6: Die zwei 16- und 17-jährigen Burschen aus der Ukraine hatten die Bitte des 18-Jährigen nach Geld und Zigaretten nicht erfüllt. Daraufhin wurde der Iraker handgreiflich, zog im Streit ein Klappmesser und stach auf beide ein. Sie wurden am Oberschenkel verletzt. Der 18-Jährige ist bereits im vergangenen Sommer wegen Suchtmitteldelikten und Einbruchsdiebstählen zu einer 2-jährigen unbedingten Freiheitsstrafe verurteilt worden. Um von seiner Sucht loszukommen, ist ihm anstatt der Haft eine Therapie verordnet worden. Er durfte in einer Einrichtung ein Programm gegen seine Abhängigkeit absolvieren. Dieses hat er allerdings abgebrochen. Vor einer neuen Therapie ist er wegen des Vorfalls im Esterházy-Park festgenommen und nun zu 5 Jahren Haft verurteilt worden.
5: Nach dem Erdbeben Ende Juni in Venezuela steigt die offizielle Zahl der Toten auf über 6.000 an. Immer noch werden etwa 30.000 Menschen vermisst. Die Aufräumarbeiten werden noch lange dauern. Bisher konnte gerade einmal rund ein Fünftel der Trümmer beseitigt werden. Großeinsatz der Feuerwehr wegen eines Vegetationsbrands in der Lobau zwischen Wien und Niederösterreich mit einer Größe von rund 18 Hektar. Insgesamt waren mehr als 70 Fahrzeuge der Wiener Berufsfeuerwehr und der Freiwilligen Feuerwehr Niederösterreichs im Einsatz. Außerdem der Flugdienst aus Niederösterreich samt mobiler Tankstelle, die Betriebsfeuerwehr der OMV, mehrere Einheiten des Roten Kreuzes und der Polizei und 2 Hubschrauber des Innenministeriums. Laut Feuerwehr ist die Situation mittlerweile unter Kontrolle. Bei Hitze haben viele Menschen ihre Wassertrinkflasche immer dabei, aber wenn die nicht richtig gereinigt wird, dann kann eine Trinkflasche schnell zur Bakterienschleuder werden, Christian Panni.
7: 6.125 Menschen hat das Erdbeben vor 6 Wochen ihr Leben gekostet. Es wird allerdings damit gerechnet.
8: Es ist kein Gesundheitsproblem, aber ein Thema der Hygiene, der Sauberkeit. Je länger Wasser in Trinkflaschen aufbewahrt wird, desto mehr Bakterien bilden sich. Dr. Regina Sommer hat an ihrem Institut für Hygiene an der Med-Uni Wien untersucht, wie sich die Zahl der Bakterien steigert in einer Stichprobe über 7 Tage.
9: Die Anstiege sind schon recht dramatisch. Also wir sind von einer üblichen Zahl bei unserem Leitungswasser von etwa 10 Kolonien pro Milliliter sind wir dann schon auf 100.000 Kolonien pro Milliliter gekommen.
8: Je nach Wasserprobe und Material kann die Zahl der Bakterienkolonien auch 10-mal höher liegen. Für echte Hygiene reicht es also nicht, die eigene Wasserflasche immer wieder mal auszuspülen. Sie muss regelmäßig heiß gereinigt werden. Ganz unabhängig vom Material sollte man beim Kauf also darauf achten, dass die Flasche heißes Wasser aushält bzw. geschirrspülertauglich ist.
5: Und die Hitze, die bleibt uns noch ein bisschen erhalten. Ab Freitag bewegen sich die Temperaturen erst wieder im moderaten Bereich, Julia Schütze.
3: Ja, morgen steigen die Temperaturen nochmal auf 34 bis 40 Grad. Am heißesten wird es erneut im Weinviertel. Dazu wieder Sonnenschein von früh bis spät. Einzelne Wärmegewitter im Wald- und Mostviertel, allerdings nicht ganz ausgeschlossen morgen. Der Wind kommt aus West bis Süd und weht mäßig. Schwül und heiß mit 30 bis 37 Grad wird es am Donnerstag, wechselhaft mit höchstens 23 bis 30 Grad dann am Freitag. Ich glaube, da freuen wir uns jetzt wirklich schon alle drauf, inklusive unsere Tiere. Heiß und sonnig geht der heutige Tag zu Ende, deshalb schaue ich dann auch nochmal in den Stall. In der Nacht bleibt es größtenteils klar, der Wind lässt nach. In vielen Regionen erwartet uns eine Tropennacht, denn die Temperaturen sinken meist auf 26 bis 20 Grad. Aktuell hat es in St. Pölten und Langenlois immer noch 38 Grad. Mistelbach und Wiener Neustadt melden 37. In Wien hat es 36. Bei Hofmann der Ips 31 Grad. 19.05 Uhr, Radio Niederösterreich mit dem schnellsten Verkehrsservice im Land. Niederösterreich, zwei Meldungen jetzt. A1, Westautobahn Richtung Wien. Zwischen Losdorf und St. Pölten Süd ist nach einem Unfall nur ein Fahrstreifen frei. Der Stau baut sich schnell auf der A1 Richtung Wien zwischen Losdorf und St. Pölten Süd. Und A2, Südautobahn Richtung Wien. Das defekte Fahrzeug im Baustellenbereich bei Wiener Neustadt ist entfernt. Es sind wieder alle Fahrspuren frei. Gute Fahrt wünsche ich Ihnen. Kommen Sie gut und sicher an Ihr Ziel.
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3: Er darf nur aus Frankreich kommen, aus der Champagne. Seine streng geschützte Herkunft, die Handarbeit und die traditionelle Herstellung machen ihn zum Inbegriff von Luxus und Eleganz. Und heute ist ein ganz offizieller Tag. Tag des Champagners. Ohne Shampoos, dafür mit Riesenhit. Handverließen. Und alle singen mit dem Weltstar Céline Dion. Einen wunderschönen Dienstagabend wünsche ich Ihnen.

ich bin ganz ehrlich, ich hätte darauf verzichten können, schon aus Liebe zu meinem Pferd. Österreich hat seit heute einen neuen Hitzerekord. In Stammersdorf sind 41 Grad gemessen worden. Ohne Klimaanlage ist man da im Auto, sage ich mal, ein armer Hund, wenn ich das so salopp sagen darf. Pferd passt wohl nicht. Aber viele machen dann ja doch auch einiges falsch. 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Thank you.

0: 19:30 Minuten gleich, das ist gerade Niederösterreich mit dem schnellsten Verkehrsservice im Land. Niederösterreich A1 Westautobahn Richtung Wien. Die Unfallstelle zwischen Losdorf und St. Pölten Süd ist geräumt. Der Stau löst sich auf. Gute Fahrt wünsche ich Ihnen. 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
0: Ja, jeder, den man nicht checkt, mischt.
2: Am Mikrofon Martin Balder. Die aktuelle Hitzewelle hat einen neuen Temperaturrekord gebracht. In Wien war es heute so heiß wie noch nie zuvor in ganz Österreich. Mehr als 41 Grad. Die Hitze belastet viele Menschen. Das Rote Kreuz hat derzeit viele Einsätze. Einige Menschen haben Beschwerden mit ihrem Kreislaufsystem. Wichtig ist, viel Wasser zu trinken und nicht zu lange in der Sonne zu bleiben. Außerdem soll man leichte Kleidung tragen und nur in der Nacht und am Morgen die Fenster öffnen. Die Hitze in Österreich bringt viele Probleme in der Landwirtschaft. Die Hitze verschärft die extreme Trockenheit. Pflanzen und Getreide wachsen schlecht. Bauern haben dadurch zu wenig Futter für ihre Nutztiere. Manche Bauern müssen sogar Tiere verkaufen, weil sie die Tiere nicht mehr füttern können. Durch diese Situation könnte Fleisch im Supermarkt teurer werden. In Österreich gibt es zu wenige Schwimmbäder für Kinder, die schwimmen lernen wollen. Eine Untersuchung zeigt, Kindergärten, Schulen und Vereine finden oft keinen Platz für Schwimmkurse. Viele Gemeinden können ihre Schwimmbäder wegen hoher Kosten nur schwer erhalten. Etwa jedes 10. Kind und jeder 10. Jugendliche in Österreich kann nicht schwimmen. Die Fluggesellschaft Austrian Airlines, kurz AUA, hat heuer viel Geld verloren. Zwar sind im ersten halben Jahr fast 7 Millionen Menschen mit der AUA geflogen, trotzdem hat die AUA 94 Millionen Euro Verlust gemacht. Ein Grund dafür sind die stark gestiegenen Preise für Flugzeugtreibstoff. Die AUA will jetzt einige Flüge streichen. Sie fliegt ab Ende Oktober nicht mehr zwischen Wien und Graz. Auch in andere Städte wird es weniger Flüge geben. Das waren Nachrichten in einfacher Sprache. Redaktion Julia Berger und Rainer Reitzamer.
0: 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Heiß und sonnig geht dieser heutige Tag zu Ende. In der Nacht bleibt es größtenteils klar, der Wind lässt nach. In vielen Regionen erwartet uns eine Tropennacht, denn die Temperaturen sinken meist nur auf 26 bis 20 Grad. Morgen dann nochmal extreme Hitze mit Tageshöchstwerten zwischen 34 und 40 Grad. Am heißesten wird es erneut im Weinviertel. Dazu wieder Sonnenschein von früh bis spät. Einzelne Wärmegewitter im Wald- und Mostviertel allerdings nicht ganz ausgeschlossen morgen. Der Wind dazu kommt aus West bis Süd und weht mäßig. Schwül und heiß mit 30 bis 37 Grad wird es am Donnerstag, wechselhaft mit höchstens 23 bis 30 Grad dann am Freitag.
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0: 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Diese Hitzewelle begleitet uns jetzt schon seit Mitte letzter Woche. Täglich Temperaturen jenseits der 30-Grad-Marke. Das ist schon ziemlich extrem für uns alle und vor allem für all jene draußen, die draußen arbeiten müssen. Am Dach zum Beispiel. Florian Prates hat so einen wahren Helden der Arbeit getroffen.
1: Bei mir ist ein echter Kämpfer,
2: ja,
1: der
2: ja.
1: Thomas.
2: Hallo, ich bin der Thomas, grüß dich, und wir kämpfen uns jetzt durch die Hitze.
1: Die Hitzewelle, aber ihr montiert Solarpaneele.
2: Genau, wir montieren jetzt Solarpaneele und ja, wir kommen zum Schwitzen, sagen wir so.
1: Das glaube ich, bei Temperaturen über 30 Grad, ein Solarpanel bekommt dann wie viel Grad bei der Montage?
2: 70, 80, also ohne Handschuhe geht da nichts mehr.
1: Man kommt an seine Grenzen, oder?
2: Es ist schwierig, viel trinken, alle Stunde ein bisschen Pause, dann schafft man das, aber sonst wird es hart, ja.
1: Oben am Dach dann auch gar nicht ungefährlich, nicht nur aufgrund der Höhe.
2: Natürlich ist auch die Hitze ein großes Thema. Also wenn du da mit der blanken Haut zum Modulrahmen zubestoßt, kann es ruhig sein, dass die verbrennst. Ja.
1: Da könntest du oben Würstel kriegen quasi.
2: Wird sicher funktionieren. Also Spiegelei, trau ich mir zu.
1: Und ihr habt komplett schwarze Kleidung, dass es ein bisschen kühler wird.
2: Ja, nicht unbedingt, vielleicht der größte Vorteil, aber ja, alles andere wird halt natürlich gedreckert nicht. Wir arbeiten so früh wie es geht, wir starten sehr früh, machen dann, wenn es geht, schon natürlich mehrere Pausen, aber ja, 10, 12 Stunden sind zu der Jahreszeit für uns normal.
1: Kommt's gut durch die Hitzewelle?
2: Auf jeden Fall. Ja, wir werden uns bemühen und haben trotzdem eine Freude bei der Arbeit.
1: Genau, das ist wichtig. Wir auch. Alles Gute euch.
2: Danke dir, ciao.

0: mit einfacher Gemütlichkeit, Bohnen und Schutz vor der kalten Welt. So hebt sich Gunter Gabriel in seinem Schlager Komm unter meine Decke von vermeintlich reichen oder angeberischen Konkurrenten ab. Und damit ist er bei uns heute
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1: Am Mikrofon ist Anselm Peer. Der niedrige Wasserstand der Donau schränkt die Schifffahrt erheblich ein. Sowohl Touristenschiffe als auch Güterfrachter sind vielerorts zum Erliegen gekommen. Österreich sei auf der Wasserstraße dennoch gut gerüstet, sagt heute Infrastrukturminister Peter Handke. Claudia Peintner-Schmidt berichtet.
2: Eine behördliche Sperre der Wasserstraße Donau ist in Österreich derzeit nicht erforderlich, betont Infrastrukturminister Peter Handke von der SPÖ.
3: Bei aller Problematik, die sich in diesen Tagen zeigt, darf ich eben hinweisen, Österreich ist auch dafür gut gerüstet.
2: Das letzte vergleichbare Niederwasser trat 2018 sowie 2003 auf. Man habe aus den Erfahrungen der Vergangenheit gelernt, so Handke. Jährlich werden mittlerweile 30 Millionen Euro in den Erhalt der Wasserstraße investiert.
3: Von diesen 30 Millionen gehen 16 Millionen in die Instandhaltung und der Differenzbetrag in Forschungsprojekte.
2: Wichtig sei auch, dass die Länder im Donauraum intensiver zusammenarbeiten, fordern Vertreter aus Wirtschaft und Politik, um die Wasserstraße die ganze Strecke entlang robuster gegen Trockenheit oder Hochwasser zu machen.
1: In der Wiener Lobau ist am Nachmittag ein Brand ausgebrochen. 70 Einsatzfahrzeuge waren im Einsatz. Bei der extremen Hitze heute ein besonders schwieriger Einsatz für die Feuerwehrleute. Mittlerweile ist der Brand unter Kontrolle. Eine Fläche so groß wie 25 Fußballfelder war betroffen. Zur Brandursache kann Lukas Schauer von der Wiener Berufsfeuerwehr noch nichts sagen.
4: Die Brandursache selbst ist Gegenstand von Ermittlungen. Noch finden ja Löscharbeiten statt. Die Berufsfeuerwehr Wien gemeinsam mit Unterstützung der Freiwilligen Feuerwehren aus dem Bezirk Gensandorf und dem Niederösterreichischen Landesfeuerwehrverband, dem Wiener Landesfeuerwehrverband und von Hubschraubern des Innenministeriums führen diese Arbeiten durch. Es ist eine besonders herausfordernde Situation für die Einsatzkräfte. Einerseits die Brandsituation, andererseits aber auch die vorherrschenden Temperaturen. Die Löscharbeiten sind körperlich anstrengend, sie sind belastend. Die Temperaturen tragen noch dazu bei, dass die Einsatzkräfte dann auch ausgetauscht werden müssen.
1: Auch Italien stöhnt unter der extremen Hitze. Die Behörden haben jetzt für alle 27 italienischen Großstädte die höchste Warnstufe ausgerufen. Die Extremtemperaturen seien ein ernstes Gesundheitsrisiko für die gesamte Bevölkerung. Auch für junge und gesunde Menschen warnt das italienische Gesundheitsministerium. Nach einem Bootsunglück vor der spanischen Insel Mallorca werden 17 Menschen vermisst. Zwei der Migranten konnten laut Medienberichten gerettet werden. Das Boot soll in Nordafrika gestartet und zwei Wochen lang auf dem Meer getrieben sein. Eine Suchaktion ist im Gang. Vor der spanischen Insel Ibiza sind heute 15 Migranten aus einem Boot gerettet worden. Laut dem spanischen Innenministerium haben heuer bereits 4.000 Migranten aus Afrika die Balearischen Inseln mit Booten erreicht. Das waren die Nachrichten mit Anselm Peer. Und jetzt zum Wetter.
5: Die letzten Schauer und Gewitter klingen ab. Der Rest der Nacht verläuft trocken, klar und warm. Die Temperaturen sinken meist nicht unter 27 bis 17 Grad. Morgen Mittwoch gibt es noch einmal extreme Hitze. Höchstwerte zwischen 30 und 38. Im Nordosten stellenweise erneut um die 40 Grad. Und damit sind weitere Rekorde nicht ausgeschlossen. Oft scheint dabei wieder den ganzen Tag die Sonne und es weht zum Teil heißer Südwind. Die Gewittergefahr steigt aber etwas und vereinzelt sind in der überhitzten Luft auch schwere Gewitter möglich. Speziell von Vorarlberg bis ins Salzkammergut. So viel zum Wetter von Michael Mattern.
6: 20:04 Radio Niederösterreich hier mit dem schnellsten Verkehrsservice im Land. Kurz und gut, denn aus Niederösterreich und Wien sind uns keine Verzögerungen gemeldet worden. Gute Fahrt.
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8: Und ich begrüße Sie auch sogleich mit einem herzlichen Grüß Gott an einem der heißesten Tage des Jahres. Nein, es ist eigentlich sogar des Jahrzehnts. Und es geht auch heiß weiter, aber musikalisch. Und zwar mit Volksmich und der Leckerfasselpolka.

Ein wunderbarer Nachschlag, ein Ausklang dieser Nummer. Clemens Bittmann, Stefan Trausnig, Christian Backernitsch und Eduard Louis Eibel. Und stimmig geht es weiter mit den Ursprüngler Weisenbläsern. Peter Hofmacher ist der Schüler von Siegfried Rabel und dessen Sohn. Die benennen sich als Ursprüngler Weisenbläser. Die spielen jetzt schöne Röser und Blirn im Garten.

Das Schöpfeltrio entführt uns jetzt ins Böhmerwaldgebiet. Das Wasser gehört zum Waschen. Das ist eine Antwort auf all die Fragen. Gibt's nur Wasser? Wie viel Wasser haben wir? Und so was ist da?

das war das legendäre Schöpfeltrio. Und das Raschhofer Terzett kitzelt jetzt ein wenig an unseren Erinnerungen. Mei, war das schön, dieser Klang, wann das Schneewasser lustig vom Dach überrinnt.

Und von den idyllisch besungenen Grähenwieseln sind wir in der Jetztzeit gelandet, bei den braunen Wiesen des heurigen Sommers. Und die Seitenhüpfer unterstreichen mit ihrem schottischen Inge nun die von Monika Hanacek gesprochenen Gedanken von Ingeborg Bachmann zum Sommer.

Ingeborg Bachmann an die Sonne. Schönes Licht, das uns warm hält, bewahrt und wunderbar sorgt, dass ich wieder sehe und dass ich dich wieder sehe. Nichts Schöneres unter der Sonne, als unter der Sonne zu sein. Nichts Schöneres, als den Stab im Wasser zu sehen und den Vogel oben, der seinen Flug überlegt, und unten die Fische im Schwarm, gefärbt, geformt, in die Welt gekommen mit einer Sendung von Licht. Schöne Sonne, der vom Staub noch die größte Bewunderung gebührt. Drum werde ich nicht wegen dem Mond und den Sternen und nicht, weil die Nacht mit Kometen prahlt und in mir einen Narren sucht, sondern deinetwegen und bald endlos und wie um nichts sonst Klage führen über den unabwendbaren Verlust meiner Augen.

Nichts Schöneres unter der Sonne als unter der Sonne zu sein. Das ist auch wieder eine Art Standpunkt oder Gefühlsebene oder Zeitpunktfrage. Heute spürt man es anders. Aber die Sommerzeit bespielen jetzt Beate und Reinhard Hört aus Ottenschlag und Abendschlag. Hören Sie sich diese schlichte Form, wie man den Sommer bespielen und einfangen kann.

0: Übrigens, in unmittelbarer Nähe befindet sich das kleinste Museum des Waldviertels, das Klemowa. Und dort ist derzeit eine blühende Wiese, eine Heckelwiese, sehenswert einfach. Hubert von Goisern hat eine traditionelle Musik jetzt und auf seinen Lippen und gibt uns Trost. Alle ersehnen es sich. Schau, schau, wie es ringert wird.
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Die Sehnsucht nach Wasser, ja, die spiegelt sich dann in der Üppigkeit eines Sees wieder. Und das besingt jetzt der Kärntner Madrigalchor. Es geht ober, es gstaat weiter. Ich scho stü um en See.

Übers Wasser muss ich um mich. Und das können nicht nur die Liebesleute sein, das muss nicht ein Boot sein, sondern es können auch ganz einfach nur schlicht Bläserklänge sein. In diesem Fall lasse ich die Reiterer Weisenbläser aufspielen. Sie haben die Möglichkeit, bei Aufgespült am See von 21. bis 23. August in Lunz am See das zu erleben. Echoblasen, Weisenblasen, Tanzlmusik, Workshops, Konzerte und es wird drauf frisch losgebradelt.

Diese Weiße stammt übrigens von Peter Moser und heißt Sternweiß. Ein kleiner Hinweis, in den nächsten Tagen, so zwischen dem 12. und 15. August, wie alle Jahre, ein riesiges Sternschnuppenmeer am Himmel. Da legt man sich in die Wiesen und träumt und schaut und wünscht sich was. Genießen Sie es auch. Und vielleicht auch mit den Gedanken von Wilfried, der einfach es als Lied ausdrückt: Los mich bei dir sein.

Das ist ein Herzenslied von mir. Wilfried Scholz, einer der ganz Großen aus der Austropop-Szene, der auch ganz fest in der größeren Tradition, in der Ausseher-Tradition verankert ist und da und dort ausbricht und aufbegehrt, was ja der Welt gut tut. Gut tut auch der Gesang von Kindern. Wie herzhaft, wie frisch, wie frei sie etwas ausdrücken können, ihre Ansichten, ihren Wunsch. Hab Sonne im Herzen. Es ist der Kinderchor aus St. Oswald.

Kinder sagen bekanntlich die Wahrheit, haben ein Wort auch für andere und ein Lied auf den Lippen. Der Kinderchor aus St. Oswald unter der Leitung von Bertha Hauer. Die Kinder sind jetzt so rund um die 40. Es tut gut und es verleiht Flügel. Aber ich mache da keine Werbung für etwas, sondern ich weise auf ein Reinhard-May-Lied hin, das jetzt die Tschechen spielen werden. Über den Wolken wird die Freiheit wohl grenzenlos sein.

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Die Tschechen haben es intoniert. Die Tschechen stammen aus dem Raum Wieselburg und eröffnen kommendes Wochenende das hiesige und dosige Festival, das übrigens eine Waldviertler-Idee ist, und zwar von Gabi Walter. Und das ist gut abgekupfert, ist auch schön, wenn es so stimmig weitergeht. Eine Person möchte ich heute erwähnen, die vor wenigen Tagen verstorben ist. Der Karl Punz. Und mit der Gruppierung, man kannte sie unter Brünnler Pfeifer, haben sie in den 60er, 70er Jahren viele Menschen bewegt. Jetzt die Brünnler Pfeifer mit einem Führerzwänger.

Die Volkskultur Niederösterreich hat unter dem Label HiFo viele erstklassige Musikerinnen und Musiker für die Nachwelt verewigt. Hier auf dieser CD die Bründler Pfeifer. Und die CD nennt sich Glanzlichter. Sollten Sie übrigens Fragen zur Sendung oder überhaupt zur Volkskultur haben, Sie kennen ohnehin unsere Kontaktadresse volkskulturnoe.at. Danke, dass Sie sich jetzt schon rühren oder Ihr Interesse bekunden. Dem von uns gegangenen Karl Bunz widme ich aber jetzt noch Svoidvögel. Es ist ein Bravourstück auf der Ocarina und es brilliert Sepp Schamberger.

nach diesem brillanten Stück auf der Ocarina, die, wie die Mundharmonika, die Maultrommel und die Schwegel zu den Hosensackinstrumenten gezählt werden, möchte ich sie mit dem Außerferner Schwegelmarsch, gespielt von der Defrecker Ocarina Musik, an den Pfeifertag im Auseerland am 15. August, dem großen Frauentag, erinnern.

Und noch viel lieber erinnere mich oder ich möchte einfach Menschen hochleben lassen, die noch leben. Und das ist heute die Grande Dame des Akkordeons, Gertraud Winkelbauer, Zürich. In der sogenannten Neuen Musik war die Verwendung des Akkordeons zumindest in Österreich viele Jahre kein Thema. Erst nach und nach fand dieses wunderbare Instrument in seinen verschiedenen Ausprägungen einfach Eingang in die Historie und auch in die Herzen der Menschen. Gertraud Winkelbauer Zürich, die Akkordeonistin, hat vieles dafür aufbereitet. Und ich glaube, diese Persönlichkeit kann Edgar Niemeczek in seiner ausgezeichneten Porträtserie mal zu Wort kommen lassen. Aber Gertraud Winkelbauer Zürich wird vielen und von vielen geschätzt und verehrt. Zum Beispiel von Tommaso Huber vom Ensemble Amacord. Und das ist das Ehrenstück, die Promenade aus Bilder einer Ausstellung.

Das war der Gruß aus Wien von Amakord, Tommaso Huber, Sebastian Gürtler, Michael Williams und Gerhard Mutspiel. Und aus Puisdorf kommt auch ein Ständchen von Poikorde, und das ist Elisabeth Erger und Gudrun Tindl-Habitzl. Eine vertraute Melodie, spiel mir eine alte Melodie von Irving Berlin.

so eine erfrischende Musik. Und erfrischend ist auch immer ein Brunnen, der da plätschert. Und auch Franz Schubert hat das genossen und hat

so fein, so innig kann kein Mann singen wie Natascha Mirkovic aus Bosnien. Und die Begleitung erst durch Matthias Leubner auf der Drehleier. Diese Aufnahme berührt mich immer wieder. Und vor einem Brunnen auf dem Salzburger Residenzplatz lernte ich das nun zu hörende Quartett Balalaika Plus kennen. Rumänien, Russland und Ukraine musikalisch vereint. Das schafft nur Wolfgang.

keine kleine Nachtmusik. Es ist die kleine Nachtmusik. Ein Glanzlicht auf dem musikalischen Himmel. Und leider geht jetzt die Stunde schon zu Ende. Vergessen Sie nicht aufs Sternschnuppenschauen in der Mitte des Monats. Und am 12. August gibt's noch ein Himmelsereignis. Eine partielle Sonnenfinsternis, aber die Medien kündigen das ohnehin fast jeden Tag nun an. Bleiben Sie uns gewogen, genießen Sie jeden Schluck Leitungs- oder prickelndes Wasser. Und jetzt vor allem begleitet uns die Volksmilch mit vertrauten, erfrischenden Gesängen in die Nacht hinein. Mit den Donaufischern. Danke und eine gute Nacht.

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1: Am Mikrofon ist Anselm Peer. In Italien erreicht die vierte Hitzewelle des Sommers morgen ihren Höhepunkt. Erstmals in diesem Jahr gilt in allen 27 Großstädten die höchste Hitzewarnstufe, Alarmstufe Rot. Die Behörden warnen, die Hitze kann nicht nur Risikogruppen, sondern die gesamte Bevölkerung gefährden. Mehr von unserer Italien-Korrespondentin Sophie Ruppetz.
2: Schon heute gilt Bolino Rosso, also Alarmstufe Rot, für 25 Großstädte. Morgen werden auch Messina und Reggio Calabria neu auf Rot gesetzt. Damit steht erstmals in diesem Sommer ganz Italien unter Alarm. Der Rat der Behörden: drinnen bleiben, viel Wasser trinken und Sport- oder Gartenarbeit eher vermeiden. Regional klettern die Temperaturen auf bis zu 40 Grad. Verantwortlich ist heiße Luft aus Nordafrika. Eine Abkühlung ist vor dem Wochenende nicht in Sicht.
1: Das gilt auch für Österreich. Mit 41 Grad in Wien ist heute ein neuer österreichweiter Hitzerekord gebrochen worden. Wegen der massiven Trockenheit rufen jetzt immer mehr Gemeinden zum Wassersparen auf, vor allem im Süden und Osten Österreichs. Die Ukraine hat ein Video veröffentlicht, das zeigt, wie eine russische Kampfdrohne einen Gemüsehändler verfolgt und dann knapp neben ihm explodiert. Russische Soldaten würden mit Drohnen gezielt Jagd auf Zivilisten machen, sagt der ukrainische Präsident Zelensky. Der 52-jährige Gemüsehändler hat den Angriff auf einen Markt in Cherson in der Südukraine schwer verletzt überlebt. Dem Insolvenzentgeltfonds könnten nächstes Jahr bis zu 160 Millionen Euro fehlen. Den Vorschlag von NEOS-Staatssekretär Sepp Schellhorn, dass die Kammern für die Lücke aufkommen sollen, lehnen diese ab. Die Wirtschaftskammer möchte stattdessen die Leistungen reduzieren. Julian Kern berichtet.
3: Geht es nach der Wirtschaftskammer, dann brauche es beim Insolvenzentgeltfonds eine Leistungsanpassung nach deutschem Vorbild. Beschäftigte sollen nach einer Insolvenz ihres Arbeitgebers künftig statt 6 Gehälter nur noch Anspruch auf 3 Monatsgehälter haben. Auch ein Höchstbetrag von monatlich 8.450 Euro brutto statt derzeit 13.860 Euro wird ins Spiel gebracht. Clemens Mitterlehner von der Schuldenberatung hält wenig davon, die entstandene Lücke auf dem Rücken der Beschäftigten zu schließen.
4: Es steigen Sozialhilfe- und Unterstützungsbedarfe. Die Menschen brauchen mehr Schuldenberatung. Das sind ja alles Folgekosten und Folgekosten von Unternehmensinsolvenzen. Und daher müssen diese Kosten auch von der Unternehmensseite abgefedert werden. Und
3: Bundeskanzler Christian Stocker hat zuletzt eine zeitnahe Lösung versprochen.
1: In Bad Schallerbach in Oberösterreich sind 2 Badegäste heute zu Lebensrettern geworden. Sie haben einen 4-Jährigen bewusstlos im Becken treiben gesehen, ihn gerettet und wiederbelebt. Der Bub dürfte in einem unbeaufsichtigten Moment ins Wasser gefallen sein. Er wurde gemeinsam mit seinem Vater zur Beobachtung in ein Spital geflogen. Das waren die Nachrichten mit Anselm Peer. Und jetzt zum Wetter.
5: Die Nacht verläuft weitgehend trocken und meist sternenklar, außerdem ungewöhnlich warm, Tiefstwerte 17 bis 27 Grad. Nur in manchen Alpentälern sowie Mühl- und Waldviertel kann es etwas frischer werden. Morgen Mittwoch ist es noch einmal extrem heiß. Die Temperaturen steigen auf 30 bis 38. In Niederösterreich, Wien und im Nordburgenland stellenweise auf Werte um die 40 Grad. Dazu gibt es im Großteil Österreichs wieder viel Sonne. Am Nachmittag aber schon etwas mehr und teils auch heftige Gewitter, speziell von Vorarlberg bis ins Salzkammergut. So viel zum Wetter von Michael Mattern.
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1: Willkommen zum Nachtjournal. Heute war es so heiß wie noch nie. Damit steigt der Druck auf die Regierung, Hitzeschutzmaßnahmen umzusetzen. 1,5 Monate nach dem starken Erdbeben werden in Venezuela immer noch zehntausende Menschen vermisst. Und der neue ORF-Generaldirektor Clemens Pick hat sein geplantes Führungsteam den Stiftungsräten vorgestellt. Am Mikrofon ist Anselm Peer. 41 Grad im Schatten, noch nie war es so heiß in Österreich. Dieser neue Hitzerekord ist heute in Wien-Stammersdorf gemessen worden, ganz im Norden von Wien, und von dort meldet sich unsere Reporterin Christine Baumgartner.
2: Ja, genau. Hier hinter mir bei dieser Messstation hatte es 41 Grad. Am Nachmittag war das hier wirklich brütende Hitze. Wir waren in der Kellergasse, die war leer gefegt. Wir waren in Stammersdorf, haben eigentlich keine Menschen getroffen. Wir waren dann aber auch noch bei einem Heurigenwirt und dort haben wir eine Familie getroffen, die hat den ganzen Tag im Freibad verbracht. Die Mutter des Zweijährigen hat gesagt, woanders ist es im Moment gar nicht auszuhalten. Mit dem Winzer selbst konnten wir auch sprechen. Dem gehören hier viele dieser Reben. Und der hat mir erzählt, er musste schon bei Jungreben Weintrauben abschneiden, um die Rebstöcke zu entlasten. Es ist einfach zu trocken, es gibt zu wenig Wasser und ihm fehlt der Regen. Und der ist aber leider derzeit auch nicht in Sicht.
1: Ja, und mit den extremen Temperaturen steigt auch der Druck auf die Regierung, die angekündigten Hitzeschutzmaßnahmen rasch umzusetzen. Etwa weniger Hürden für den Einbau von Klimaanlagen oder ein Aktionsplan für kühlere Schulen. Bundeskanzler Christian Stocker kündigt an, dass sich übermorgen Beamte aus allen Ministerien zusammensetzen.
3: Wir haben ja diese interministerielle Arbeitsgruppe eingerichtet, die wird am Donnerstag tagen. Und im Rahmen dieser Gruppe werden auch Maßnahmen ausgearbeitet werden, wie wir die Bevölkerung unterstützen können. Darüber hinaus ist es so, dass wir sehen, dass in der Landwirtschaft natürlich große Not herrscht durch die Dürre und die Wasserknappheit.
1: Die Hitze sorgt in vielen Bereichen für große Belastungen. Die Grünen fordern Bundeskanzler Stocker auf, noch im August einen Hitzegipfel einzuberufen. In Ungarn haben die extreme Hitze und die Trockenheit zu einer Energiekrise geführt. Das einzige Atomkraftwerk im Süden des Landes, in der Nähe der Stadt Porsche, wird jetzt aber doch nicht, wie angekündigt, komplett heruntergefahren. Derzeit stehe noch genug Kühlwasser zur Verfügung, heißt es. Alexander Kofler berichtet.
4: Am Wochenende wurde angekündigt, das Atomkraftwerk Poksch auf ein Minimum herunterzufahren, denn wegen des historisch niedrigen Pegels der Donau steht für die 4 Reaktoren zu wenig Kühlwasser zur Verfügung. Jetzt sei es den Ingenieuren aber gelungen, die für den Betrieb einer Turbine erforderliche Menge an Kühlwasser zu reduzieren, sagt heute der ungarische Ministerpräsident Peter Madjar. Damit kann der Atommeiler weiter Strom produzieren, wenn auch längst nicht auf Normalniveau. Das hat in Ungarn zu einer Energiekrise geführt, denn fast die Hälfte des landesweiten Verbrauchs wird von Atomstrom aus eben diesem Kraftwerk gedeckt. Die ungarische Regierung hat bereits zum Stromsparen aufgerufen.
1: Nach dem Ansturm zehntausender Migranten auf die spanische Stadt Ceuta in Nordafrika haben heute die EU-Innenministerinnen und Innenminister über die Lehren und Folgen beraten. Nach den Schuldzuweisungen der vergangenen Tage ist es deutlich harmonischer zugegangen, berichtet aus Brüssel Verena Sophie Meyer.
5: Nach dem Streit zwischen Spanien und vielen anderen EU-Ländern gibt es heute breite Anerkennung dafür, wie rasch und effizient die spanischen Behörden auf den Ansturm in Ceuta reagiert haben. Spaniens Innenminister Grande Malasca hat seine EU-Amtskollegen im Detail informiert. 72.000 Menschen sind illegal nach Spanien gekommen, 70.000 haben das Land wieder verlassen. Die übrigen würden jetzt überprüft. Der zuständige EU-Migrationskommissar Magnus Brunner sichert volle Unterstützung zu und spricht davon, dass Migrantinnen und Migranten instrumentalisiert wurden. Durch Menschenhändler und Schlepper. Spanien ermittelt jetzt gemeinsam mit Europol, wer genau dahinter steckt. Kein schlechtes Wort wird hingegen über Marokko verloren, obwohl es genügend Anhaltspunkte dafür gibt, dass Rabat die Szenen zumindest geduldet oder auch mitverursacht hat.
1: 1,5 Monate nach dem starken Erdbeben in Venezuela ist die Zahl der Toten auf über 6.000 gestiegen. Zehntausende Menschen werden immer noch vermisst. 800 Gebäude sind beschädigt oder zerstört und die Aufräumarbeiten gehen nur schleppend voran. Teresa Kulowitsch.
6: 6 Wochen nach dem verheerenden Erdbeben ist die Todeszahl auf 6.125 Menschen angestiegen. Es wird aber damit gerechnet, dass es noch weit mehr Todesopfer gibt. Denn auf einer eigens eingerichteten Website nach dem Beben sind noch immer knapp 30.000 Personen Personen als vermisst gemeldet. Vermutet werden Tausende unter den Trümmerhaufen, die noch immer in den beiden am stärksten betroffenen Bezirken Caracas und La Guaira zu sehen sind. Bislang konnte man Schätzungen zufolge auch nur etwa ein Fünftel der Trümmer von dort beseitigen.
1: Der künftige ORF-Generaldirektor Clemens Pick hat sich entschieden, wer in den nächsten 5 Jahren in seinem Führungsteam arbeiten wird. Er schlägt im Stiftungsrat, der am nächsten Dienstag bestellen wird, 3 neue in den zentralen Direktionen vor und 4 neue Landesdirektorinnen und Direktoren. Es sind einige Überraschungen darunter und es fehlen die im Vorfeld kolportierten und parteipolitisch zugeordneten Namen. Stefan Kappacher.
7: Neuer Programmchef unter Clemens Pick soll der bisherige Chefproducer Fernsehen Michael Krön werden. Er hat den erfolgreichen Europäischen Song Contest gemanagt. Für Audience und Plattformen wird Angelika Simmer-Wallinger zuständig sein, bisher Chefredakteurin in Vorarlberg. Und die Finanzen soll die bisherige Vorstandschefin der Tiroler Moser Holding Silvia Lieb übernehmen. Harald Greuter soll technischer Direktor bleiben. In den Landesstudios gibt es 4 Neubesetzungen. In Kärnten und der Steiermark übernehmen die bisherigen Programmverantwortlichen Martin Weberhofer und Sigrid Roch. In Salzburg wird der bisherige Chefredakteur Gerd Schneider Direktor und Landesdirektorin von Vorarlberg soll Julia Ordner werden, derzeit noch in Wien für die blaue Seite ORF.at verantwortlich.
1: Jetzt zum Sport und zu Christoph Ott.
8: Bei der Schwimmeuropameisterschaft in Paris belegen die österreichischen Wasserspringer Anton Knoll und Dariusz Lotfi im Synchronbewerb vom 10-Meter-Turm Platz 7. Damit verpassen die Europameister von 2024 die erhoffte Medaille. Gold geht an das russische Duo Schleicher-Ternovoy. Im Open-Water-Bewerb über 10 Kilometer in der Seine wird Luca Karl starker Achter. Der Salzburger war lange im Spitzenfeld mit den Medaillengewinnern. Am Ende fehlen dem Salzburger nur 24 Sekunden auf eine Medaille. Gold geht an den deutschen Florian Wellbrock. Diskuswerfer Lukas Weißheidinger bangt um seinen Start bei der am 10. August beginnenden Europameisterschaft in Birmingham. Den Vize-Europameister machen derzeit Rückenprobleme zu schaffen. Die Entscheidung, ob der 34-Jährige an den Start gehen kann, entscheidet sich dann am Donnerstag. Bei der Tour de France Femme gewinnt die Schweizerin Marlene Reusser das Zeitfahren und übernimmt damit die Gesamtführung. Die Wienerin Valentina Kavala wird 101. und liegt auf dem Gesamt 47. Platz. Und Basketball-Superstar LeBron James wird in der kommenden Saison für die Philadelphia 76ers spielen und will mit seinem neuen Team seinen 5. Titel holen. Dafür verzichtet James auf rund 100 Millionen US-Dollar, die er bei einem Verbleib bei den Los Angeles Lakers hätte verdienen können.
1: Und den ausführlichen Blick aufs Wetter hat jetzt noch Michael Mattern.
9: Die letzten Schauer und Gewitter klingen ab, der Rest der Nacht verläuft trocken, klar und warm. Die Temperaturen sinken meist nicht unter 27 bis 17 Grad. Morgen Mittwoch gibt es noch einmal extreme Hitze, Höchstwerte zwischen 30 und 38, im Nordosten stellenweise erneut um die 40 Grad und damit sind weitere Rekorde nicht ausgeschlossen. Oft scheint dabei wieder den ganzen Tag die Sonne und es weht zum Teil heißer Südwind. Die Gewittergefahr steigt aber etwas und vereinzelt sind in der überhitzten Luft auch schwere Gewitter möglich, speziell von Vorarlberg bis ins Salzkammergut.
1: Das war das Nachtjournal mit Anselm Peer.
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1: Am Mikrofon ist Anselm Peer. Die riesigen Waldbrände an der französischen Atlantikküste sind unter Kontrolle. Mehr als 220.000 Menschen dürfen in ihre teils schwer zerstörten Orte zurückkehren, berichtet aus Frankreich Ernst Kernmeier.
2: Die 3.500 Einwohnergemeinde Le Porche gestern Abend. Nach dem Feuer von letzter Woche sehen viele Bewohner erstmals wieder das, was von ihren Häusern übrig geblieben ist. Die vierköpfige Familie Sabou sucht in den Ruinen ihres Hauses nach Dingen, die vielleicht noch verschont geblieben sind. Wie soll es jetzt weitergehen? Wir müssen einmal überlegen, was wir zum Schulbeginn machen, wo wir wohnen können, sagt Marius Sabou. Dann können wir aufräumen und hoffentlich neu anfangen. Die Kiefern- und Pinienwälder rund um Le Porche, wenige Kilometer von den Atlantikstränden entfernt, haben letzte Woche gebrannt wie Zunder. Eine Fläche viermal so groß wie Paris ist in der Region abgebrannt. Wie es in der Gemeinde weitergeht, ist derzeit unklar.
1: Während die Hitze die Stromproduktion aus Wasser- und Atomkraft in Europa beeinträchtigt, gibt es bei der Windkraft ein großes Plus. Im Juli ist um rund 30% mehr Strom aus Windkraft produziert worden als im Schnitt der vergangenen 12 Jahre. Die IG Windkraft erklärt das so: Es gibt immer mehr Windräder und der Wind war einfach stärker als üblich. Vor der Küste des Jemen im Roten Meer ist ein Handelsschiff beschossen worden und gesunken. Die 14 Besatzungsmitglieder konnten gerettet werden. Hinter dem Angriff wird die Houthi-Miliz vermutet. Sie ist mit dem Iran verbündet, der eine weitere wichtige Schifffahrtsroute in der Region einschränkt, mit seinen Angriffen in der Straße von Hormus. Der Druck auf FIFA-Präsident Gianni Infantino wird nach dem gescheiterten Investorendeal immer größer. Er wollte ja Teile der WM verkaufen. Immer mehr Nationalverbände entziehen Infantino die Unterstützung und jetzt meldet sich einer seiner schärfsten Kritiker zu Wort, Gerhard Prohaska, Hans-Joachim Eckert, der ehemalige Chef der FIFA-Ethikkommission.
3: Ja, der ehemalige deutsche Richter wurde 2017 von Infantino abgesetzt, weil er interne Verfehlungen aufgezeigt hat. Jetzt fordert Eckert seine Nachfolger in der Ethikkommission auf, aktiv zu werden.
4: Aus meiner Sicht gäbe es genügend Anhaltspunkte, um wenigstens Untersuchungen gegen den Präsidenten einzuleiten.
3: Eckert spricht dabei vom dubiosen Friedenspreis für US-Präsident Trump oder Infantinos Flüge um die Welt mit Flugzeugen von Sponsoren. Und Eckert fordert Konsequenzen, weil einen freiwilligen Rückzug Infantinos würde es trotz aller Kritik nicht geben.
4: Ich kenne den Herrn Infantino lang genug, als dass er nicht doch versuchen wird, jeden Strohhalm zu greifen, dass er weiter an der Macht bleibt. Dazu hängt er und klebt er zu sehr, sowohl an der Macht als auch am Geld. Man muss wirklich aufpassen, was ihm noch alles einfällt.
3: Zumal laut Eckert US-Präsident Trump die schützende Hand über Infantino hält.
1: Das waren die Nachrichten und jetzt zum Wetter.
5: Die Nacht verläuft weitgehend trocken und meist sternenklar, außerdem ungewöhnlich warm, Tiefstwerte 17 bis 27 Grad. Nur in manchen Alpentälern sowie Mühl- und Waldviertel kann es etwas frischer werden. Morgen Mittwoch ist es noch einmal extrem heiß, die Temperaturen steigen auf 30 bis 38, in Niederösterreich, Wien und im Nordburgenland stellenweise auf Werte um die 40 Grad. Dazu gibt es im Großteil Österreichs wieder viel Sonne, am Nachmittag aber schon etwas mehr und teils auch heftige Gewitter, speziell von Vorarlberg bis ins Salzkammergut. So viel zum Wetter von Michael Mattern.
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1: Am Mikrofon ist Anselm Peer. Österreich steckt mitten in der zweiten extremen Hitzewelle des Jahres und da ist heute der bisherige Hitzerekord von vor 13 Jahren gebrochen worden. In Wien-Stammersdorf, ganz im Norden von Wien, sind am Nachmittag 41 Grad gemessen worden. Damit steigt der Druck auf die Regierung, die angekündigten Hitzeschutzmaßnahmen umzusetzen. Eva Haslinger berichtet.
2: Neue vereinfachte Regeln für den Einbau von Klimaanlagen in Wohnungen, ein Aktionsplan Coole Schule. Das sind einige der Maßnahmen, die in den letzten Wochen angekündigt und bisher nicht umgesetzt wurden. Dem Vernehmen nach sind die Gespräche hier schon recht weit. Sowohl bei den Schulen als auch beim Thema Wohnen geht man in den zuständigen Ministerien von einer raschen Einigung aus. In Sachen Stromversorgung sei alles stabil, heißt es unterdessen aus dem Energieministerium. Es seien keine Auswirkungen auf die Versorgungssicherheit zu erwarten. Übermorgen Donnerstag soll eine interministerielle Arbeitsgruppe zusammenkommen, um sich mit der aktuellen Hitze zu befassen. Das kündigt Bundeskanzler Christian Stocker am Nachmittag in einer Aussendung an.
1: Auch Italien stöhnt unter der extremen Hitze. Die Behörden haben jetzt für alle 27 italienischen Großstädte die höchste Warnstufe ausgerufen. Auch für junge, gesunde Menschen sei das Gesundheitsrisiko groß. Der ukrainische Präsident Zelensky wirft der russischen Armee vor, mit Kampfdrohnen gezielt Jagd auf Zivilisten zu machen. Auf einem von den Behörden veröffentlichten Video ist zu sehen, wie eine russische Drohne in der Südukraine einen Gemüseverkäufer verfolgt und dann neben ihm explodiert. Der Mann ist dabei schwer verletzt worden. Die Austrian Airlines schreiben weiter rote Zahlen. Im ersten Halbjahr ist der Verlust um 50 Millionen Euro gewachsen. Deswegen verschärft die AOA ihren Sparkurs und streicht die Verbindung zwischen Wien und Graz. Volker Obermeier berichtet.
3: Früher als geplant streicht die Airline mit Ende Oktober sämtliche Graz-Wien-Verbindungen. Stoppen wird die AOA ebenso die Spätflüge nach Klagenfurt. Auch einige internationale Destinationen werden zumindest reduziert. Airline-Chefin Annette Mann nennt rein wirtschaftliche Gründe. Verbindungen innerhalb Österreichs seien zum Teil hochdefizitär.
4: Wir müssen unsere Verluste begrenzen, weil wir haben ja gleichzeitig ein sehr, sehr umfassendes Investitionsprogramm. Wir brauchen jede Million, die wir irgendwo sparen können, um tatsächlich auch diese Programme aufrechtzuerhalten.
3: Dazu zählen etwa neue Langstreckenflieger. Trotz guter Auslastung, hoher Nachfrage und steigender Ticketpreise verhageln der AOA zwei Entwicklungen die Bilanz. Zum einen ist es der stark gestiegene Treibstoffpreis. Zum anderen musste sie wegen des Kriegs im Iran Verbindungen in den Nahen Osten streichen.
1: FIFA-Chef Gianni Infantino hat laut Medienberichten für morgen eine Krisensitzung des Fußball-Weltverbands einberufen. Er steht massiv in der Kritik, weil er WM-Rechte für Milliarden an Investoren verkaufen wollte. Vor allem in Europa ist die Empörung nach wie vor groß. Viele Kinder wünschen sich schon früh ein eigenes Handy, doch Eltern befürchten, wer viel Zeit auf Social Media verbringt, vernachlässigt die Schule. Und eine neue Studie gibt ihnen jetzt zumindest teilweise recht. Mavi Michelitsch und Christine Linduska berichten.
5: Wer bereits mit 11 oder 12 Jahren auf Plattformen wie Instagram oder TikTok aktiv ist, schreibt später in der Schule schlechtere Noten. Das hat eine Studie der University of Milano Bicocca herausgefunden. Schulpädagoge Klaus Zierer von der Universität Augsburg ordnet ein.
6: Die Gedanken sind woanders, die Aufmerksamkeit ist nicht beim Lernen, damit ist auch das Arbeitsgedächtnis reduziert. Und all das führt in der Summe dazu, dass die Lernleistung durch soziale Medien eben reduziert wird.
5: Frühe Social-Media-Nutzer und Nutzerinnen haben oft schlechtere Noten in Mathematik und Italienisch, aber gleich gute Leistungen in Englisch. Ein möglicher Grund? Viele Inhalte auf Social Media sind auf Englisch und könnten die Sprachkenntnisse fördern.
1: In Apulien in Süditalien hat eine Lottospielerin gleich doppelt Glück gehabt. Sie hat ihren Gewinnschein weggeworfen, weil sie versehentlich angenommen hatte, dass sie nicht gewonnen hat. Später ist sie draufgekommen, dass sie mit ihren Zahlen die Million geknackt hat. Sie hat dann auf eigene Kosten einen ganzen Müllwagen durchsuchen lassen und den Schein tatsächlich zurückbekommen. Das waren die Nachrichten mit Anselm Peer. Und jetzt zum Wetter.
7: Der Mittwoch bringt noch einmal extreme Hitze, Höchstwerte zwischen 30 und 38 im Nordosten, stellenweise erneut um die 40 Grad. Und damit sind heute weitere Rekorde nicht ausgeschlossen. Oft scheint dabei wieder den ganzen Tag die Sonne und es wird zum Teil heißer Südwind. Die Gewittergefahr steigt aber etwas und vereinzelt sind in der überhitzten Luft auch schwere Gewitter möglich, speziell von Vorarlberg bis ins Salzkammergut. Morgen Donnerstag im Osten und Süden noch länger sonnig und sehr heiß mit bis zu 38 Grad, sonst zunehmend gewittrig und schon ein paar Grad kühler. So viel zum Wetter von Michael Mattern.
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1: Im Studio Laura Graf. Es ist 1 Uhr. Europa muss sich in Zukunft mehr Gedanken über seine Stromversorgung machen. Das zeigt sich spätestens jetzt während der Hitzewelle. Die Hitze und die anhaltende Trockenheit schränken die Stromproduktion ein, etwa bei den Atomkraftwerken. Dort fehlt Kühlwasser. Katja Winkler berichtet.
2: In einigen Atomkraftwerken in Frankreich herrscht aktuell eingeschränkter Betrieb, auch in Ungarn im Atomkraftwerk Poksch. Damit fehle Ungarn die Hälfte des benötigten Stroms. Dadurch werde mehr importiert, sagt EU-Energieexperte Alexander Roth vom Bruegel-Institut in Brüssel.
3: Da sieht man auch die Wichtigkeit des europäischen Stromsystems. Ohne dem wäre es Ungarn nicht möglich, die Nachfrage zu decken. Aber das ist auch nichts Neues, das schon seit längerer Zeit.
2: Vor allem kleinere Länder sind auf Stromimporte angewiesen, weil sie ihren Bedarf nicht vollständig selbst decken können. Mit dem Klimawandel wird es daher noch wichtiger, dass sich die europäischen Staaten gegenseitig bei der Stromversorgung unterstützen. Gleichzeitig muss der Ausbau erneuerbarer Energien weiter vorangetrieben werden, insbesondere der aus Wind und Sonne.
1: Die Hitze macht nicht nur dem Körper, sondern auch der Psyche zu schaffen. Etwa, weil sich der Alltag anstrengender anfühlt. Tobias Mayer berichtet.
4: Müdigkeit, Erschöpfung und Aufmerksamkeitsprobleme sind die häufigsten Auswirkungen der Hitze. Dafür verantwortlich sei vor allem schlechterer Schlaf, berichten Psychologinnen und Psychologen. Viele Menschen haben am Tag deshalb weniger Energie und sind reizbarer. Gleichzeitig würden sich immer mehr Menschen den Auswirkungen der Klimakrise ausgeliefert fühlen. Das könne Angst vor der Zukunft erzeugen, sagt die Umweltpsychologin Daniela Renn. Dagegen helfe, Strategien zu finden, wie man sich persönlich am besten an die Hitze anpassen kann, etwa indem man bestimmte Aufgaben in die kühleren Morgen- oder Abendstunden verschiebt. So könne man Kontrolle über das eigene Leben zurückgewinnen und damit Angst lindern.
1: Raketenalarm gerade in der Ukraine. Russland greift die ukrainische Hauptstadt Kiew mit ballistischen Raketen an. Das teilt der Bürgermeister Vitali Klitschko vor kurzem mit. Die Luftabwehr sei im Einsatz. In einem 20-stöckigen Wohnhaus soll ein Brand ausgebrochen sein. Außerdem sollen mehrere Lagerhallen brennen. Und Italien verlängert seinen Tankrabatt bis 25. August. Er wäre sonst morgen ausgelaufen. Die italienische Regierung hat die Verbrauchsteuer auf Diesel gesenkt. So sollen die Dieselpreise während der Hauptreisezeit gedämpft werden. Und jetzt zum Wetter mit Michael Mattern.
5: Nach der Hitzerekordflut von gestern wird es auch heute noch einmal außergewöhnlich heiß. Die Temperaturen erreichen 30 bis 38 in Niederösterreich, Wien und im Nordburgenland stellenweise erneut um die 40 Grad. Dazu gibt es im Großteil Österreichs wieder viel Sonne und heißen Südwind. Heute Nachmittag dann aber doch auch einige Gewitter, die heftig sein können, vor allem vom Salzkammergut westwärts. Morgen Donnerstag im Osten und Süden einige Sonnenstunden und noch bis zu 38 Grad, sonst zunehmend gewittrig. Und am Freitag kühlt es dann überall ab.
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1: Im Studio Laura Graf. Es ist 2 Uhr. Die Hitzewelle in Österreich geht weiter. Heute dürfte es ähnlich heiß werden wie gestern. Da sind etliche Rekorde gefallen. Michael Mattern aus der ORF-Wetterredaktion.
2: Der 4. August 2026 hat Klimageschichte geschrieben mit einer Warnrekordflut 41 Grad in Wien-Stammersdorf, die höchste je in Österreich gemessene Temperatur. Weitere 65 Orte meldeten Stationsrekorde, 243 mehr als 30 Grad, auch das hat es noch nie gegeben. Der Dienstag war definitiv der heißeste Tag seit Beginn der Aufzeichnungen. 9 Stationen haben die 40-Grad-Marke geknackt. Wie ungewöhnlich das ist, sieht man daran, dass es in der gesamten 260-jährigen Messgeschichte davor nur 8 40er gab, 5 davon übrigens im heurigen Sommer.
1: Die Hitze und die anhaltende Trockenheit sorgen auch für Probleme bei der Schifffahrt. Wegen des niedrigen Wasserstands läuft der Verkehr auf der Donau nur eingeschränkt. Infrastrukturminister Peter Hanke von der SPÖ zeigt sich aber noch entspannt. Claudia Peintner-Schmidt berichtet.
3: Eine behördliche Sperre der Wasserstraße Donau ist in Österreich derzeit nicht erforderlich, betont Infrastrukturminister Peter Hanke von der SPÖ.
4: Bei aller Problematik, die sich in diesen Tagen zeigt, darf ich eben hinweisen, Österreich ist auch dafür gut gerüstet.
3: Das letzte vergleichbare Niederwasser trat 2018 sowie 2003 auf. Man habe aus den Erfahrungen der Vergangenheit gelernt, so Hanke. Jährlich werden mittlerweile 30 Millionen Euro in den Erhalt der Wasserstraße investiert.
4: Von diesen 30 Millionen gehen 16 Millionen in die Instandhaltung und der Differenzbetrag in Forschungsprojekte.
3: Wichtig sei auch, dass die Länder im Donauraum intensiver zusammenarbeiten, fordern Vertreter aus Wirtschaft und Politik, um die Wasserstraße die ganze Strecke entlang robuster gegen Trockenheit oder Hochwasser zu machen.
1: Israel und der Libanon haben in Rom neue direkte Gespräche.